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0: In Trier-Vösch gibt's gerade 13 Grad.
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2: Ich bin Uli Reitinger. Die Bundeswehr bekommt ein eigenes Drohnenregiment. Dieses werde aus bis zu 600 Männern und Frauen bestehen und Reichweiten bis zu 500 Kilometern abdecken, sagte Verteidigungsminister Pistorius. Wer sich zu Land durchsetzen will, der muss eben den Kampf mit unbemannten Systemen beherrschen, sagte der Minister. Das Drohnenregiment soll auch mit neuen Kamikaze-Drohnen ausgerüstet sein. Bei den Plänen geht es laut Pistorius aber nicht nur um fliegende Systeme, sondern auch um unbemannte Landsysteme. Wo werden öffentliche Gelder verschwendet? Der Bund der Steuerzahler hat 100 Beispiele in seinem neuen Schwarzbuch aufgelistet. Im Fokus hat der Lobbyverband dieses Mal vergiftete Geschenke.
3: Diese Geschenke sind staatliche Förderprogramme, die zum Beispiel Kommunen beantragen, nur weil es dann Geld gibt, ohne wirklichen Nutzen, sagt der Lobbyverband und fordert mehr Transparenz bei solchen Verfahren. Und dann wären da noch die Projekte, wo viele nur sagen, der Hammer. Designermöbel im Jobcenter, einen einzigen Fahrradstellplatz für 16.000 Euro oder Dienstlaptops, die nie eingeschaltet werden. Claudia Wächter, Nachrichtenredaktion.
2: Wieder ist ein Tanker beim Durchfahren der Straße von Hormuz unter Beschuss geraten. Es brach ein Feuer aus, meldet die britische Behörde für Sicherheit in der Schifffahrt. Die Besatzung des Schiffs soll sich demnach in Sicherheit befinden. In der für den weltweiten Energiehandel wichtigen Straße von Hormuz kam es zuletzt regelmäßig zu Beschuss. Der Iran blockiert im Konflikt mit den USA den Verkehr durch die Meerenge weitestgehend. Zum Fußball. Erleichterung bei den deutschen Fußballfans. Im dritten Spiel unter Jürgen Klopp hat es endlich geklappt. Die Nationalmannschaft hat in der Nations League den ersten Sieg eingefahren. In München schlug die DFB-Elf Serbien mit 2:0 durch Tore von Tom Bischoff und Florian Wirtz.
4: Der zweite Klopp-Kader macht richtig Spaß. Mit viel Spielfreude gewinnt das junge Team völlig verdient gegen allerdings auch schwache Serben. Von Beginn an viel Zug nach vorne, eine Menge Torschüsse und Kombinationen. Dazu starke Leistungen von Pavlovic, Bischoff, Wirtz und Neuling Scherhand. Am Ende schickt Klopp 5 Neulinge aufs Feld, darunter der 1000. Debütant der DFB-Geschichte, Mika Bauer von Celtic Glasgow. Thomas Bremser, Sportredaktion.
2: Am Sonntag steht das vierte und letzte Spiel in dieser Länderspielphase an, auswärts gegen Griechenland.
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0: In Welschbillig ist es in dieser Nacht noch klar und recht frisch mit gut 12 Grad. Im Tagesverlauf schieben sich dann viele Wolken davor, es bleibt aber trocken und mild. Am Nachmittag sind knapp 19 Grad drin und morgen legt der Ort sogar noch etwas drauf, bis rund 21 Grad.
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0: In Trier-Vösch gibt es gerade 13 Grad.
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0: In Weltspillig ist es in dieser Nacht noch klar und recht frisch mit gut 12 Grad. Im Tagesverlauf schieben sich dann viele Wolken davor, es bleibt aber trocken und mild. Am Nachmittag sind knapp 19 Grad drin und morgen legt der Ort sogar noch etwas drauf, bis rund 21 Grad.
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0: In Trier-Kürenz gibt's gerade 13 Grad.
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2: Ich bin Katrin Müller. Erleichterung bei den deutschen Fußballfans. Im dritten Spiel unter Jürgen Klopp hat die Nationalmannschaft in der Nations League den ersten Sieg eingefahren. In München schlug die DFB-Elf Serbien mit 2:0 durch Tore von Tom Bischoff und Florian Wirtz.
3: Der zweite Klopp-Kader macht richtig Spaß. Mit viel Spielfreude gewinnt das junge Team völlig verdient gegen allerdings auch schwache Serben. Von Beginn an viel Zug nach vorne, eine Menge Torschüsse und Kombinationen. Dazu starke Leistungen von Pavlovic, Bischoff, Wirtz und Neuling Scherhand. Am Ende schickt Klopp 5 Neulinge aufs Feld, darunter der 1000. Debütant der DFB-Geschichte, Mika Bauer von Celtic Glasgow. Nach dem Spiel umarmt Klopp seine Spieler und hofft jetzt auf seinen ersten Auswärtssieg in Griechenland. Thomas Bremser, Sportredaktion.
2: Ein Tanker ist beim Durchfahren der Straße von Hormuz unter Beschuss geraten. An Bord brach Feuer aus. Die Besatzung des Schiffs soll sich aber in Sicherheit befinden. In der für den weltweiten Energiehandel wichtigen Straße von Hormuz kam es zuletzt regelmäßig zu Beschuss. Der Iran blockiert im Konflikt mit den USA den Verkehr durch die Meerenge weitestgehend. Extremhitze, Dürre, Waldbrände und Niedrigwasser in diesem Sommer. Von vielen Flüssen gab es Berichte über extrem niedrige Wasserstände. Nun zeigt eine Bilanz des EU-Klimawandeldienstes, Europas Flüsse verzeichneten im Sommer die niedrigsten mittleren Abflussmengen seit mehr als 30 Jahren.
4: Im Juli und August führten große Flüsse wie Rhein und Donau so wenig Wasser wie selten zuvor. Das erschwerte den Gütertransport und belastete die Wasser- und Energieversorgung. Denn der Sommer in Deutschland war außergewöhnlich heiß und trocken. In Westeuropa lag die Durchschnittstemperatur bei 21,7 Grad, 2,5 Grad über dem langjährigen Mittel. Mehr als die Hälfte Europas war starkem Hitzestress ausgesetzt. Die Trockenheit begünstigte auch Waldbrände. In der EU brannte im Sommer fast doppelt so viel Fläche wie im langjährigen Schnitt. Ursula Winkler, Nachrichtenredaktion.
2: Für den Kampf mit unbemannten Systemen stellt die Bundeswehr ein eigenes Drohnenregiment auf. Der Verband werde aus bis zu 600 Männern und Frauen bestehen und Reichweiten bis zu 500 Kilometer abdecken. Das sagte Verteidigungsminister Pistorius auf dem niedersächsischen Truppenübungsplatz Bergen. Es gehe nicht nur um fliegende Systeme, sondern auch um unbemannte Landsysteme, so Pistorius.
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5: Ich bin Dorothee Spira. Zur Förderung der beruflichen Teilhabe richtet die Stadtverwaltung Trier 2 neue Budgetarbeitsplätze für Menschen mit Behinderung ein. Dieses Modell erleichtert der Stadt zufolge den Wechsel aus Behindertenwerkstätten auf den allgemeinen Arbeitsmarkt und wird staatlich stark gefördert. Die erste Stelle ist im Bildungs- und Medienzentrum bei der städtischen Bücherei angesiedelt. Personalleiter Alexander Fisch sieht darin einen wichtigen Schritt, um Vielfalt in der Verwaltung zu stärken und die gesetzliche Beschäftigtenquote weiterhin zu erfüllen. Außerdem in unseren Regionalnachrichten. Der ADFC Trier ruft Radfahrerinnen und Fahrer dazu auf, an der aktuellen Befragung zum Fahrradklimatest teilzunehmen. Und im Rahmen der Römerbrückensanierung steht ab Montag die nächste Phase der Vorarbeiten an. Ausführliche Nachrichten aus der Region gibt's wieder um 9:30.
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0: Saarburg startet klar und frisch in den Morgen mit knapp 12 Grad. Im Laufe des Tages mischen sich erst ein paar Wolken dazu, später wird's wieder freundlicher. Und am Nachmittag sind bis zu 21 Grad drin. Auch morgen bleibt es mild bis warm, mit Höchstwerten um 22 Grad und insgesamt recht ruhigem Wetter.
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7: Auf den Straßen ist gerade noch alles frei, da gibt's keine Staus, keine Verzögerungen. Kommt gut und sicher an euer Ziel.
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7: Ein Blitzer steht gerade unter der Konrad-Adenauer-Brücke am Pacelli-Ufer, da ist 50 erlaubt. Und der zweite auf der A64 auf der Höhe Trier, da dürft ihr 80 fahren. Und wenn ihr noch einen Blitzer gesehen habt, dann gebt uns den gerne weiter über
1: Trier 462 884 und die 0.
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7: Schönen guten Morgen. Wir werden jetzt wach um kurz nach 6 und machen hier gleich weiter mit den Veranstaltungstipps. Und davor gibt's noch ein bisschen Musik, und zwar Everything But The Girl Missing und Ray Garvey mit Perfect In My Eyes.
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0: pain. Einen schönen Freitag euch, ihr seid hier bei Antenne Trier.
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2: Eine echte Rap-Legende kommt heute nach Luxemburg. Tort, Mitbegründer von Advanced Chemistry, steht ab 20.30 Uhr live auf der Bühne der Opterschmitz. Anfang der 90er hat er mit Tracks wie Fremd im eigenen Land Deutsch-Rap-Geschichte geschrieben. Heute Abend bringt er seine deependen Lyrics und echten Oldschool-Sound nach Düdelange mit Verstärkung von Tony L, DJ-Soundtracks und regionalen Support-Acts. Schnappt euch noch schnell Karten über ticketmatic.com. Das legendäre Bungert Oktoberfest in Wittlich startet außerdem heute ins Partywochenende. In der Röntgenstraße geht's ab auf Zeitreise. DJ Disco Lovers bringt euch die besten Hits der 90er. Freut euch außerdem auf ausgelassene Wiesenstimmung, kalte Maßkrüge und volle Tanzflächen. Start ist um 19 Uhr. Tickets gibt's noch unter oktoberfest-wittlich.ticket.io. Und in der alten Färberei im Speyer 11 heißt es heute auch endlich wieder: Färberei tanzt. Schüttelt den Alltagsstress mal ab und tanzt in cooler Industriekulisse ins Wochenende. DJ Dominik Koch, aka DJ Carnage 23, sorgt für das Beste aus Disco, Pop und House von den 70ern bis heute. Schnappt euch einen kühlen Drink, feiert mit und beginnt es um 19 Uhr. Tickets gibt's an der Abendkasse.
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1: Die Straßen sind gerade immer noch leer. Habt eine schöne Fahrt.
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0: In Trier-Kürenz gibt's gerade 13 Grad.
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2: Mit Dorothee Spierer, schönen Freitag zusammen. Die Trierer Stadtverwaltung baut ihr Engagement für Inklusion weiter aus und schafft neue Jobchancen für Menschen mit Behinderungen. Mit dem Stellenplan wurden zwei sogenannte Budgetarbeitsplätze eingerichtet, die den Übergang aus Werkstätten auf den allgemeinen Arbeitsmarkt erleichtern sollen. Bei diesen sozialversicherungspflichtigen Stellen übernimmt der Staat bis zu 75% des Arbeitsentgelts sowie bei Bedarf ein professionelles Jobcoaching. Eine der ersten Positionen wird derzeit in der technischen Buchbearbeitung der Stadtbücherei Trier besetzt. Personalchef Alexander Fisch betont, dass die Verwaltung damit ihrer Vorbildfunktion als moderner und inklusiver Arbeitgeber nachkommen möchte. Der ADFC Trier ruft Radfahrerinnen und Radfahrer in der Region dazu auf, an der aktuellen Befragung zum Fahrradklimatest teilzunehmen. Bis Ende November können die Teilnehmenden online bewerten, wie sicher und komfortabel sie auf Triers Straßen unterwegs sind. Beim letzten Test im Jahr 2024 schnitt Trier mit der Note 4,4 im deutschlandweiten Vergleich ziemlich schwach ab, wobei besonders das Sicherheitsgefühl kritisiert wurde. Um für die künftige Verkehrsplanung ein möglichst aussagekräftiges Bild zu erhalten, hofft der Verband diesmal auf deutlich mehr als die damaligen 365 Teilnehmenden. Erstmals gibt es in diesem Jahr auch eine eigene Befragung speziell für Kinder und Jugendliche. An der Trierer Römerbrücke geht der Einbau neuer Revisionsöffnungen in die nächste Bauphase. Aus diesem Grund muss die Brücke ab kommendem Montag, den 5. Oktober, erneut für den stadteinwärts fließenden Autoverkehr gesperrt werden. Die Einschränkungen gelten laut Stadtverwaltung bis voraussichtlich Donnerstag, jeweils tagsüber in der Zeit von 9 bis 15 Uhr. Der Geh- und Radweg auf der Südseite bleibt aufgrund der Arbeiten für längere Zeit komplett gesperrt. Fußgänger werden entsprechend umgeleitet. Die Maßnahme ist notwendig, um die im letzten Jahr entdeckten Schäden an der Stahlbetonkonstruktion von 1931 genauer zu untersuchen. Auch in der Trierer Saarstraße kommt es ab Montag wegen Arbeiten am Versorgungsnetz zu einem Engpass. Laut den SWT wird bis voraussichtlich 16. Oktober ein Teil der Fahrspur in Richtung Südbahnhof und Hohenzollernstraße gesperrt. Betroffen ist der Abschnitt zwischen den Kreuzungen Gerberstraße und Nikolausstraße. Der Verkehr wird dort mit Hilfe einer Ampel einspurig am Baufeld vorbeigeführt. Und das Beste kommt zum Schluss. Das vor 3 Jahren vom Stadtrat beschlossene Kulturleitbild der Stadt Trier zeigt erste spürbare Erfolge. Die erste offizielle Evaluation für die Jahre 2024 und 2025 belegt, dass zahlreiche Projekte in den Bereichen kulturelle Bildung, Erbe und Nachhaltigkeit erfolgreich angestoßen werden konnten. Dazu zählen flexible Förderungen für die freie Szene, ebenso wie nachhaltige Bauprojekte an kulturellen Orten wie der TUFA. Dennoch stellen knappe Finanzmittel und das Auslaufen von Vergünstigungen wie dem ÖPNV-Kombi-Ticket die Kulturschaffenden weiterhin vor Herausforderungen.
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0: Saarburg startet klar und frisch in den Morgen mit knapp 12 Grad. Im Laufe des Tages mischen sich erst ein paar Wolken dazu, später wird's wieder freundlicher. Und am Nachmittag sind bis zu 21 Grad drin. Auch morgen bleibt es mild bis warm, mit Höchstwerten um 22 Grad und insgesamt recht ruhigem Wetter.
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4: Auf den Straßen ist gerade noch alles frei, da gibt's keine Staus, keine Verzögerungen. Kommt gut und sicher an euer Ziel.
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4: Ein Blitzer steht gerade unter der Konrad-Adenauer-Brücke am Pacelli-Ufer, da ist 50 erlaubt. Und der zweite auf der A64 auf der Höhe Trier, da dürft ihr 80 fahren. Und wenn ihr noch einen Blitzer gesehen habt, dann gebt uns den gerne weiter über
1: Trier 462 884 und die 0. 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
1: Die Straßen sind gerade immer noch leer. Habt eine schöne Fahrt.
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0: In Nitte gibt's gerade 11 Grad.
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2: Ich bin Katrin Müller. Erleichterung bei den deutschen Fußballfans. Im dritten Spiel unter Jürgen Klopp hat die Nationalmannschaft in der Nations League den ersten Sieg eingefahren. In München schlug die DFB-Elf Serbien mit 2:0 durch Tore von Tom Bischoff und Florian Wirtz. Klopp war nach dem Spiel im ZDF komplett zufrieden.
3: Wir wollen jetzt nicht durchdrehen und so weiter, aber wir haben eine sehr gute Anfangsphase gehabt. Wir werden ja mehr Tore schießen können. Zu Beginn gleich aus Ballgewinn heraus. Also gegen den Ball war es herausragend und mit Ball haben wir einfach wundervollen Fußball gespielt. Die Jungs sind dran geblieben. Dann, wenn man das macht und Spaß daran findet, dann kann das so aussehen. Bin echt happy.
2: Bundestrainer Klopp hat seine Spieler nach der Partie umarmt und hofft jetzt auf den ersten Auswärtssieg am Sonntag in Griechenland. Für den Kampf mit unbemannten Systemen stellt die Bundeswehr ein eigenes Drohnenregiment auf. Der Verband werde aus bis zu 600 Männern und Frauen bestehen und Reichweiten bis zu 500 Kilometer abdecken. Das sagte Verteidigungsminister Pistorius auf dem niedersächsischen Truppenübungsplatz Bergen. Es gehe nicht nur um fliegende Systeme, sondern auch um unbemannte Landsysteme, so Pistorius. Ab heute brauchen die Zugreisenden auf einer stark befahrenen Strecke wieder mehr Geduld. Die Bahngeneralsanierung zwischen Hannover und Berlin beginnt. Die Züge werden nun 14 Monate lang über Braunschweig und Magdeburg umgeleitet und brauchen dann rund 80 Minuten länger.
4: Auf der wichtigen Ost-West-Verbindung reisen auch viele Passagiere Richtung Nordrhein-Westfalen. Eine ICE-Fahrt von Berlin nach Düsseldorf dauert wegen der Umleitung dann mindestens 5,5 Stunden. Betroffen sind auch Fahrgäste im Regionalverkehr. Die Bahn will aber während der Bauphase ein Grundangebot aufrechterhalten, teils mit Ersatzbussen. Die Einschränkungen werden deutlich länger dauern als ursprünglich geplant. Bis Ende 2027 sollen nun hunderte Kilometer Gleise, Weichen, Oberleitungen und Lärmschutzwände erneuert werden. Ursula Winkler, Nachrichtenredaktion.
2: Bei den Schulprotesten in Frankreich sind knapp 2000 Menschen festgenommen worden. Den meisten werde Gewalt, etwa gegen Einsatzkräfte, vorgeworfen, heißt es aus dem Innenministerium. Gut 300 Polizisten wurden verletzt. Heute sollen wegen des Protests gut 400 Schulen geschlossen bleiben und nur Fernunterricht anbieten, sagt der Bildungsminister.
1: Und jetzt noch mehr Informationen aus unserer Region.
5: Ich bin Dorothee Spira. Der ADFC Trier wirbt um rege Teilnahme am bundesweiten Fahrradklimatest 2026. Bis zum 30. November haben Radfahrende die Möglichkeit, in rund 10 Minuten den Zustand der Radwege und das Sicherheitsgefühl in der Stadt zu bewerten. Nach der mäßigen Gesamtnote 4,4 aus dem Jahr 2024 soll die Befragung neue Impulse für Verbesserungen im Trierer Radverkehr liefern. Erstmals sind dieses Jahr auch Kinder und Jugendliche zur Teilnahme aufgerufen. Außerdem in unseren Regionalnachrichten. In der Trierer Saarstraße kommt es ab Montag wegen Arbeiten am Versorgungsnetz zu einem Engpass. Und das vor 3 Jahren vom Stadtrat beschlossene Kulturleitbild der Stadt zeigt erste spürbare Erfolge. Ausführliche Nachrichten aus der Region gibt es wieder um 13:30.
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0: Früh am Morgen rund um Föhren noch dicht bewölkt und mit 13 Grad recht mild. Im Tagesverlauf geht's dann Schritt für Schritt nach oben. Am Nachmittag sind bis zu 20 oder 21 Grad drin. Zwischendurch lockert es auf. Später zeigt sich sogar mal längere Zeit die Sonne. Morgen legt der septemberähnliche Herbsttag noch einen drauf. Dann werden bis zu 23 Grad erreicht.
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7: Auf den Straßen ist gerade noch alles frei, da gibt's keine Staus, keine Verzögerungen. Kommt gut und sicher an euer Ziel.
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7: Ein Blitzer steht gerade unter der Konrad-Adenauer-Brücke am Pacelli-Ufer, da ist 50 erlaubt. Und der zweite auf der A64 auf der Höhe Trier, da dürft ihr 80 fahren. Und wenn ihr noch einen Blitzer gesehen habt, dann gebt uns den gerne weiter über
1: Trier 462 884 und die 0.
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7: Einen schönen guten Morgen euch, kurz nach sieben haben wir gerade. Ja, morgen ist ja bekanntlich Tag der Deutschen Einheit. Da wird unsere Bundesrepublik 36 Jahre alt. Und wir wollten von euch in der Innenstadt mal wissen, was verbindet ihr denn mit dem Tag der Deutschen Einheit? Welche Erlebnisse habt ihr da vielleicht auch? Eure Antworten gibt's gleich nach zwei Songs.
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0: Einen schönen Freitag euch, ihr seid hier bei Antenne Trier. Wie einig ist sich Deutschland eigentlich 36 Jahre nach der Wiedervereinigung? Morgen am 3. Oktober feiert das Land den Tag der deutschen Einheit. Wir waren für euch in der Trierer Innenstadt unterwegs und haben nachgefragt, habt ihr den Mauerfall damals selbst miterlebt und welche Gefühle kommen an diesem Tag bei euch hoch? Eure Antworten zeigen, wie emotional und vielschichtig das Thema bis heute ist.
1: Das war schon toll.
2: Der Tag der deutschen Einheit ist für mich ein besonderer Tag.
1: Nicht wirklich.
3: Ja, da waren wir hatten selber noch kein Fernsehen. Damals waren unsere Kinder noch sehr klein. Und Mieter, die über uns wohnten, Freunde, die kamen ganz aufgeregt runter zu uns und sagten, die Mauer ist auf. Haben wir gesagt, Quatsch, gibt's nicht. Und dann sind wir aber sofort los, ne? Und haben uns das natürlich live angeguckt.
1: Also ich habe das zur Kenntnis genommen und ja.
0: Viele verbinden mit dem Mauerfall bis heute vor allem eines, pure Freude und Freudentränen. Aber wie blicken wir heute in politisch stürmischen Zeiten auf unser Zusammenleben?
1: Schon ein wichtiges Zeichen, auch in der Zeit heute, dass es besser geht gemeinsam.
4: Ich wünsche mir aber ganz doll von der Gesellschaft, gerade zu diesen Zeiten, ja, dass Leute wieder nett zueinander sind oder dass in Schulen weitergetragen wird, dass sich für die Leute stark gemacht werden, die keine Stimme haben in der Gesellschaft.
5: Sicher ist das wichtig, sehr, sehr wichtig sogar, ja.
6: Ich finde, wir leben in einer Zeit, wo man die Geschichte würdigen sollte, wofür unsere Omas und Opas gekämpft haben.
1: Also für mich ist es relativ ein Tag wie jeder andere auch.
7: Erinnerung ist wichtig, aber man muss auch irgendwann vergessen können.
8: Also ich finde, das ist sehr wichtig, dass man sich immer wieder über sowas Gedanken macht, weil es wie gesagt immer wieder dazu kommt, dass Menschen ausgegrenzt werden oder dass jemand Gewalt erlebt, nur weil er anders ist. Und ich finde, das ist sehr wichtig, dass man darüber auch immer wieder sprechen soll, dass es immer Menschen gibt, die anders sind und dass es immer wichtig ist, dass man immer eine Gruppe zusammenbleibt, weil Gewalt ist nie eine Lösung.
0: Spannende und vor allem ehrliche Eindrücke. Denn klar ist, wer die Geschichte vergisst, läuft Gefahr, die Fehler der Vergangenheit zu wiederholen. Gerade wenn man auf die aktuellen politischen Entwicklungen im Land blickt. Umso wichtiger ist es, miteinander im Gespräch zu bleiben. Wir wünschen euch für morgen einen schönen Tag der deutschen Einheit.
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1: Die Straßen sind gerade immer noch leer. Habt eine schöne Fahrt.
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0: In Nitte gibt's gerade 11 Grad.
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2: Mit Dorothee Spierer, schönen Freitag zusammen. Die Trierer Stadtverwaltung baut ihr Engagement für Inklusion weiter aus und schafft neue Jobchancen für Menschen mit Behinderungen. Mit dem Stellenplan wurden 2 sogenannte Budgetarbeitsplätze eingerichtet, die den Übergang aus Werkstätten auf den allgemeinen Arbeitsmarkt erleichtern sollen. Bei diesen sozialversicherungspflichtigen Stellen übernimmt der Staat bis zu 75% des Arbeitsentgelts sowie bei Bedarf ein professionelles Jobcoaching. Eine der ersten Positionen wird derzeit in der technischen Buchbearbeitung der Stadtbücherei Trier besetzt. Personalchef Alexander Fisch betont, dass die Verwaltung damit ihrer Vorbildfunktion als moderner und inklusiver Arbeitgeber nachkommen möchte. Der ADFC Trier ruft Radfahrerinnen und Radfahrer in der Region dazu auf, an der aktuellen Befragung zum Fahrradklimatest teilzunehmen. Bis Ende November können die Teilnehmenden online bewerten, wie sicher und komfortabel sie auf Triers Straßen unterwegs sind. Beim letzten Test im Jahr 2024 schnitt Trier mit der Note 4,4 im deutschlandweiten Vergleich ziemlich schwach ab, wobei besonders das Sicherheitsgefühl kritisiert wurde. Um für die künftige Verkehrsplanung ein möglichst aussagekräftiges Bild zu erhalten, hofft der Verband diesmal auf deutlich mehr als die damaligen 365 Teilnehmenden. Erstmals gibt es in diesem Jahr auch eine eigene Befragung speziell für Kinder und Jugendliche. An der Trierer Römerbrücke geht der Einbau neuer Revisionsöffnungen in die nächste Bauphase. Aus diesem Grund muss die Brücke ab kommendem Montag, den 5. Oktober, erneut für den stadteinwärts fließenden Autoverkehr gesperrt werden. Die Einschränkungen gelten laut Stadtverwaltung bis voraussichtlich Donnerstag, jeweils tagsüber in der Zeit von 9 bis 15 Uhr. Der Geh- und Radweg auf der Südseite bleibt aufgrund der Arbeiten für längere Zeit komplett gesperrt. Fußgänger werden entsprechend umgeleitet. Die Maßnahme ist notwendig, um die im letzten Jahr entdeckten Schäden an der Stahlbetonkonstruktion von 1931 genauer zu untersuchen. Auch in der Trierer Saarstraße kommt es ab Montag wegen Arbeiten am Versorgungsnetz zu einem Engpass. Laut den SWT wird bis voraussichtlich 16. Oktober ein Teil der Fahrspur in Richtung Südbahnhof und Hohenzollernstraße gesperrt. Betroffen ist der Abschnitt zwischen den Kreuzungen Gerberstraße und Nikolausstraße. Der Verkehr wird dort mit Hilfe einer Ampel einspurig am Baufeld vorbeigeführt. Und das Beste kommt zum Schluss. Das vor 3 Jahren vom Stadtrat beschlossene Kulturleitbild der Stadt Trier zeigt erste spürbare Erfolge. Die erste offizielle Evaluation für die Jahre 2024 und 2025 belegt, dass zahlreiche Projekte in den Bereichen kulturelle Bildung, Erbe und Nachhaltigkeit erfolgreich angestoßen werden konnten. Dazu zählen flexible Förderungen für die freie Szene, ebenso wie nachhaltige Bauprojekte an kulturellen Orten wie der TUFA. Dennoch stellen knappe Finanzmittel und das Auslaufen von Vergünstigungen wie dem ÖPNV-Kombi-Ticket die Kulturschaffenden weiterhin vor Herausforderungen.
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0: Früh am Morgen rund um Föhren noch dicht bewölkt und mit 13 Grad recht mild. Im Tagesverlauf geht's dann Schritt für Schritt nach oben. Am Nachmittag sind bis zu 20 oder 21 Grad drin. Zwischendurch lockert es auf, später zeigt sich sogar mal längere Zeit die Sonne. Morgen legt der septemberähnliche Herbsttag noch einen drauf, dann werden bis zu 23 Grad erreicht.
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4: Auf den Straßen ist gerade noch alles frei, da gibt's keine Staus, keine Verzögerungen. Kommt gut und sicher an euer Ziel.
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4: Ein Blitzer steht gerade unter der Konrad-Adenauer-Brücke am Pacelli-Ufer, da ist 50 erlaubt. Und der zweite auf der A64 auf der Höhe Trier, da dürft ihr 80 fahren. Und wenn ihr noch einen Blitzer gesehen habt, dann gebt uns den gerne weiter über
1: Trier 462 884 und die 0. 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
1: Die Straßen sind gerade immer noch leer. Habt eine schöne Fahrt.
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1: In Trier-Ehrang gibt's gerade 14 Grad.
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3: Ich bin Katrin Müller. Zu Beginn der Heizperiode sind die Heizölpreise so hoch wie seit der Energiekrise 2022 nicht mehr. Grund ist der Iran-Krieg und seine Folgen. Zuletzt kostete Heizöl bei einer Abnahmemenge von 3000 Litern im bundesweiten Schnitt rund 170 Euro pro 100 Liter, wie die Vergleichsportale Heizöl24 und EasyOil berichteten. Vor einem Jahr lag der Preis bei gut 90 Euro. Experten raten wegen der aktuell hohen Kosten aber davon ab, den Heizöltank jetzt schon voll zu machen. Am besten nur so viel nachtanken, um über den Winter zu kommen, heißt es. Bundeskanzler Merz verliert weiter an Rückhalt. Im neuen ARD-Deutschland-Trend sind nur noch 10% mit seiner Arbeit zufrieden. So wenig wie bei keinem Kanzler zuvor in dieser Umfrage. Auch die Union verliert und liegt in der Sonntagsfrage 7 Punkte hinter der AfD.
4: Für Merz geht es damit noch einmal 3 Punkte nach unten. 88% sind mit seiner Arbeit weniger oder gar nicht zufrieden. Seine Regierungskollegen schneiden dagegen deutlich besser ab. Verteidigungsminister Boris Pistorius kommt auf 50% Zustimmung, Außenminister Johann Wadephul auf 34%. In der Sonntagsfrage liegt die AfD unverändert bei 27%, die Union kommt auf 20. Grüne und SPD folgen mit 16 bzw. 13%. Die Linke erreicht 11%, die FDP würde mit 4% den Einzug ins Parlament verpassen. Thomas Pleskin, Nachrichtenredaktion.
3: Für den Kampf mit unbemannten Systemen stellt die Bundeswehr ein eigenes Drohnenregiment auf. Der Verband werde aus bis zu 600 Männern und Frauen bestehen und Reichweiten bis zu 500 Kilometern abdecken. Das sagte Verteidigungsminister Pistorius auf dem niedersächsischen Truppenübungsplatz Bergen. Zum Sport. Im dritten Spiel unter Jürgen Klopp hat die Fußballnationalmannschaft in der Nations League den ersten Sieg eingefahren. In München schlug die DFB-Elf Serbien mit 2:0 durch Tore von Tom Bischoff und Florian Wirtz.
5: Mit viel Spielfreude gewinnt das junge Team völlig verdient gegen allerdings auch schwache Serben. Von Beginn an viel Zug nach vorne, eine Menge Torschüsse und Kombinationen. Dazu starke Leistungen von Pavlovic, Bischoff, Wirtz und Neuling Scherhand. Am Ende schickt Klopp 5 Neulinge aufs Feld, darunter der 1000. Debütant der DFB-Geschichte, Mika Bauer von Celtic Glasgow. Thomas Bremser, Sportredaktion.
3: Klopp hofft jetzt auf den ersten Auswärtssieg am Sonntag gegen Griechenland.
2: Und jetzt noch mehr Informationen aus unserer Region.
6: Ich bin Dorothee Spira. Zur Förderung der beruflichen Teilhabe richtet die Stadtverwaltung Trier 2 neue Budgetarbeitsplätze für Menschen mit Behinderung ein. Dieses Modell erleichtert der Stadt zufolge den Wechsel aus Behindertenwerkstätten auf den allgemeinen Arbeitsmarkt und wird staatlich stark gefördert. Die erste Stelle ist im Bildungs- und Medienzentrum bei der städtischen Bücherei angesiedelt. Personalleiter Alexander Fisch sieht darin einen wichtigen Schritt, um Vielfalt in der Verwaltung zu stärken und die gesetzliche Beschäftigtenquote weiterhin zu erfüllen. Außerdem in unseren Regionalnachrichten. Der ADFC Trier ruft Radfahrerinnen und Fahrer dazu auf, an der aktuellen Befragung zum Fahrradklimatest teilzunehmen. Und im Rahmen der Römerbrückensanierung steht ab Montag die nächste Phase der Vorarbeiten an. Ausführliche Nachrichten aus der Region gibt's wieder um 13:30.
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1: In Kanzem startet der Morgen noch grau und bedeckt mit 12 Grad. Doch im Laufe des Tages setzt sich immer mehr die Sonne durch. Am Nachmittag sind bis zu 21 Grad drin, dazu zeitweise nur ein paar Wolken. Auch morgen bleibt es freundlich und sogar noch einen Tick milder mit bis zu 22 Grad.
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8: Bei mir auf der Karte steht gerade, dass die Straßen alle frei sind. Wenn ihr aber gerade in dem Stau steht oder noch einen Stau gesehen habt, dann gebt das gerne weiter über
2: Trier 462 88 4 und die 0.
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8: Ein Blitzer steht gerade unter der Konrad-Adenauer-Brücke am Pacelli-Ufer, da ist 50 erlaubt. Und der zweite auf der A64 auf der Höhe Trier, da dürft ihr 80 fahren. Und wenn ihr noch einen Blitzer gesehen habt, dann gebt uns den gerne weiter über
2: Trier 462 884 und die 0.
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8: Schönen guten Morgen, kurz nach 8 haben wir es. Ich bin Leo und wir werden jetzt mal zusammen wach. Heute Abend wird's spannend für zwei Jungs aus Trier. Frederik und Jonas Ahrens stehen bei The Voice of Germany auf der großen Bühne. Die beiden waren vorher als Straßenmusiker unterwegs und haben uns erzählt, wie sie überhaupt auf die Idee mit der Blind Audition gekommen sind. Das hören wir gleich nach zwei Songs.
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0: Einen schönen Freitag euch, ihr seid hier bei Antenne Trier. Trier drückt heute Abend im Fernsehen wieder ganz fest die Daumen. Bei The Voice of Germany stehen nämlich gleich zwei Jungs aus unserer Stadt auf der großen Bühne. Die Brüder Frederik und Jonas Ahrens stellen sich der Promi-Jury. Von der Straßenmusik zur Blind Audition und wie die zwei auf diese Idee gekommen sind, verraten sie uns im Interview.
1: Ja, wir haben schon viele Auftritte so gespielt, größere Veranstaltungen, kleinere Veranstaltungen, Hochzeiten und so weiter. Und irgendwann haben wir gesagt, irgendwie haben wir Lust auf eine neue Herausforderung. Und die Herausforderung wollten wir uns einfach stellen, haben dann irgendwann uns gewagt, ich glaube es war im November, uns dort zu bewerben. Den letzten Stups hat uns, glaube ich, auch unsere Oma gegeben, die schon seit der ersten Folge von The Voice of Germany großer Fan der Sendung ist und die schon immer meinte, bewerbt euch doch mal da, wieso macht ihr das nicht? Und dann haben wir gesagt, komm, wir wagen uns das jetzt einfach im November und dann war die Bewerbung abgeschickt. Und ja, seitdem ging die Reise los.
0: Und damit hätten die beiden anfangs selbst gar nicht gerechnet.
2: Unsere Erwartung war eigentlich, wir schicken die Bewerbung ab
1: und schauen, was passiert.
2: Dass wir es wirklich bis dorthin schaffen, also hätte ich im ersten Anlauf nicht gedacht.
1: Genau, es sind ja, glaube ich, sogar über 10.000 Bewerber, die sich dort jedes Jahr bewerben. Und es dann wirklich unter die Top 120 oder irgendwie so roundabout geschafft zu haben, ist auf jeden Fall schon eine Riesenehre für uns.
0: Und da kann man dann auch schon mal gratulieren. Also wirklich starke Leistung. Nach mehreren Castingrunden ging es dann an die Songauswahl.
1: Also klar, wir haben eine Liste bekommen mit Songs, wo wir eine Auswahl treffen konnten, welche Songs wir spielen möchten oder uns vorstellen könnten, die zu uns passen. Und haben dann drei Songs zur Verfügung gestellt bekommen, die wir dann bitte vorstellen sollen an diesem besagten Vorspielen in Berlin. Genau, die haben wir dann vorbereitet und vorgespielt und später wurde uns dann ein Song zugewiesen, den wir dann bitte bei dem Blind Audition singen sollen. Genau.
0: Und vor dem eigentlichen Auftritt gab es dann noch ein bisschen Zeit für den musikalischen Feinschliff.
2: Das sind super Vocal Coaches vor Ort mit viel Erfahrung. Man kann nicht den kompletten Song wieder auf den Kopf stellen. Das ist natürlich nicht möglich in so einer kurzen Zeit. Was aber möglich ist, dass einem Tipps mit auf den Weg gegeben werden, wie man nochmal ein letztes Stück aus sich herauskommt, was man noch besser machen kann. Das muss man aber natürlich dann auch in Eigenregie dann zu Hause weiter erarbeiten.
0: Ja, und wie das geklappt hat, sehen wir heute Abend zur Primetime in Sat.1. Mehr über ihre Zeit bei The Voice of Germany verraten uns die Brüder gleich noch und dann gibt's noch eine kleine musikalische Kostprobe. Bleibt also gerne mit dabei.
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1: Laut meinen Infos sind die Straßen gerade alle frei. Wenn ihr gerade in einem Stau steht oder wisst, wo Stau ist, dann gebt mir den gerne durch über
0: Trier 462 884 und die 0. Das Verkehrsupdate.
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0: In Trier-Ehrang gibt's gerade 14 Grad.
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2: Mit Dorothee Spierer, schönen Freitag zusammen. Die Trierer Stadtverwaltung baut ihr Engagement für Inklusion weiter aus und schafft neue Jobchancen für Menschen mit Behinderungen. Mit dem Stellenplan wurden zwei sogenannte Budgetarbeitsplätze eingerichtet, die den Übergang aus Werkstätten auf den allgemeinen Arbeitsmarkt erleichtern sollen. Bei diesen sozialversicherungspflichtigen Stellen übernimmt der Staat bis zu 75% des Arbeitsentgelts sowie bei Bedarf ein professionelles Jobcoaching. Eine der ersten Positionen wird derzeit in der technischen Buchbearbeitung der Stadtbücherei Trier besetzt. Personalchef Alexander Fisch betont, dass die Verwaltung damit ihrer Vorbildfunktion als moderner und inklusiver Arbeitgeber nachkommen möchte. Der ADFC Trier ruft Radfahrerinnen und Radfahrer in der Region dazu auf, an der aktuellen Befragung zum Fahrradklimatest teilzunehmen. Bis Ende November können die Teilnehmenden online bewerten, wie sicher und komfortabel sie auf Triers Straßen unterwegs sind. Beim letzten Test im Jahr 2024 schnitt Trier mit der Note 4,4 im deutschlandweiten Vergleich ziemlich schwach ab, wobei besonders das Sicherheitsgefühl kritisiert wurde. Um für die künftige Verkehrsplanung ein möglichst aussagekräftiges Bild zu erhalten, hofft der Verband diesmal auf deutlich mehr als die damaligen 365 Teilnehmenden. Erstmals gibt es in diesem Jahr auch eine eigene Befragung speziell für Kinder und Jugendliche. An der Trierer Römerbrücke geht der Einbau neuer Revisionsöffnungen in die nächste Bauphase. Aus diesem Grund muss die Brücke ab kommendem Montag, den 5. Oktober, erneut für den stadteinwärts fließenden Autoverkehr gesperrt werden. Die Einschränkungen gelten laut Stadtverwaltung bis voraussichtlich Donnerstag, jeweils tagsüber in der Zeit von 9 bis 15 Uhr. Der Geh- und Radweg auf der Südseite bleibt aufgrund der Arbeiten für längere Zeit komplett gesperrt. Fußgänger werden entsprechend umgeleitet. Die Maßnahme ist notwendig, um die im letzten Jahr entdeckten Schäden an der Stahlbetonkonstruktion von 1931 genauer zu untersuchen. Auch in der Trierer Saarstraße kommt es ab Montag wegen Arbeiten am Versorgungsnetz zu einem Engpass. Laut den SWT wird bis voraussichtlich 16. Oktober ein Teil der Fahrspur in Richtung Südbahnhof und Hohenzollernstraße gesperrt. Betroffen ist der Abschnitt zwischen den Kreuzungen Gerberstraße und Nikolausstraße. Der Verkehr wird dort mit Hilfe einer Ampel einspurig am Baufeld vorbeigeführt. Und das Beste kommt zum Schluss. Das vor 3 Jahren vom Stadtrat beschlossene Kulturleitbild der Stadt Trier zeigt erste spürbare Erfolge. Die erste offizielle Evaluation für die Jahre 2024 und 2025 belegt, dass zahlreiche Projekte in den Bereichen kulturelle Bildung, Erbe und Nachhaltigkeit erfolgreich angestoßen werden konnten. Dazu zählen flexible Förderungen für die freie Szene, ebenso wie nachhaltige Bauprojekte an kulturellen Orten wie der TUFA. Dennoch stellen knappe Finanzmittel und das Auslaufen von Vergünstigungen wie dem ÖPNV-Kombi-Ticket die Kulturschaffenden weiterhin vor Herausforderungen.
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0: In Kanzem startet der Morgen noch grau und bedeckt mit 12 Grad. Doch im Laufe des Tages setzt sich immer mehr die Sonne durch. Am Nachmittag sind bis zu 21 Grad drin, dazu zeitweise nur ein paar Wolken. Auch morgen bleibt es freundlich und sogar noch einen Tick milder mit bis zu 22 Grad.
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4: Bei mir auf der Karte steht gerade, dass die Straßen alle frei sind. Wenn ihr aber gerade in einem Stau steht oder noch einen Stau gesehen habt, dann gebt das gerne weiter über
1: Trier 462 884 und die 0.
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4: Geblitzt wird gerade am Pacelli-Ufer. Da steht ein Blitzer unter der Konrad-Adenauer-Brücke. Da dürft ihr 50 fahren. Weiter geht's auf der Karl-Marx-Straße. Da ist 20. Und der letzte Blitzer steht auf der A64 auf der Höhe Trier. Da dürft ihr 80 fahren. Und wenn ihr noch einen Blitzer gesehen habt, dann gebt mir den gerne durch über
1: Trier 462 884 und die 0. 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
1: Laut meinen Infos sind die Straßen gerade alle frei. Wenn ihr gerade in einem Stau steht oder wisst, wo Stau ist, dann gebt mir den gerne durch über
0: Trier 462 884 und die 0. Das Verkehrsupdate.
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0: In Oberbillig gibt's gerade 12 Grad.
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2: Ich bin Katrin Müller. Zu Beginn der Heizperiode sind die Heizölpreise so hoch wie seit der Energiekrise 2022 nicht mehr. Grund ist der Iran-Krieg und seine Folgen. Zuletzt kostete Heizöl bei einer Abnahmemenge von 3000 Litern im bundesweiten Schnitt rund 170 Euro pro 100 Liter, wie die Vergleichsportale Heizöl24 und EasyOil berichteten. Vor einem Jahr lag der Preis bei gut 90 Euro. Experten raten wegen der aktuell hohen Kosten aber davon ab, den Heizöltank jetzt schon voll zu machen. Am besten nur so viel nachtanken, um über den Winter zu kommen, heißt es. Ab heute brauchen die Zugreisenden auf einer stark befahrenen Strecke wieder mehr Geduld. Die Bahngeneralsanierung zwischen Hannover und Berlin beginnt. Die Züge werden nun 14 Monate lang über Braunschweig und Magdeburg umgeleitet und brauchen dann rund 80 Minuten länger.
3: Auf der wichtigen Ost-West-Verbindung reisen auch viele Passagiere Richtung Nordrhein-Westfalen. Eine ICE-Fahrt von Berlin nach Düsseldorf dauert wegen der Umleitung dann mindestens 5,5 Stunden. Betroffen sind auch Fahrgäste im Regionalverkehr. Die Bahn will aber während der Bauphase ein Grundangebot aufrechterhalten, teils mit Ersatzbussen. Die Einschränkungen werden deutlich länger dauern als ursprünglich geplant. Bis Ende 2027 sollen nun hunderte Kilometer Gleise, Weichen, Oberleitungen und Lärmschutzwände erneuert werden. Ursula Winkler, Nachrichtenredaktion.
2: Bei den Schulprotesten in Frankreich sind knapp 2000 Menschen festgenommen worden. Den meisten werde Gewalt, etwa gegen Einsatzkräfte, vorgeworfen, heißt es aus dem Innenministerium. Gut 300 Polizisten wurden verletzt. Heute sollen wegen des Protests gut 400 Schulen geschlossen bleiben und nur Fernunterricht anbieten, sagt der Bildungsminister. Zum Sport. Im dritten Spiel unter Jürgen Klopp hat die Fußballnationalmannschaft in der Nations League den ersten Sieg eingefahren. In München schlug die DFB-Elf Serbien mit 2:0 durch Tore von Tom Bischoff und Florian Wirtz. Klopp war nach dem Spiel im ZDF komplett zufrieden.
4: Also gegen den Ball war es herausragend und mit Ball haben wir einfach wundervollen Fußball gespielt. Die Jungs sind dran geblieben. Dann, wenn man das macht und Spaß daran findet, dann kann das so aussehen. Bin echt happy.
2: Klopp hofft jetzt auf den ersten Auswärtssieg am Sonntag gegen Griechenland.
1: Und jetzt noch mehr Informationen aus unserer Region.
5: Ich bin Dorothee Spira. Der ADFC Trier wirbt um rege Teilnahme am bundesweiten Fahrradklimatest 2026. Bis zum 30. November haben Radfahrende die Möglichkeit, in rund 10 Minuten den Zustand der Radwege und das Sicherheitsgefühl in der Stadt zu bewerten. Nach der mäßigen Gesamtnote 4,4 aus dem Jahr 2024 soll die Befragung neue Impulse für Verbesserungen im Trierer Radverkehr liefern. Erstmals sind dieses Jahr auch Kinder und Jugendliche zur Teilnahme aufgerufen. Außerdem in unseren Regionalnachrichten. In der Trierer Saarstraße kommt es ab Montag wegen Arbeiten am Versorgungsnetz zu einem Engpass. Und das vor 3 Jahren vom Stadtrat beschlossene Kulturleitbild der Stadt zeigt erste spürbare Erfolge. Ausführliche Nachrichten aus der Region gibt es wieder um 9:30.
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0: In Trier-Gartenfeld startet der Morgen noch mit 13 Grad und ein paar Wolken, aber das wird schnell freundlicher. Im Tagesverlauf klettern die Werte auf rund 21 Grad. Zwischendurch gibt's mal mehr Wolken, mal sogar etwas Sonne. Morgen zieht's dann nochmal spürbar nach oben bis auf 23 Grad, bei insgesamt eher ruhigem Wetter.
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6: Bei mir auf der Karte steht gerade, dass die Straßen alle frei sind. Wenn ihr aber gerade in einem Stau steht oder noch einen Stau gesehen habt, dann gebt das gerne weiter über
1: Trier 462 884 und die 0.
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6: Geblitzt wird gerade am Pacelli-Ufer. Da steht ein Blitzer unter der Konrad-Adenauer-Brücke. Da dürft ihr 50 fahren. Weiter geht's auf der Karl-Marx-Straße. Da ist 20. Und der letzte Blitzer steht auf der A64 auf der Höhe Trier. Da dürft ihr 80 fahren. Und wenn ihr noch einen Blitzer gesehen habt, dann gebt mir den gerne durch über
1: Trier 462 884 und die 0.
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6: Einen schönen guten Morgen euch, kurz nach neun haben wir gerade. Von der Straßenmusik direkt zu The Voice of Germany. Für die Trierer Brüder Frederik und Jonas Ahrens wird's heute Abend ernst, wenn sie sich bei den Blind Auditions der Promi-Jury stellen. Die beiden haben sich einfach mal beworben und plötzlich stehen sie tatsächlich auf der großen Bühne. Wie sie diesen Moment erlebt haben, erzählen sie uns gleich nach zwei Songs.

0: Einen schönen Freitag euch, ihr seid hier bei Antenne Trier. Von der Straßenmusik direkt ins Scheinwerferlicht bei The Voice of Germany. Für die Trierer Brüder Frederik und Jonas Ahrens wird es heute Abend ernst im TV. Auf der Suche nach einer neuen Herausforderung haben die beiden sich ohne große Erwartungen bei der Show beworben und heute stellen sie sich dem Urteil der Promi-Jury in den Blind Auditions. Mit uns sprechen sie vorab über die Eindrücke ihres großen Moments.
1: Wir haben uns eigentlich fest vorgenommen, wir werden den Augenblick zu 100% genießen. Wir gehen da raus und genießen das Ganze. Aber man hat wirklich nur diese anderthalb Minuten Zeit und danach ist es auch schon wieder vorbei. Heißt, das war irgendwie alles wie in so einem Fiebertraum gefühlt. Ja, wirklich. Also es hat sich so total surreal angefühlt, dieses Publikum zu sehen, unsere Familie oben dort stehen zu sehen, die auf uns gewartet haben, die Coaches vor uns zu sehen. Das sah alles total surreal aus. Also das ist, fühlt sich jetzt immer noch total seltsam an.
2: Deswegen bin ich jetzt auch mal auf die Ausstrahlung gespannt, weil man ja doch viel erlebt hat. Ich glaube, vieles können wir bis heute noch gar nicht verarbeiten.
0: Also schon mal eine unglaubliche Erfahrung für euch. Hattet ihr denn vorab auch einen Lieblingscoach, bei dem ihr euch besonders gewünscht habt, dass er sich für euch umdreht?
1: Klar, man hat ja schon mal drüber geredet, was wäre wenn. Da standen zwei Coaches eigentlich zur Auswahl. Das waren Nico Santos und Ray Garvey. Nico Santos einfach, weil es irgendwie so menschlich gut passt. Er hat auch eine super Expertise und einfach Profi durch und durch. Genauso wie Ray Garvey. Ray Garvey ist einfach auch schon seit Jahren im Business.
0: Ja, und ob es einer von beiden geworden ist, das sehen wir dann heute Abend zur Primetime in Sat.1. Anschließend, was habt ihr denn von der ganzen Erfahrung mit The Voice für euch mitgenommen?
2: Wir haben unfassbar tolle Menschen kennengelernt. Abgesehen jetzt von der Produktion auch ein ganz tolles Team dahinter, die wirklich besorgt um einen sind. Und die Zeit vor der Produktion war Hammer mit den anderen Talents zusammen im Proberaum. Das sind Momente, die ich, glaube ich, nie vergessen werde.
0: Und damit ihr, liebe Trierer, schon mal einen kleinen Vorgeschmack auf heute Abend bekommt, haben Frederik und Jonas uns schon mal eine kleine Live-Kostprobe ihres Talents gegeben. Viel Spaß und schaltet heute Abend unbedingt ein.

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0: In Oberbillig gibt's gerade 12 Grad.
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2: Mit Dorothee Spierer, schönen Freitag zusammen. Die Trierer Stadtverwaltung baut ihr Engagement für Inklusion weiter aus und schafft neue Jobchancen für Menschen mit Behinderungen. Mit dem Stellenplan wurden 2 sogenannte Budgetarbeitsplätze eingerichtet, die den Übergang aus Werkstätten auf den allgemeinen Arbeitsmarkt erleichtern sollen. Bei diesen sozialversicherungspflichtigen Stellen übernimmt der Staat bis zu 75% des Arbeitsentgelts sowie bei Bedarf ein professionelles Jobcoaching. Eine der ersten Positionen wird derzeit in der technischen Buchbearbeitung der Stadtbücherei Trier besetzt. Personalchef Alexander Fisch betont, dass die Verwaltung damit ihrer Vorbildfunktion als moderner und inklusiver Arbeitgeber nachkommen möchte. Der ADFC Trier ruft Radfahrerinnen und Radfahrer in der Region dazu auf, an der aktuellen Befragung zum Fahrradklimatest teilzunehmen. Bis Ende November können die Teilnehmenden online bewerten, wie sicher und komfortabel sie auf Triers Straßen unterwegs sind. Beim letzten Test im Jahr 2024 schnitt Trier mit der Note 4,4 im deutschlandweiten Vergleich ziemlich schwach ab, wobei besonders das Sicherheitsgefühl kritisiert wurde. Um für die künftige Verkehrsplanung ein möglichst aussagekräftiges Bild zu erhalten, hofft der Verband diesmal auf deutlich mehr als die damaligen 365 Teilnehmenden. Erstmals gibt es in diesem Jahr auch eine eigene Befragung speziell für Kinder und Jugendliche. An der Trierer Römerbrücke geht der Einbau neuer Revisionsöffnungen in die nächste Bauphase. Aus diesem Grund muss die Brücke ab kommendem Montag, den 5. Oktober, erneut für den stadteinwärts fließenden Autoverkehr gesperrt werden. Die Einschränkungen gelten laut Stadtverwaltung bis voraussichtlich Donnerstag, jeweils tagsüber in der Zeit von 9 bis 15 Uhr. Der Geh- und Radweg auf der Südseite bleibt aufgrund der Arbeiten für längere Zeit komplett gesperrt. Fußgänger werden entsprechend umgeleitet. Die Maßnahme ist notwendig, um die im letzten Jahr entdeckten Schäden an der Stahlbetonkonstruktion von 1931 genauer zu untersuchen. Auch in der Trierer Saarstraße kommt es ab Montag wegen Arbeiten am Versorgungsnetz zu einem Engpass. Laut den SWT wird bis voraussichtlich 16. Oktober ein Teil der Fahrspur in Richtung Südbahnhof und Hohenzollernstraße gesperrt. Betroffen ist der Abschnitt zwischen den Kreuzungen Gerberstraße und Nikolausstraße. Der Verkehr wird dort mit Hilfe einer Ampel einspurig am Baufeld vorbeigeführt. Und das Beste kommt zum Schluss. Das vor 3 Jahren vom Stadtrat beschlossene Kulturleitbild der Stadt Trier zeigt erste spürbare Erfolge. Die erste offizielle Evaluation für die Jahre 2024 und 2025 belegt, dass zahlreiche Projekte in den Bereichen kulturelle Bildung, Erbe und Nachhaltigkeit erfolgreich angestoßen werden konnten. Dazu zählen flexible Förderungen für die freie Szene, ebenso wie nachhaltige Bauprojekte an kulturellen Orten wie der TUFA. Dennoch stellen knappe Finanzmittel und das Auslaufen von Vergünstigungen wie dem ÖPNV-Kombi-Ticket die Kulturschaffenden weiterhin vor Herausforderungen.
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0: In Trier-Gartenfeld startet der Morgen noch mit 13 Grad und ein paar Wolken, aber das wird schnell freundlicher. Im Tagesverlauf klettern die Werte auf rund 21 Grad. Zwischendurch gibt's mal mehr Wolken, mal sogar etwas Sonne. Morgen zieht's dann nochmal spürbar nach oben bis auf 23 Grad, bei insgesamt eher ruhigem Wetter.
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3: Bei mir auf der Karte steht gerade, dass die Straßen alle frei sind. Wenn ihr aber gerade in einem Stau steht oder noch einen Stau gesehen habt, dann gebt das gerne weiter über
1: Trier 462 884 und die 0.
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3: Geblitzt wird gerade am Pacelli-Ufer. Da steht ein Blitzer unter der Konrad-Adenauer-Brücke. Da dürft ihr 50 fahren. Weiter geht's auf der Karl-Marx-Straße. Da ist 20. Und der letzte Blitzer steht auf der A64 auf der Höhe Trier. Da dürft ihr 80 fahren. Und wenn ihr noch einen Blitzer gesehen habt, dann gebt mir den gerne durch über
1: Trier 462 884 und die 0. 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
1: Herzlich willkommen in Trier, kleiner Matteo. Dein Name kommt aus dem Lateinischen und bedeutet Geschenk Gottes. Übrigens, meiner auch. In der Bibel ist der Name Matteo auch mit dem Evangelisten Matthäus verbunden, der eines der vier Evangelien geschrieben hat. Und heute hat auch noch ein Promi Geburtstag, nämlich Sänger Xavier Naidoo. Er ist bekannt für Songs wie Sie sieht mich nicht und Dieser Weg. Er wird heute 55. Wir wünschen euch beiden alles Gute.
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0: In Pluvik gibt's gerade 12 Grad.
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2: Ich bin Katrin Müller. Bundeskanzler Friedrich Merz verliert weiter an Rückhalt. Im neuen ARD-Deutschland-Trend sind nur noch 10% mit seiner Arbeit zufrieden. So wenig wie bei keinem Kanzler zuvor in dieser Umfrage. Auch die Union verliert und liegt in der Sonntagsfrage 7 Punkte hinter der AfD.
3: Für Merz geht es damit noch einmal 3 Punkte nach unten. 88% sind mit seiner Arbeit weniger oder gar nicht zufrieden. Seine Regierungskollegen schneiden dagegen deutlich besser ab. Verteidigungsminister Boris Pistorius kommt auf 50% Zustimmung, Außenminister Johann Wadephohl auf 34%. In der Sonntagsfrage liegt die AfD unverändert bei 27%, die Union kommt auf 20. Grüne und SPD folgen mit 16 bzw. 13%. Die Linke erreicht 11%, die FDP würde mit 4% den Einzug ins Parlament verpassen. Thomas Pleskin, Nachrichtenredaktion.
2: Heizöl ist wegen des Iran-Kriegs so teuer wie zuletzt während der Energiekrise 2022. Aktuell kosten 100 Liter im bundesweiten Schnitt rund 170 Euro, bei einer Abnahmemenge von 3000 Litern. Vor einem Jahr waren es noch gut 90 Euro. Experten raten deshalb, nur so viel Heizöl nachzutanken wie unbedingt nötig. Hitze, Dürre, Niedrigwasser. Von vielen Flüssen gab es Berichte über extrem niedrige Wasserstände. Nun zeigt eine Bilanz des EU-Klimawandeldienstes, Europas Flüsse verzeichneten im Sommer die niedrigsten mittleren Abflussmengen seit mehr als 30 Jahren.
4: Im Juli und August führten große Flüsse wie Rhein und Donau so wenig Wasser wie selten zuvor. Das erschwerte den Gütertransport und belastete die Wasser- und Energieversorgung. Denn der Sommer in Deutschland war außergewöhnlich heiß und trocken. In Westeuropa lag die Durchschnittstemperatur bei 21,7 Grad, 2,5 Grad über dem langjährigen Mittel. Mehr als die Hälfte Europas war starkem Hitzestress ausgesetzt. Die Trockenheit begünstigte auch Waldbrände. In der EU brannte im Sommer fast doppelt so viel Fläche wie im langjährigen Schnitt. Ursula Winkler, Nachrichtenredaktion.
2: Bundesfinanzminister Lars Klingbeil hält an der Zuckersteuer fest, obwohl das Kanzleramt seinen Entwurf vorerst gestoppt hat. Das Ziel bleibe klar, die Zuckersteuer sei verabredet, sagte Klingbeil im TV. Er rechnet damit, dass sich die Koalition da bald einigt.
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5: Ich bin Dorothee Spira. Zur Förderung der beruflichen Teilhabe richtet die Stadtverwaltung Trier 2 neue Budgetarbeitsplätze für Menschen mit Behinderung ein. Dieses Modell erleichtert der Stadt zufolge den Wechsel aus Behindertenwerkstätten auf den allgemeinen Arbeitsmarkt und wird staatlich stark gefördert. Die erste Stelle ist im Bildungs- und Medienzentrum bei der städtischen Bücherei angesiedelt. Personalleiter Alexander Fisch sieht darin einen wichtigen Schritt, um Vielfalt in der Verwaltung zu stärken und die gesetzliche Beschäftigtenquote weiterhin zu erfüllen. Außerdem in unseren Regionalnachrichten. Der ADFC Trier ruft Radfahrerinnen und Fahrer dazu auf, an der aktuellen Befragung zum Fahrradklimatest teilzunehmen. Und im Rahmen der Römerbrückensanierung steht ab Montag die nächste Phase der Vorarbeiten an. Ausführliche Nachrichten aus der Region gibt's wieder um 13:30.
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0: Über Mering hängt gerade noch dichte Wolkendecke, aber die Luft ist mit 15 Grad schon angenehm mild. Im Laufe des Tages geht's Richtung 20 Grad, zwischendurch lockert es mal kurz auf, bleibt aber meist eher grau. Morgen wird's dann noch freundlicher und mit bis zu 23 Grad richtig mild.
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6: Bei mir auf der Karte steht gerade, dass die Straßen alle frei sind. Wenn ihr aber gerade in einem Stau steht oder noch einen Stau gesehen habt, dann gebt das gerne weiter über
1: Trier 462 884 und die 0.
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6: Geblitzt wird gerade am Pacelli-Ufer. Da steht ein Blitzer unter der Konrad-Adenauer-Brücke. Da dürft ihr 50 fahren. Weiter geht's auf der Karl-Marx-Straße. Da ist 20. Und der letzte Blitzer steht auf der A64 auf der Höhe Trier. Da dürft ihr 80 fahren. Und wenn ihr noch einen Blitzer gesehen habt, dann gebt mir den gerne durch über
1: Trier 462 884 und die 0. 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
6: Schönen Freitagvormittag euch, kurz nach 10 haben wir gerade. Die Woche ist schon wieder rum, das heißt, wir schauen noch einmal zurück. Was diese Woche so los war, hören wir gleich im Wochenrückblick nach den nächsten zwei Songs.

0: Einen schönen Freitag euch, ihr seid hier bei Antenne Trier. Hallo, liebe Trierer, schon wieder ist eine Woche rum und das bedeutet natürlich Zeit für unseren Wochenrückblick. Und diese Woche haben wir wieder einiges dabei. Trier ist ein beliebtes Reiseziel, ein Lehrer aus unserer Uni bekommt einen Preis, Polizei und Ordnungsamt rücken enger zusammen und in Trier wurden hochwertige Baugeräte geklaut. Naja, zum Glück gibt's auch noch eine gute Nachricht für die kleinen Trierer.
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0: Fangen wir direkt mit Trier als Reiseziel an. Unsere Stadt hat es in einem KI-Ranking nämlich unter die beliebtesten Reiseziele Deutschlands geschafft. Trier kommt auf 83,6 von 100 Punkten und landet damit auf Platz 12 im bundesweiten Ranking der Meininger Hotelgruppe. Damit lässt Trier sogar die anderen Städte in Rheinland-Pfalz hinter sich. Nicht schlecht. Vielleicht sollten wir ja so langsam aufhören, den Porta Nigra-Blick als, ja, sieht man halt jeden Tag, abzutun. Ausgezeichnet wurde diese Woche auch Jürgen Kopp.
2: Das ist das speziellste Fußballspiel der ganzen Saison und ich habe keine Frage dazu. Da muss ich sagen, nichts da. Jetzt ist vorbei. Das ist der Hammer.
0: Nein, nicht der Bundestrainer. Jürgen Kopp von der Uni Trier. Er hat den Lehrpreis Rheinland-Pfalz bekommen. Damit werden seine herausragenden Leistungen in der Ausbildung von Studierenden gewürdigt. Dazu gibt's noch 10.000 Euro Preisgeld, also umgerechnet 3 Mieten und 2-mal tanken. Und damit ihm nicht langweilig wird, ist Kopp übrigens auch noch Studiendirektor am Gymnasium Konz. Apropos Konz. Dort wollen Polizei und Ordnungsamt jetzt gemeinsam für mehr Sicherheit sorgen. Dafür soll es monatliche Wechsel zwischen Präsenzstreifen im Stadtgebiet und offenen Sprechstunden geben. Außerdem wollen die beiden künftig häufiger zu Fuß unterwegs sein, damit die Menschen die Polizei und das Ordnungsamt auch tatsächlich sehen und sich dadurch sicherer fühlen. Oder auch unsicherer, je nachdem, wo sie geparkt haben. Also quasi Sicherheit durch Sichtbarkeit. Und vielleicht auch ein bisschen mehr Schritte auf der Uhr. Die Polizei hat allerdings noch einiges anderes zu tun. Zum Beispiel ermittelt sie gegen Unbekannte, die der Deutschen Bahn hochwertige Baugeräte gestohlen haben sollen. Das Ganze soll am vergangenen Freitag gegen 16 Uhr passiert sein. Wie hoch der Schaden ist, steht bisher noch nicht genau fest. Wer klaut denn bitte Baugeräte von der Deutschen Bahn? Und wie findet man die Täter? Als verdeckte Ermittler bei eBay? Zum Schluss gibt's aber auch noch eine Nachricht, über die sich einige Trierer Kinder freuen dürften. Der Kinderbuchclub ist seit dem 1. Oktober wieder am Start. Wegen der großen Nachfrage wird die Aktion kurz nach 4 Vorlesezeit und Bastelspaß wieder angeboten. Jeden Donnerstag können Kinder ab 4 Jahren kostenlos und ohne Anmeldung vorbeikommen. Also Geschichten hören, basteln und einfach eine gute Zeit haben. Klingt doch nach einem schönen Donnerstagnachmittag. Und damit sind wir auch schon wieder durch. Wir wissen jetzt, Trier ist ein beliebtes Reiseziel. Jürgen Kopp bekommt 10.000 Euro für gute Lehre. Polizei und Ordnungsamt gehen in Konz gemeinsam auf Streife. Und irgendwo fehlen der Deutschen Bahn ein paar Baugeräte. Aber immerhin gibt's für die kleinen Trierer wieder Geschichten und Bastelspaß. In diesem Sinne, kommt gut ins Wochenende und macht's euch schön.
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0: In Pluwik gibt's gerade 12 Grad.
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2: Mit Dorothee Spierer, schönen Freitag zusammen. Die Trierer Stadtverwaltung baut ihr Engagement für Inklusion weiter aus und schafft neue Jobchancen für Menschen mit Behinderungen. Mit dem Stellenplan wurden 2 sogenannte Budgetarbeitsplätze eingerichtet, die den Übergang aus Werkstätten auf den allgemeinen Arbeitsmarkt erleichtern sollen. Bei diesen sozialversicherungspflichtigen Stellen übernimmt der Staat bis zu 75% des Arbeitsentgelts sowie bei Bedarf ein professionelles Jobcoaching. Eine der ersten Positionen wird derzeit in der technischen Buchbearbeitung der Stadtbücherei Trier besetzt. Personalchef Alexander Fisch betont, dass die Verwaltung damit ihrer Vorbildfunktion als moderner und inklusiver Arbeitgeber nachkommen möchte. Der ADFC Trier ruft Radfahrerinnen und Radfahrer in der Region dazu auf, an der aktuellen Befragung zum Fahrradklimatest teilzunehmen. Bis Ende November können die Teilnehmenden online bewerten, wie sicher und komfortabel sie auf Triers Straßen unterwegs sind. Beim letzten Test im Jahr 2024 schnitt Trier mit der Note 4,4 im deutschlandweiten Vergleich ziemlich schwach ab, wobei besonders das Sicherheitsgefühl kritisiert wurde. Um für die künftige Verkehrsplanung ein möglichst aussagekräftiges Bild zu erhalten, hofft der Verband diesmal auf deutlich mehr als die damaligen 365 Teilnehmenden. Erstmals gibt es in diesem Jahr auch eine eigene Befragung speziell für Kinder und Jugendliche. An der Trierer Römerbrücke geht der Einbau neuer Revisionsöffnungen in die nächste Bauphase. Aus diesem Grund muss die Brücke ab kommendem Montag, den 5. Oktober, erneut für den stadteinwärts fließenden Autoverkehr gesperrt werden. Die Einschränkungen gelten laut Stadtverwaltung bis voraussichtlich Donnerstag, jeweils tagsüber in der Zeit von 9 bis 15 Uhr. Der Geh- und Radweg auf der Südseite bleibt aufgrund der Arbeiten für längere Zeit komplett gesperrt. Fußgänger werden entsprechend umgeleitet. Die Maßnahme ist notwendig, um die im letzten Jahr entdeckten Schäden an der Stahlbetonkonstruktion von 1931 genauer zu untersuchen. Auch in der Trierer Saarstraße kommt es ab Montag wegen Arbeiten am Versorgungsnetz zu einem Engpass. Laut den SWT wird bis voraussichtlich 16. Oktober ein Teil der Fahrspur in Richtung Südbahnhof und Hohenzollernstraße gesperrt. Betroffen ist der Abschnitt zwischen den Kreuzungen Gerberstraße und Nikolausstraße. Der Verkehr wird dort mit Hilfe einer Ampel einspurig am Baufeld vorbeigeführt. Und das Beste kommt zum Schluss. Das vor 3 Jahren vom Stadtrat beschlossene Kulturleitbild der Stadt Trier zeigt erste spürbare Erfolge. Die erste offizielle Evaluation für die Jahre 2024 und 2025 belegt, dass zahlreiche Projekte in den Bereichen kulturelle Bildung, Erbe und Nachhaltigkeit erfolgreich angestoßen werden konnten. Dazu zählen flexible Förderungen für die freie Szene, ebenso wie nachhaltige Bauprojekte an kulturellen Orten wie der TUFA. Dennoch stellen knappe Finanzmittel und das Auslaufen von Vergünstigungen wie dem ÖPNV-Kombi-Ticket die Kulturschaffenden weiterhin vor Herausforderungen.
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0: Über Mehring hängt gerade noch dichte Wolkendecke, aber die Luft ist mit 15 Grad schon angenehm mild. Im Laufe des Tages geht's Richtung 20 Grad, zwischendurch lockert es mal kurz auf, bleibt aber meist eher grau. Morgen wird's dann noch freundlicher und mit bis zu 23 Grad richtig mild.
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3: Die Straßen sind gerade alle frei. Habt eine gute und auch sichere Fahrt.
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3: Geblitzt wird gerade am Pacelli-Ufer. Da steht ein Blitzer unter der Konrad-Adenauer-Brücke. Da dürft ihr 50 fahren. Weiter geht's auf der Karl-Marx-Straße. Da ist 20. Und der letzte Blitzer steht auf der A64 auf der Höhe Trier. Da dürft ihr 80 fahren. Und wenn ihr noch einen Blitzer gesehen habt, dann gebt mir den gerne durch über
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5: Nach den Verlusten zuletzt heute eine Gegenbewegung des DAX am deutschen Aktienmarkt. Der DAX gewinnt vorerst 0,6% auf 25.095 Punkte und hat damit die 25.000-Punkte-Marke wieder übersprungen. Der Ausgang des Börsentages ist heute sehr ungewiss. Der DAX hat sich ja zuletzt als schwankungsanfällig erwiesen. Die Börsianer erwarten heute die Bekanntgabe neuer Inflationsdaten für den Euroraum. Den meisten schwant da nichts Gutes. Deutlicher zugelegt haben bisher Infineon, Hochtief und Siemens Energy. Die größten Abschläge unter den Standardwerten verbuchen bisher die Commerzbank-Aktie, Quirgin und Adidas. Der Euro zeigt sich am Vormittag mit einem $1,1260 leicht erholt gegenüber seinem Rückschlag von gestern. Aus Frankfurt, Klaus Wente.
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2: In Wasserliesch gibt's gerade 15 Grad.
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3: Ich bin Katrin Müller. Kommt doch noch das Aus für Galeria? Die angeschlagene Warenhauskette hat beim Amtsgericht Düsseldorf erneut Insolvenz beantragt. Die rund 12.000 Beschäftigten müssen nun um ihre Arbeitsplätze bangen. Ob sie Insolvenzgeld erhalten und ob bzw. welche Standorte schließen müssen, ist noch unklar. Der Geschäftsbetrieb der 83 verbliebenen Filialen soll erstmal weiterlaufen, heißt es. Die Fahrt zur Tankstelle sorgt bei vielen Autofahrern für Ernüchterung. Auch heute, am zweiten Tag des Tankrabatts, kostet Sprit wieder mehr als 2 Euro pro Liter. Laut dem Portal Tankerkönig liegt der Liter Super E10 bundesweit im Durchschnitt bei knapp 2,10 Euro. Diesel ist noch teurer.
4: Immerhin, es tut sich etwas, trösten sich viele Autofahrer. Kaum jemand hat damit gerechnet, dass der Spritpreis dauerhaft unter 2 Euro fällt. Wie gestern für kurze Zeit. Doch dann um 12 Uhr knallten die Preise wieder rauf. Theoretisch könnte der umstrittene Tankrabatt die Preise um rund 17 Cent pro Liter drücken. Aber die Mineralölkonzerne geben die Entlastung eben nicht 1:1 weiter. Claudia Wächter, Nachrichtenredaktion.
3: Ab heute brauchen die Zugreisenden auf einer stark befahrenen Strecke wieder mehr Geduld. Die Bahngeneralsanierung zwischen Hannover und Berlin hat begonnen. Die Züge werden nun 14 Monate lang über Braunschweig und Magdeburg umgeleitet und brauchen dann rund 80 Minuten länger.
5: Auf der wichtigen Ost-West-Verbindung reisen auch viele Passagiere Richtung Nordrhein-Westfalen. Eine ICE-Fahrt von Berlin nach Düsseldorf dauert wegen der Umleitung dann mindestens 5,5 Stunden. Betroffen sind auch Fahrgäste im Regionalverkehr. Die Bahn will aber während der Bauphase ein Grundangebot aufrechterhalten, teils mit Ersatzbussen. Die Einschränkungen werden deutlich länger dauern als ursprünglich geplant. Bis Ende 2027 sollen nun hunderte Kilometer Gleise, Weichen, Oberleitungen und Lärmschutzwände erneuert werden. Ursula Winkler, Nachrichtenredaktion.
3: Bundeskanzler Friedrich Merz verliert weiter an Rückhalt. Im neuen ARD-Deutschland-Trend sind nur noch 10% mit seiner Arbeit zufrieden. So wenig wie bei keinem Kanzler zuvor in dieser Umfrage. Auch die Union verliert und liegt in der Sonntagsfrage 7 Punkte hinter der AfD.
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6: Ich bin Dorothee Spierer. Der ADFC Trier wirbt um rege Teilnahme am bundesweiten Fahrradklimatest 2026. Bis zum 30. November haben Radfahrende die Möglichkeit, in rund 10 Minuten den Zustand der Radwege und das Sicherheitsgefühl in der Stadt zu bewerten. Nach der mäßigen Gesamtnote 4,4 aus dem Jahr 2024 soll die Befragung neue Impulse für Verbesserungen im Trierer Radverkehr liefern. Erstmals sind dieses Jahr auch Kinder und Jugendliche zur Teilnahme aufgerufen. Außerdem in unseren Regionalnachrichten. In der Trierer Saarstraße kommt es ab Montag wegen Arbeiten am Versorgungsnetz zu einem Engpass. Und das vor 3 Jahren vom Stadtrat beschlossene Kulturleitbild der Stadt zeigt erste spürbare Erfolge. Ausführliche Nachrichten aus der Region gibt es wieder um 12:30.
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2: In Wiltingen zeigt sich der Vormittag noch leicht wolkig bei 16 Grad. Aber das Tempo stimmt. Bis zum Nachmittag geht's rauf auf 21 Grad. Heute bleibt es meist trocken und zwischendurch sogar freundlicher, bevor es am Abend wieder etwas mehr Wolken gibt. Morgen legt das Ganze dann noch eine Schippe drauf und wird mit bis zu 23 Grad richtig mild.
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7: Die Straßen sind gerade alle frei. Habt eine gute und auch sichere Fahrt.
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7: Geblitzt wird gerade am Pacelli-Ufer. Da steht ein Blitzer unter der Konrad-Adenauer-Brücke. Da dürft ihr 50 fahren. Weiter geht's auf der Karl-Marx-Straße. Da ist 20. Und der letzte Blitzer steht auf der A64 auf der Höhe Trier. Da dürft ihr 80 fahren. Und wenn ihr noch einen Blitzer gesehen habt, dann gebt mir den gerne durch über
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7: Schön, dass ihr dabei seid. Wir haben gerade kurz nach 11. Ich bin Leo. Morgen ist Tag der Deutschen Einheit. Da wird unsere Bundesrepublik 36 Jahre alt. Wir wollten von euch deswegen mal in der Innenstadt wissen, welche Erinnerungen verbindet ihr eigentlich mit der Wiedervereinigung? Eure Antworten gibt's gleich nach zwei Songs.
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0: Einen schönen Freitag euch, ihr seid hier bei Antenne Trier. Wie einig ist sich Deutschland eigentlich 36 Jahre nach der Wiedervereinigung? Morgen am 3. Oktober feiert das Land den Tag der deutschen Einheit. Wir waren für euch in der Trierer Innenstadt unterwegs und haben nachgefragt, habt ihr den Mauerfall damals selbst miterlebt und welche Gefühle kommen an diesem Tag bei euch hoch? Eure Antworten zeigen, wie emotional und vielschichtig das Thema bis heute ist.
1: Das war schon toll.
2: Der Tag der deutschen Einheit ist für mich ein besonderer Tag.
1: Nicht wirklich.
3: Ja, da waren wir hatten selber noch kein Fernsehen. Damals waren unsere Kinder noch sehr klein. Und Mieter, die über uns wohnten, Freunde, die kamen ganz aufgeregt runter zu uns und sagen, die Mauer ist auf. Haben wir gesagt, Quatsch, gibt's nicht. Und dann sind wir aber sofort los, ne? Und haben uns das natürlich live angeguckt.
4: Also ich habe das zur Kenntnis genommen und ja.
0: Viele verbinden mit dem Mauerfall bis heute vor allem eines, pure Freude und Freudentränen. Aber wie blicken wir heute in politisch stürmischen Zeiten auf unser Zusammenleben?
1: Schon ein wichtiges Zeichen, auch in der Zeit heute, dass es besser geht gemeinsam.
5: Ich wünsche mir aber ganz doll von der Gesellschaft, gerade zu diesen Zeiten, ja, dass Leute wieder nett zueinander sind oder dass in Schulen weitergetragen wird, dass sich für die Leute stark gemacht werden, die keine Stimme haben in der Gesellschaft.
6: Sicher ist das wichtig, sehr, sehr wichtig sogar, ja.
7: Ich finde, wir leben in einer Zeit, wo man die Geschichte würdigen sollte, wofür unsere Omas und Opas gekämpft haben.
4: Also für mich ist es relativ ein Tag wie jeder andere auch.
8: Erinnerung ist wichtig, aber man muss auch irgendwann vergessen können.
9: Also ich finde, das ist sehr wichtig, dass man sich immer wieder über sowas Gedanken macht, weil es wie gesagt immer wieder dazu kommt, dass Menschen ausgegrenzt werden oder dass jemand Gewalt erlebt, nur weil er anders ist. Und ich finde, das ist sehr wichtig, dass man darüber auch immer wieder sprechen soll, dass es immer Menschen gibt, die anders sind und dass es immer wichtig ist, dass man immer eine Gruppe zusammenbleibt, weil Gewalt ist nie eine Lösung.
0: Spannende und vor allem ehrliche Eindrücke. Denn klar ist, wer die Geschichte vergisst, läuft Gefahr, die Fehler der Vergangenheit zu wiederholen. Gerade wenn man auf die aktuellen politischen Entwicklungen im Land blickt. Umso wichtiger ist es, miteinander im Gespräch zu bleiben. Wir wünschen euch für morgen einen schönen Tag der deutschen Einheit.
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0: In Wasserliesch gibt's gerade 15 Grad.
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2: Mit Dorothee Spierer, schönen Freitag zusammen. Die Trierer Stadtverwaltung baut ihr Engagement für Inklusion weiter aus und schafft neue Jobchancen für Menschen mit Behinderungen. Mit dem Stellenplan wurden zwei sogenannte Budgetarbeitsplätze eingerichtet, die den Übergang aus Werkstätten auf den allgemeinen Arbeitsmarkt erleichtern sollen. Bei diesen sozialversicherungspflichtigen Stellen übernimmt der Staat bis zu 75% des Arbeitsentgelts sowie bei Bedarf ein professionelles Jobcoaching. Eine der ersten Positionen wird derzeit in der technischen Buchbearbeitung der Stadtbücherei Trier besetzt. Personalchef Alexander Fisch betont, dass die Verwaltung damit ihrer Vorbildfunktion als moderner und inklusiver Arbeitgeber nachkommen möchte. Der ADFC Trier ruft Radfahrerinnen und Radfahrer in der Region dazu auf, an der aktuellen Befragung zum Fahrradklimatest teilzunehmen. Bis Ende November können die Teilnehmenden online bewerten, wie sicher und komfortabel sie auf Triers Straßen unterwegs sind. Beim letzten Test im Jahr 2024 schnitt Trier mit der Note 4,4 im deutschlandweiten Vergleich ziemlich schwach ab, wobei besonders das Sicherheitsgefühl kritisiert wurde. Um für die künftige Verkehrsplanung ein möglichst aussagekräftiges Bild zu erhalten, hofft der Verband diesmal auf deutlich mehr als die damaligen 365 Teilnehmenden. Erstmals gibt es in diesem Jahr auch eine eigene Befragung speziell für Kinder und Jugendliche. An der Trierer Römerbrücke geht der Einbau neuer Revisionsöffnungen in die nächste Bauphase. Aus diesem Grund muss die Brücke ab kommendem Montag, den 5. Oktober, erneut für den stadteinwärts fließenden Autoverkehr gesperrt werden. Die Einschränkungen gelten laut Stadtverwaltung bis voraussichtlich Donnerstag, jeweils tagsüber in der Zeit von 9 bis 15 Uhr. Der Geh- und Radweg auf der Südseite bleibt aufgrund der Arbeiten für längere Zeit komplett gesperrt. Fußgänger werden entsprechend umgeleitet. Die Maßnahme ist notwendig, um die im letzten Jahr entdeckten Schäden an der Stahlbetonkonstruktion von 1931 genauer zu untersuchen. Auch in der Trierer Saarstraße kommt es ab Montag wegen Arbeiten am Versorgungsnetz zu einem Engpass. Laut den SWT wird bis voraussichtlich 16. Oktober ein Teil der Fahrspur in Richtung Südbahnhof und Hohenzollernstraße gesperrt. Betroffen ist der Abschnitt zwischen den Kreuzungen Gerberstraße und Nikolausstraße. Der Verkehr wird dort mit Hilfe einer Ampel einspurig am Baufeld vorbeigeführt. Und das Beste kommt zum Schluss. Das vor 3 Jahren vom Stadtrat beschlossene Kulturleitbild der Stadt Trier zeigt erste spürbare Erfolge. Die erste offizielle Evaluation für die Jahre 2024 und 2025 belegt, dass zahlreiche Projekte in den Bereichen kulturelle Bildung, Erbe und Nachhaltigkeit erfolgreich angestoßen werden konnten. Dazu zählen flexible Förderungen für die freie Szene, ebenso wie nachhaltige Bauprojekte an kulturellen Orten wie der TUFA. Dennoch stellen knappe Finanzmittel und das Auslaufen von Vergünstigungen wie dem ÖPNV-Kombi-Ticket die Kulturschaffenden weiterhin vor Herausforderungen.
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0: In Wiltingen zeigt sich der Vormittag noch leicht wolkig bei 16 Grad. Aber das Tempo stimmt. Bis zum Nachmittag geht's rauf auf 21 Grad. Heute bleibt es meist trocken und zwischendurch sogar freundlicher, bevor es am Abend wieder etwas mehr Wolken gibt. Morgen legt das Ganze dann noch eine Schippe drauf und wird mit bis zu 23 Grad richtig mild.
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3: Es dauert gerade ein bisschen länger auf der Zur-Mainer-Straße und der Asculipiceno-Straße jeweils Richtung Kaiser-Wilhelm-Brücke. Da verliert ihr 5 Minuten. Auf der Kölner Straße stadteinwärts sind es auch 5 Minuten mehr. Außerdem braucht ihr noch so ein bisschen länger auf der Herzogenbuscher Straße stadteinwärts und der Bitburger stadteinwärts. Da sind so jeweils 2 bis 3 Minuten. Kommt auf jeden Fall gut und sicher an euer Ziel.
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3: Geblitzt wird gerade am Pacelli-Ufer, da steht ein Blitzer unter der Konrad-Adenauer-Brücke, da dürft ihr 50 fahren. Weiter geht's auf der Karl-Marx-Straße, da ist 20 und der letzte Blitzer steht auf der A64 auf der Höhe Trier, da dürft ihr 80 fahren. Und wenn ihr noch einen Blitzer gesehen habt, dann gebt mir den gerne durch über
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1: 2. Oktober 1995. Lunis steigen mit I Got Five On It in die Charts ein. Worum es im Song geht, sagen wir es mal so. Jagmouth und Numbskull von Lunis konsumieren neben Alkohol wohl auch noch sehr gerne andere Drogen, wie zum Beispiel Marihuana. Und genau darum geht es in dem Song. Sie erzählen, wie sie es kaufen, rauchen, teilen und verkaufen. Der Song ist die erste Single-Auskopplung aus dem Album Operation Stacola. Und das mit Erfolg. In Deutschland erreicht der Song Platz 2 der Singlecharts. Insgesamt hält er sich 29 Wochen gelistet. Und egal, ob man das gut findet, worüber die beiden singen oder nicht, die Melodie, die ist einfach so richtig eingängig. Und der Song macht irgendwie auch ein bisschen abhängig.

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1: Es ist Freitag, ich bin's Helena, so klingt für euch die Antenne. Proteinshakes, Proteinriegel, Proteinpudding. Wer mehr Eiweiß essen möchte, findet inzwischen im Supermarkt jede Menge Produkte mit zugesetztem Protein. Dabei lässt sich der Nährstoff auch ganz unkompliziert über viele alltägliche Lebensmittel aufnehmen. Welche das sind und wie sich die natürlichen Proteinquellen ganz einfach in den Speiseplan integrieren lassen, Andreas Suckel hat die Tipps.
2: Um mehr Eiweiß zu bekommen, muss niemand spezielle Produkte kaufen. 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

0: Mertesdorf gibt es gerade 16 Grad.
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2: Ich bin Katrin Müller. Kommt doch noch das Aus für Galeria? Die angeschlagene Warenhauskette hat beim Amtsgericht Düsseldorf erneut Insolvenz beantragt. Der Geschäftsbetrieb der 83 verbliebenen Filialen soll aber erstmal weiterlaufen, heißt es.
3: Galeria kommt aus den Finanznöten einfach nicht heraus. Es ist bereits die vierte Pleite innerhalb der letzten 6 Jahre. Dennoch will die Warenhauskette weitermachen. Der jetzige Insolvenzantrag soll dazu dienen, stabile Verhältnisse zu schaffen. Aktuell stehen auch 33 Warenhäuser auf dem Prüfstand. Denn nur wer profitabel wirtschaftet, soll bei Galeria eine Zukunft haben. Die rund 12.000 Mitarbeiter müssen nun erneut um ihre Arbeitsplätze bangen. Zuletzt war die Warenhauskette wegen ausstehender Mietzahlungen immer wieder in die Schlagzeilen geraten. Tanja Wagner, Nachrichtenredaktion.
2: Bundeskanzler Friedrich Merz verliert weiter an Rückhalt. Im neuen ARD-Deutschland-Trend sind nur noch 10% mit seiner Arbeit zufrieden. So wenig wie bei keinem Kanzler zuvor in dieser Umfrage. Auch die Union verliert und liegt in der Sonntagsfrage 7 Punkte hinter der AfD.
4: Für Merz geht es damit noch einmal 3 Punkte nach unten. 88% sind mit seiner Arbeit weniger oder gar nicht zufrieden. Seine Regierungskollegen schneiden dagegen deutlich besser ab. Verteidigungsminister Boris Pistorius kommt auf 50% Zustimmung, Außenminister Johann Wadephohl auf 34%. In der Sonntagsfrage liegt die AfD unverändert bei 27%, die Union kommt auf 20. Grüne und SPD folgen mit 16 bzw. 13%. Die Linke erreicht 11%, die FDP würde mit 4% den Einzug ins Parlament verpassen. Thomas Bleskin, Nachrichtenredaktion.
2: Bei Schulprotesten in Frankreich sind fast 2000 Menschen festgenommen worden. Den meisten wird Gewalt gegen Einsatzkräfte vorgeworfen, teilte das Innenministerium mit. Mehr als 300 Polizisten wurden verletzt. Rund 400 Schulen bleiben heute im ganzen Land geschlossen und bieten nur Fernunterricht an. Zum Sport. Mehr als 10 Millionen Menschen haben den ersten Sieg der deutschen Nationalmannschaft unter Jürgen Klopp gesehen. Laut AGF-Videoforschung haben im Schnitt fast 10,8 Millionen das 2:0 gegen Serbien im ZDF verfolgt. Der Marktanteil lag bei rund 47%. Damit lag das Interesse in etwa auf dem Niveau der ersten beiden Spiele unter Klopp gegen die Niederlande und gegen Griechenland.
1: Und jetzt noch mehr Informationen aus unserer Region.
5: Ich bin Dorothee Spira. Zur Förderung der beruflichen Teilhabe richtet die Stadtverwaltung Trier 2 neue Budgetarbeitsplätze für Menschen mit Behinderung ein. Dieses Modell erleichtert der Stadt zufolge den Wechsel aus Behindertenwerkstätten auf den allgemeinen Arbeitsmarkt und wird staatlich stark gefördert. Die erste Stelle ist im Bildungs- und Medienzentrum bei der städtischen Bücherei angesiedelt. Personalleiter Alexander Fisch sieht darin einen wichtigen Schritt, um Vielfalt in der Verwaltung zu stärken und die gesetzliche Beschäftigtenquote weiterhin zu erfüllen. Außerdem in unseren Regionalnachrichten. Der ADFC Trier ruft Radfahrerinnen und Fahrer dazu auf, an der aktuellen Befragung zum Fahrradklimatest teilzunehmen. Und im Rahmen der Römerbrückensanierung steht ab Montag die nächste Phase der Vorarbeiten an. Ausführliche Nachrichten aus der Region gibt's wieder um 9:30.
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0: Über Trier-Ruwer liegt am Vormittag noch eine dichte Wolkendecke. Aber die Temperaturen ziehen schon zügig an und klettern heute auf 21 Grad. Im Laufe des Nachmittags mischen sich ein paar Auflockerungen dazu. Ganz vereinzelt schaut die Sonne durch. Morgen wird's dann noch wärmer, mit bis zu 24 Grad und deutlich freundlicherem Himmel.
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6: Es dauert gerade ein bisschen länger auf der Zur-Mainer-Straße und der Asculipiceno-Straße jeweils Richtung Kaiser-Wilhelm-Brücke. Da verliert ihr 5 Minuten. Auf der Kölner-Straße stadteinwärts sind es auch 5 Minuten mehr. Außerdem braucht ihr noch so ein bisschen länger auf der Herzogenbuscher-Straße stadteinwärts und der Bitburger stadteinwärts. Da sind so jeweils 2 bis 3 Minuten. Kommt auf jeden Fall gut und sicher an euer Ziel.
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6: Geblitzt wird gerade am Pacelli-Ufer. Da steht ein Blitzer unter der Konrad-Adenauer-Brücke. Da dürft ihr 50 fahren. Weiter geht's auf der Karl-Marx-Straße. Da ist 20. Und der letzte Blitzer steht auf der A64 auf der Höhe Trier. Da dürft ihr 80 fahren. Und wenn ihr noch einen Blitzer gesehen habt, dann gebt mir den gerne durch über
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6: Kurz nach 12 haben wir gerade. Schönen Freitag euch. Wir machen hier gleich weiter mit den Veranstaltungstipps. Jetzt gibt's noch ein bisschen Musik und zwar Aerosmith mit Crazy und Declan J. Donovan mit Hungry Heart.
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0: Einen schönen Freitag euch. 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
2: Eine echte Rap-Legende kommt heute nach Luxemburg. Torch, Mitbegründer von Advanced Chemistry, steht ab 20.30 Uhr live auf der Bühne der Opterschmitz. Anfang der 90er hat er mit Tracks wie Fremd im eigenen Land Deutschrap-Geschichte geschrieben. Heute Abend bringt er seine deependen Lyrics und echten Oldschool-Sound nach Düdelange mit Verstärkung von Tony L, DJ Soundtracks und regionalen Support-Acts. Schnappt euch noch Schnellkarten über ticketmatic.com. Das legendäre Bungert Oktoberfest in Wittlich startet außerdem heute ins Partywochenende. In der Röntgenstraße geht's ab auf Zeitreise. DJ Disco Lovers bringt euch die besten Hits der 90er. Freut euch außerdem auf ausgelassene Wiesenstimmung, kalte Maßkrüge und volle Tanzflächen. Start ist um 19 Uhr. Tickets gibt's noch unter oktoberfest-wittlich.ticket.io. Und in der alten Färberei im Speyer 11 heißt es heute auch endlich wieder: Färberei tanzt. Schüttelt den Alltagsstress mal ab und tanzt in cooler Industriekulisse ins Wochenende. DJ Dominik Koch, aka DJ Carnage 23, sorgt für das Beste aus Disco, Pop und House, von den 70ern bis heute. Schnappt euch einen kühlen Drink, feiert mit und beginnt es um 19 Uhr. Tickets gibt's an der Abendkasse.
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0: In Mertesdorf gibt's gerade 16 Grad.
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2: Mit Dorothee Spierer, schönen Freitag zusammen. Die Trierer Stadtverwaltung baut ihr Engagement für Inklusion weiter aus und schafft neue Jobchancen für Menschen mit Behinderungen. Mit dem Stellenplan wurden zwei sogenannte Budgetarbeitsplätze eingerichtet, die den Übergang aus Werkstätten auf den allgemeinen Arbeitsmarkt erleichtern sollen. Bei diesen sozialversicherungspflichtigen Stellen übernimmt der Staat bis zu 75% des Arbeitsentgelts sowie bei Bedarf ein professionelles Jobcoaching. Eine der ersten Positionen wird derzeit in der technischen Buchbearbeitung der Stadtbücherei Trier besetzt. Personalchef Alexander Fisch betont, dass die Verwaltung damit ihrer Vorbildfunktion als moderner und inklusiver Arbeitgeber nachkommen möchte. Der ADFC Trier ruft Radfahrerinnen und Radfahrer in der Region dazu auf, an der aktuellen Befragung zum Fahrradklimatest teilzunehmen. Bis Ende November können die Teilnehmenden online bewerten, wie sicher und komfortabel sie auf Triers Straßen unterwegs sind. Beim letzten Test im Jahr 2024 schnitt Trier mit der Note 4,4 im deutschlandweiten Vergleich ziemlich schwach ab, wobei besonders das Sicherheitsgefühl kritisiert wurde. Um für die künftige Verkehrsplanung ein möglichst aussagekräftiges Bild zu erhalten, hofft der Verband diesmal auf deutlich mehr als die damaligen 365 Teilnehmenden. Erstmals gibt es in diesem Jahr auch eine eigene Befragung speziell für Kinder und Jugendliche. An der Trierer Römerbrücke geht der Einbau neuer Revisionsöffnungen in die nächste Bauphase. Aus diesem Grund muss die Brücke ab kommendem Montag, den 5. Oktober, erneut für den stadteinwärts fließenden Autoverkehr gesperrt werden. Die Einschränkungen gelten laut Stadtverwaltung bis voraussichtlich Donnerstag, jeweils tagsüber in der Zeit von 9 bis 15 Uhr. Der Geh- und Radweg auf der Südseite bleibt aufgrund der Arbeiten für längere Zeit komplett gesperrt. Fußgänger werden entsprechend umgeleitet. Die Maßnahme ist notwendig, um die im letzten Jahr entdeckten Schäden an der Stahlbetonkonstruktion von 1931 genauer zu untersuchen. Auch in der Trierer Saarstraße kommt es ab Montag wegen Arbeiten am Versorgungsnetz zu einem Engpass. Laut den SWT wird bis voraussichtlich 16. Oktober ein Teil der Fahrspur in Richtung Südbahnhof und Hohenzollernstraße gesperrt. Betroffen ist der Abschnitt zwischen den Kreuzungen Gerberstraße und Nikolausstraße. Der Verkehr wird dort mit Hilfe einer Ampel einspurig am Baufeld vorbeigeführt. Und das Beste kommt zum Schluss. Das vor 3 Jahren vom Stadtrat beschlossene Kulturleitbild der Stadt Trier zeigt erste spürbare Erfolge. Die erste offizielle Evaluation für die Jahre 2024 und 2025 belegt, dass zahlreiche Projekte in den Bereichen kulturelle Bildung, Erbe und Nachhaltigkeit erfolgreich angestoßen werden konnten. Dazu zählen flexible Förderungen für die freie Szene, ebenso wie nachhaltige Bauprojekte an kulturellen Orten wie der TUFA. Dennoch stellen knappe Finanzmittel und das Auslaufen von Vergünstigungen wie dem ÖPNV-Kombi-Ticket die Kulturschaffenden weiterhin vor Herausforderungen.
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0: Über Trier-Ruwer liegt am Vormittag noch eine dichte Wolkendecke. Aber die Temperaturen ziehen schon zügig an und klettern heute auf 21 Grad. Im Laufe des Nachmittags mischen sich ein paar Auflockerungen dazu. Ganz vereinzelt schaut die Sonne durch. Morgen wird's dann noch wärmer, mit bis zu 24 Grad und deutlich freundlicherem Himmel.
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3: Es dauert gerade ein bisschen länger auf der Zur-Mainer-Straße und der Ascoli-Piceno-Straße jeweils Richtung Kaiser-Wilhelm-Brücke. Da verliert ihr 5 Minuten. Auf der Kölner Straße stadteinwärts sind es auch 5 Minuten mehr. Außerdem braucht ihr noch so ein bisschen länger auf der Herzogenbuscher Straße stadteinwärts und der Bitburger stadteinwärts. Da sind so jeweils 2 bis 3 Minuten. Kommt auf jeden Fall gut und sicher an euer Ziel.
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3: Geblitzt wird gerade am Pacelli-Ufer. Da steht ein Blitzer unter der Konrad-Adenauer-Brücke. Da dürft ihr 50 fahren. Weiter geht's auf der Karl-Marx-Straße. Da ist 20. Und der letzte Blitzer steht auf der A64 auf der Höhe Trier. Da dürft ihr 80 fahren. Und wenn ihr noch einen Blitzer gesehen habt, dann gebt mir den gerne durch über
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1: Seimtal gibt's gerade 17 Grad.
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3: Ich bin Katrin Müller. Kommt doch noch das Aus für Galeria? Die angeschlagene Warenhauskette hat beim Amtsgericht Düsseldorf erneut Insolvenz beantragt. Die rund 12.000 Beschäftigten müssen nun um ihre Arbeitsplätze bangen. Ob sie Insolvenzgeld erhalten und ob bzw. welche Standorte schließen müssen, ist noch unklar. Der Geschäftsbetrieb der 83 verbliebenen Filialen soll erstmal weiterlaufen, heißt es. Die Fahrt zur Tankstelle sorgt bei vielen Autofahrern für Ernüchterung. Auch heute, am zweiten Tag des Tankrabatts, kostet Sprit wieder mehr als 2 Euro pro Liter. Laut dem Portal Tankerkönig liegt der Liter Super E10 bundesweit im Durchschnitt bei knapp 2,10 Euro. Diesel ist noch teurer.
4: Immerhin, es tut sich etwas, trösten sich viele Autofahrer. Kaum jemand hat damit gerechnet, dass der Spritpreis dauerhaft unter 2 Euro fällt. Wie gestern für kurze Zeit. Doch dann um 12 Uhr knallten die Preise wieder rauf. Theoretisch könnte der umstrittene Tankrabatt die Preise um rund 17 Cent pro Liter drücken. Aber die Mineralölkonzerne geben die Entlastung eben nicht 1:1 weiter. Claudia Wächter, Nachrichtenredaktion.
3: Ab heute brauchen die Zugreisenden auf einer stark befahrenen Strecke wieder mehr Geduld. Die Bahngeneralsanierung zwischen Hannover und Berlin hat begonnen. Die Züge werden nun 14 Monate lang über Braunschweig und Magdeburg umgeleitet und brauchen dann rund 80 Minuten länger.
5: Auf der wichtigen Ost-West-Verbindung reisen auch viele Passagiere Richtung Nordrhein-Westfalen. Eine ICE-Fahrt von Berlin nach Düsseldorf dauert wegen der Umleitung dann mindestens 5,5 Stunden. Betroffen sind auch Fahrgäste im Regionalverkehr. Die Bahn will aber während der Bauphase ein Grundangebot aufrechterhalten, teils mit Ersatzbussen. Die Einschränkungen werden deutlich länger dauern als ursprünglich geplant. Bis Ende 2027 sollen nun hunderte Kilometer Gleise, Weichen, Oberleitungen und Lärmschutzwände erneuert werden. Ursula Winkler, Nachrichtenredaktion.
3: Zum Sport. Mehr als 10 Millionen Menschen haben den ersten Sieg der deutschen Nationalmannschaft unter Jürgen Klopp gesehen. Laut AGF-Videoforschung haben im Schnitt fast 10,8 Millionen das 2:0 gegen Serbien im ZDF verfolgt. Der Marktanteil lag bei rund 47%. Damit lag das Interesse in etwa auf dem Niveau der ersten beiden Spiele unter Klopp gegen die Niederlande und gegen Griechenland.
2: Und jetzt noch mehr Informationen aus unserer Region.
6: Ich bin Leo Melchersmann. Nach einem Einbruch in ein Fahrradgeschäft in der Trierer Saarstraße sind 2 Männer festgenommen worden. Das teilt die Polizeidirektion Trier mit. Die Männer sollen mit einem weißen Transporter geflüchtet sein. Dabei kam es zu einer Verfolgungsfahrt. Einer der Täter sprang später in die Mosel, konnte aber von der Berufsfeuerwehr gerettet und festgenommen werden. Der zweite wurde wenig später in einem Garten gefasst. Im Transporter wurden Fahrräder im Wert von rund 50.000 Euro gefunden. Außerdem in unseren Regionalnachrichten: Bischof Ackermann wird Beauftragter für Migration und Flucht und Banned Books Week in Trier. Ausführliche Nachrichten aus der Region gibt's wieder um 9:30.
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1: In Trier Süd hängt gerade noch die Wolkendecke, bei knapp 19 Grad aber fühlt sich das schon angenehm mild an. Bis zum Nachmittag geht's auf rund 21 Grad hoch, zwischendurch blitzt auch mal die Sonne durch. Morgen legt Trier sogar noch eine Schippe drauf und kratzt bei bis zu 24 Grad an richtig spätsommerlicher Luft.
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7: Aktuell gibt's Stau vor allem in der Zurmainer- und Ascoli-Piceno-Straße. Plant einmal mindestens 5 bis 10 Minuten drauf. Ansonsten noch kleinere Stop-and-Go-Stellen, zum Beispiel in der Herzogenbuscher-Straße, Ecke Zeughausstraße. Bisschen Knubbelei dann noch in der Kaiserstraße und Südallee. Rund um die Römerbrücke generell ein paar Minuten einplanen und damit solltet ihr auf der sicheren Seite sein. Gute Fahrt euch!
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7: Geblitzt wird immer noch am Pacelli-Ufer unter der Konrad-Adenauer-Brücke. Da steht ein Anhänger, hier ist 50. Und den zweiten Anhänger haben wir noch auf der A64-Höhe Trier, hier ist 80 erlaubt. Und mobil geblitzt wird aktuell auch noch, und zwar in der Karl-Marx-Straße. Achtung, hier ist nur 20 erlaubt.
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7: Von der Straßenmusik direkt ins Fernsehen zur Primetime. Die Trierer Brüder Frederik und Jonas Ahrens stehen heute Abend auf der großen Bühne bei The Voice of Germany. Wie die beiden von spontanen Auftritten auf der Straße zu den Blind Auditions kamen, das verraten sie uns gleich im Interview. Und zwar nach den Dire Straits und Ava Max. Ich bin Dori, bleibt gern dabei.
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0: Trier drückt heute Abend im Fernsehen wieder ganz fest die Daumen. Bei The Voice of Germany stehen nämlich zwei Jungs aus unserer Stadt auf der großen Bühne. Die Brüder Frederik und Jonas Ahrens stellen sich der Promi-Jury. Von der Straßenmusik zur Blind Audition. Wie die zwei auf diese Idee kamen, das haben sie uns im Interview verraten.
1: Ja, wir haben schon viele Auftritte so gespielt. Größere Veranstaltungen, kleinere Veranstaltungen, Hochzeiten und so weiter. Und irgendwann haben wir gesagt, irgendwie haben wir Lust auf eine neue Herausforderung. Und der Herausforderung wollten wir uns einfach stellen. Haben dann irgendwann uns gewagt, ich glaube, es war im November, uns dort zu bewerben. So den letzten Stups hat uns, glaube ich, auch unsere Oma gegeben, die schon seit der ersten Folge von The Voice of Germany großer Fan der Sendung ist und die schon immer meinte, bewerbt euch doch mal da, wieso macht ihr das nicht? Und dann haben wir gesagt, komm, wir wagen uns das jetzt einfach im November und dann war die Bewerbung abgeschickt und ja, seitdem ging die Reise los.
0: Und damit hätten die beiden anfangs selbst gar nicht gerechnet.
2: Unsere Erwartung war eigentlich, wir schicken die Bewerbung ab
1: und schauen, was passiert.
2: Dass wir es wirklich bis dorthin schaffen, also hätte ich im ersten Anlauf nicht gedacht.
1: Genau, es sind ja, glaube ich, sogar über 10.000 Bewerber, die sich dort jedes Jahr bewerben. Und es dann wirklich unter die Top 120 oder irgendwie so roundabout geschafft zu haben, ist auf jeden Fall schon eine Riesenehre für uns.
0: Und da kann man auch schon mal gratulieren, das ist nämlich eine echt starke Leistung. Nach mehreren Castingrunden ging es dann an die Songauswahl.
1: Also klar, wir haben eine Liste bekommen mit Songs, wo wir eine Auswahl treffen konnten, welche Songs wir spielen möchten oder uns vorstellen könnten, die zu uns passen. Und haben dann 3 Songs zur Verfügung gestellt bekommen, die wir dann bitte vorstellen sollen an diesem besagten Vorspielen in Berlin. Genau, die haben wir dann vorbereitet und vorgespielt und später wurde uns dann ein Song zugewiesen, den wir dann bitte bei den Blind Auditions singen sollen. Genau.
0: Und vor dem eigentlichen Auftritt gab es dann auch noch ein bisschen Zeit für den musikalischen Feinschliff.
2: Es sind super Vocal Coaches vor Ort mit viel Erfahrung. Man kann nicht den kompletten Song wieder auf den Kopf stellen. Das ist natürlich nicht möglich in so einer kurzen Zeit. Was aber möglich ist, dass einem Tipps mit auf den Weg gegeben werden, wie man nochmal ein letztes Stück aus sich herauskommt, was man noch besser machen kann. Das muss man aber natürlich dann auch in Eigenregie dann zu Hause weiter erarbeiten.
0: Ja, und wie gut das geklappt hat, sehen wir dann heute Abend zur Primetime in Sat.1. Mehr über ihre Zeit bei The Voice of Germany verraten uns die Brüder später noch. Und dann gibt's auch eine kleine musikalische Kostprobe. Also dranbleiben lohnt sich.
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0: Salmtal gibt's gerade 17 Grad.
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2: Mit Leo Melchersmann einen schönen Freitag zusammen. Letzte Nacht sind nach einem Einbruch in ein Fahrradfachgeschäft in der Trierer Saarstraße zwei Männer festgenommen worden. Das teilt die Polizeidirektion Trier mit. Kurz vor Mitternacht waren mehrere hochwertige Fahrräder gestohlen worden. Die Täter sollen mit einem weißen Transporter geflohen sein. Bei der Verfolgung soll das Fluchtfahrzeug auch andere Verkehrsteilnehmer gefährdet haben. Unter anderem kam es in der Medardstraße beinahe zu einem Unfall mit einem Radfahrer. Als die Polizei den Transporter gestoppt hatte, flüchteten die beiden Insassen zu Fuß. Einer sprang in die Mosel und versuchte, sie zu durchqueren. Der zweite wurde kurze Zeit später in einem Garten im Stadtgebiet entdeckt. Beide Täter wurden festgenommen. Im Transporter wurden mehrere Fahrräder im Wert von rund 50.000 Euro sichergestellt. Der Trierer Bischof Dr. Stefan Ackermann ist auf der Deutschen Bischofskonferenz zum Beauftragten für Migration und Flucht berufen worden. Das hat das bischöfliche Generalvikariat Trier bekannt gegeben. Ackermann übernimmt damit zentrale Aufgaben des bisherigen Sonderbeauftragten für Flüchtlingsfragen, des Hamburger Erzbischofs Stefan Hesse. Außerdem bleibt Ackermann Vorsitzender der Kommission Weltkirche und Migration sowie der Kommission Liturgie und Kultur. In Trier gibt es ab Sonntag mehrere Aktionen zur internationalen Band Books Week. Darüber berichtet die Stadt. Die Stadtbücherei und die Universität Trier informieren dabei über zensierte Bücher und die Hintergründe von Buchverboten. Vom 5. bis 10. Oktober gibt es unter anderem Büchertische in der Stadtbücherei und eine Ausstellung in der Universitätsbibliothek. Am Dienstag findet außerdem eine digitale Lunch Lecture zur Buchzensur statt. Die Angebote sind kostenlos. Zum Sport. Die Wet Concept Gladiators Trier treten am Sonntag bei den MHP-Riesen Ludwigsburg an. Tip-off ist um 18 Uhr. Nach zwei Heimsiegen gegen Bonn und Jena wollen die Trierer ihren ersten Auswärtssieg der neuen Bundesliga-Saison holen. Verzichten müssen sie voraussichtlich weiterhin auf Bennett Hund und Clayton Josi. Und das Beste kommt zum Schluss. Die Stadtwerke Trier haben gemeinsam mit dem Seniorentreff Die Flotteren Älteren ein Rollator-Training im Stadtbus angeboten. Dabei übten die Teilnehmer unter anderem das sichere Ein- und Aussteigen, das Verhalten während der Fahrt und den Umgang mit dem Bezahlen an der zweiten Bustür. Ziel des Trainings ist es, Unsicherheiten abzubauen und Menschen mit Rollator die Nutzung des öffentlichen Nahverkehrs zu erleichtern. Das Angebot soll fortgesetzt werden. Das nächste Training ist für den 10. April 2027 geplant. Weitere Infos gibt es auf der Website der Stadtwerke Trier.
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0: In Trier Süd hängt gerade noch die Wolkendecke. Bei knapp 19 Grad aber fühlt sich das schon angenehm mild an. Bis zum Nachmittag geht's auf rund 21 Grad hoch. Zwischendurch blitzt auch mal die Sonne durch. Morgen legt Trier sogar noch eine Schippe drauf und kratzt bei bis zu 24 Grad an richtig spätsommerlicher Luft.
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3: Der Freitagsfeierabendverkehr ist am Start. Dementsprechend solltet ihr aktuell überall ein paar Minuten drauflegen. Am meisten los ist aber am Moselufer, in der Zermeine und Ascoli-Piceno-Straße zum Beispiel haben wir in beiden Richtungen mindestens 5 Minuten. Katharinenufer und Kranenufer in Fahrtrichtung Römerbrücke auch mindestens 5 Minuten. Dann haben wir die Aachener Straße und das Martinerfeld, ca. 4 Minuten 30. Bis in Stop and Go die Bitburger Unterrichtung City einplanen. Gerti-Spieß-Straße und Stresemann-Straße, Stop and Go Südallee und so weiter und so fort. Also dementsprechend würde ich einfach sagen, nehmt überall mindestens 5 Minuten mit und kommt gut in euren Feierabend.
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3: Geblitzt wird immer noch am Pacelli-Ufer unter der Konrad-Adenauer-Brücke. Da steht ein Anhänger, hier ist 50. Und den zweiten Anhänger haben wir noch auf der A64-Höhe Trier, hier ist 80 erlaubt. Und mobil geblitzt wird aktuell auch noch, und zwar in der Karl-Marx-Straße. Achtung, hier ist nur 20 erlaubt.
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1: Herzlich willkommen in Trier, kleiner Matteo. Dein Name kommt aus dem Lateinischen und bedeutet Geschenk Gottes. Übrigens, meiner auch. In der Bibel ist der Name Matteo auch mit dem Evangelisten Matthäus verbunden, der eines der vier Evangelien geschrieben hat. Und heute hat auch noch ein Promi Geburtstag, nämlich Sänger Xavier Naidoo. Er ist bekannt für Songs wie Sie sieht mich nicht und Dieser Weg. Er wird heute 55. Wir wünschen euch beiden alles Gute.
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0: In Tavern gibt's gerade 19 Grad.
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2: Ich bin Dirk Zeitler. Kommt doch noch das Aus für Galeria? Die angeschlagene Warenhauskette hat beim Amtsgericht Düsseldorf erneut Insolvenz beantragt. Der Geschäftsbetrieb der 83 verbliebenen Filialen soll erst einmal weiterlaufen.
3: Galeria kommt aus den Finanznöten einfach nicht heraus. Es ist bereits die vierte Pleite innerhalb der letzten 6 Jahre. Dennoch will die Warenhauskette weitermachen. Der jetzige Insolvenzantrag soll dazu dienen, stabile Verhältnisse zu schaffen. Aktuell stehen auch 33 Warenhäuser auf dem Prüfstand. Denn nur wer profitabel wirtschaftet, soll bei Galeria eine Zukunft haben. Die rund 12.000 Mitarbeiter müssen nun erneut um ihre Arbeitsplätze bangen. Tanja Wagner, Nachrichtenredaktion.
2: Einen Tag nach der Senkung der Energiesteuer sind die Spritpreise wieder leicht gestiegen. Nach ADAC-Angaben kostete Super E10 am Morgen bundesweit im Schnitt rund 2,10 Euro je Liter. Das waren 3,6 Cent mehr als gestern zur gleichen Zeit. Diesel verteuerte sich um 3,9 Cent auf knapp 2,25 Euro. Am ersten Tag des Tankrabatts waren die Preise noch deutlich stärker gefallen. In Bremen beginnen heute die Feierlichkeiten zum Tag der Deutschen Einheit. Am Nachmittag wird das Bürgerfest eröffnet. Bis Sonntag sind mehr als 700 Veranstaltungen geplant. Bremen ist dieses Jahr der zentrale Austragungsort der bundesweiten Feierlichkeiten.
4: Erwartet werden rund 400.000 Besucherinnen und Besucher. In der Innenstadt und am Weserufer gibt es kostenlose Konzerte, Diskussionen, Führungen und Ausstellungen. Auch Bundesrat, Bundestag, Bundesregierung und Bundesverfassungsgericht stellen ihre Arbeit vor. Das Motto der Feierlichkeiten lautet: Viele Stärken, ein Land. Zum offiziellen Festakt am Samstag werden unter anderem Bundespräsident Frank-Walter Steinmeier, Bundeskanzler Friedrich Merz und Bundestagspräsidentin Julia Klöckner erwartet. Thomas Bleskin, Nachrichtenredaktion.
2: Bundesfinanzminister Klingbeil hält an der Zuckersteuer fest, trotz des vorläufigen Stopps aus dem Kanzleramt. Das Ziel bleibt klar, wir haben verabredet, eine Zuckersteuer einzuführen. Wir werden das auch tun, sagte Klingbeil im ZDF und bei RTL NTV. Er sei zuversichtlich, dass die Koalition schnell zu einer Einigung kommt. Mit der Steuer will Klingbeil auch Getränkehersteller dazu bewegen, den Zuckergehalt zu senken.
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0: Über Waldrach liegt mittags noch eine dicke Wolkendecke. Dazu pendeln die Temperaturen um 19 Grad. Heute bleibt es weitgehend grau und ziemlich ruhig. Erst Richtung Abend lockert es etwas auf und wird frischer. Morgen geht's dann freundlicher weiter mit deutlich mehr Sonne und bis zu 22 Grad.
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5: Der freitägliche Feierabendverkehr ist immer noch am Start. Es ist ganz schön viel los in der Stadt. Plant überall mal Minimum 5 Minuten drauf. Die größten Staus haben wir aber mal wieder rund um die Kaiser-Wilhelm-Brücke, Kran- und Katharinenufer, Ascoli-Piceno und zur Mainer Straße. Auf der anderen Seite der Mosel dann das Martinerfeld und die Aachener Straße. Auch da würde ich mal gute 10 Minuten einplanen. Südallee und Kaiserstraße mindestens 5 Minuten. In der Parkstraße Richtung Verteilerkreis und Herzogenbuscher jeweils 5 Minuten maximal. Bisschen Stop-and-Go einplanen. Außerdem auch in der Paulinstraße, dann in der Löbstraße Richtung Verteilerkreis, Schöndorfer Straße in beiden Richtungen und. Also wie gesagt, überall viel los. Ich wünsche euch aber jetzt eine gute Fahrt in den Feierabend.
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5: Wir haben nach wie vor die beiden Blitzeranhänger. Einmal auf der A64 Höhe Trier, hier ist 80 erlaubt. Und dann noch am Pacelli-Ufer unter der Konrad-Adenauer-Brücke, hier ist 50. Mobil geblitzt wird ansonsten auch noch in der Karl-Marx-Straße, hier ist Achtung nur 20 erlaubt. Und auf der A1 Höhe Mehring, hier ist 80. Und dann noch in Seelem in der Bahnhofstraße. Wenn ihr sonst noch was habt für uns, dann immer her damit.
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5: Dori hier um kurz nach 2, schönen Freitag zusammen. Die Trierer Brüder Frederik und Jonas Ahrens singen heute um 20.15 Uhr bei The Voice of Germany. Und wir sprechen in ca. 5 Minuten mit den beiden über ihren Auftritt vor der Jury. Und es gibt auch noch eine kleine exklusive Geschmacksprobe ihres Talents. Also dranbleiben lohnt sich.
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0: Das war Leonie mit Don't Worry hier bei Antenne Trier. Ich bin Dori, schön, dass ihr dabei seid. Von der Straßenmusik direkt ins Scheinwerferlicht bei The Voice of Germany. Für die Trierer Brüder Frederik und Jonas Ahrens wird's heute Abend ernst im Fernsehen. Auf der Suche nach einer neuen Herausforderung haben die beiden sich ohne große Erwartungen bei der Show beworben. Und heute stellen sie sich dann tatsächlich dem Urteil der Promi-Jury in den Blind Auditions. Mit uns sprechen sie vorab über die Eindrücke ihres großen Moments.
1: Wir haben uns eigentlich fest vorgenommen, wir werden den Augenblick zu 100% genießen. Wir gehen da raus und genießen das Ganze. Aber man hat wirklich nur diese anderthalb Minuten Zeit. Und danach ist es auch schon wieder vorbei. Heißt, das war irgendwie alles wie in so einem Fiebertraum gefühlt. Ja, wirklich. Also es hat sich so total surreal angefühlt, dieses Publikum zu sehen, unsere Familie oben dort stehen zu sehen, die auf uns gewartet haben, die Coaches vor uns zu sehen. Das sah alles total surreal aus. Also das ist, fühlt sich jetzt immer noch total seltsam an.
2: Deswegen bin ich jetzt auch mal auf die Ausstrahlung gespannt, weil man ja doch viel erlebt hat. Ich glaube, vieles können wir bis heute noch gar nicht verarbeiten.
0: Ja, ich glaube, das können wir uns alle gut vorstellen. Hattet ihr denn vorab einen Lieblingscoach, bei dem ihr euch besonders gewünscht habt, dass er oder sie sich für euch umdreht?
1: Klar, man hat ja schon mal drüber geredet, was wäre, wenn. Da standen zwei Coaches eigentlich zur Auswahl. Das war Nico Santos und Ray Garvey. Nico Santos einfach, weil es irgendwie so menschlich gut passt. Er hat auch eine super Expertise und einfach Profi durch und durch. Genauso wie Ray Garvey. Ray Garvey ist einfach auch schon seit Jahren im Business.
0: Ja, und ob es einer von beiden geworden ist oder nicht, das sehen wir dann heute Abend zur Primetime in Sat 1. Abschließend, was habt ihr denn von der ganzen Erfahrung mit The Voice für euch mitgenommen?
2: Wir haben unfassbar tolle Menschen kennengelernt. Abgesehen jetzt von der Produktion auch ein ganz tolles Team dahinter, die wirklich besorgt um einen sind. Und die Zeit vor der Produktion war Hammer mit den anderen Talents zusammen im Proberaum. Das sind Momente, die ich, glaube ich, nie vergessen werde.
0: Und damit ihr, liebe Trierer, schon mal einen kleinen Vorgeschmack auf heute Abend bekommt, haben Frederik und Jonas uns schon mal eine kleine Live-Kostprobe ihres Talents gegeben. Viel Spaß und schaltet heute Abend unbedingt den Fernseher ein.

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0: In Tavern gibt's gerade 19 Grad.
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2: Mit Leo Melchersmann einen schönen Freitag zusammen. Letzte Nacht sind nach einem Einbruch in ein Fahrradfachgeschäft in der Trierer Saarstraße zwei Männer festgenommen worden. Das teilt die Polizeidirektion Trier mit. Kurz vor Mitternacht waren mehrere hochwertige Fahrräder gestohlen worden. Die Täter sollen mit einem weißen Transporter geflohen sein. Bei der Verfolgung soll das Fluchtfahrzeug auch andere Verkehrsteilnehmer gefährdet haben. Unter anderem kam es in der Medardstraße beinahe zu einem Unfall mit einem Radfahrer. Als die Polizei den Transporter gestoppt hatte, flüchteten die beiden Insassen zu Fuß. Einer sprang in die Mosel und versuchte, sie zu durchqueren. Der zweite wurde kurze Zeit später in einem Garten im Stadtgebiet entdeckt. Beide Täter wurden festgenommen. Im Transporter wurden mehrere Fahrräder im Wert von rund 50.000 Euro sichergestellt. Der Trierer Bischof Dr. Stefan Ackermann ist auf der Deutschen Bischofskonferenz zum Beauftragten für Migration und Flucht berufen worden. Das hat das bischöfliche Generalvikariat Trier bekannt gegeben. Ackermann übernimmt damit zentrale Aufgaben des bisherigen Sonderbeauftragten für Flüchtlingsfragen, des Hamburger Erzbischofs Stefan Hesse. Außerdem bleibt Ackermann Vorsitzender der Kommission Weltkirche und Migration sowie der Kommission Liturgie und Kultur. In Trier gibt es ab Sonntag mehrere Aktionen zur internationalen Banned Books Week. Darüber berichtet die Stadt. Die Stadtbücherei und die Universität Trier informieren dabei über zensierte Bücher und die Hintergründe von Buchverboten. Vom 5. bis 10. Oktober gibt es unter anderem Büchertische in der Stadtbücherei und eine Ausstellung in der Universitätsbibliothek. Am Dienstag findet außerdem eine digitale Lunch Lecture zur Buchzensur statt. Die Angebote sind kostenlos. Zum Sport. Die Wet Concept Gladiators Trier treten am Sonntag bei den MHP-Riesen Ludwigsburg an. Tip-off ist um 18 Uhr. Nach zwei Heimsiegen gegen Bonn und Jena wollen die Trierer ihren ersten Auswärtssieg der neuen Bundesliga-Saison holen. Verzichten müssen sie voraussichtlich weiterhin auf Bennett Hund und Clayton Yosi. Und das Beste kommt zum Schluss. Die Stadtwerke Trier haben gemeinsam mit dem Seniorentreff Die Flotteren Älteren ein Rollator-Training im Stadtbus angeboten. Dabei übten die Teilnehmer unter anderem das sichere Ein- und Aussteigen, das Verhalten während der Fahrt und den Umgang mit dem Bezahlen an der zweiten Bustür. Ziel des Trainings ist es, Unsicherheiten abzubauen und Menschen mit Rollator die Nutzung des öffentlichen Nahverkehrs zu erleichtern. Das Angebot soll fortgesetzt werden. Das nächste Training ist für den 10. April 2027 geplant. Weitere Infos gibt es auf der Website der Stadtwerke Trier.
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0: Über Waldrach liegt mittags noch eine dicke Wolkendecke. Dazu pendeln die Temperaturen um 19 Grad. Heute bleibt es weitgehend grau und ziemlich ruhig. Erst Richtung Abend lockert es etwas auf und wird frischer. Morgen geht's dann freundlicher weiter mit deutlich mehr Sonne und bis zu 22 Grad.
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3: Der freitagliche Feierabendverkehr ist immer noch am Start. Es ist ganz schön viel los in der Stadt. Plant überall mal Minimum 5 Minuten drauf. Die größten Staus haben wir aber mal wieder rund um die Kaiser-Wilhelm-Brücke, Kran- und Katharinenufer, Ascoli-Piceno und zur Mainer Straße. Auf der anderen Seite der Mosel dann das Martinerfeld und die Aachener Straße. Auch da würde ich mal gute 10 Minuten einplanen. Südallee und Kaiserstraße mindestens 5 Minuten. In der Parkstraße Richtung Verteilerkreis und Herzogenbuscher jeweils 5 Minuten maximal. Bisschen Stop-and-Go einplanen. Außerdem auch in der Paulinstraße, dann in der Löbstraße Richtung Verteilerkreis, Schöndorfer Straße in beiden Richtungen und. Also wie gesagt, überall viel los. Ich wünsche euch aber jetzt eine gute Fahrt in den Feierabend.
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3: Wir haben nach wie vor die beiden Blitzeranhänger. Einmal auf der A64 Höhe Trier, hier ist 80 erlaubt. Und dann noch am Pacelli-Ufer unter der Konrad-Adenauer-Brücke, hier ist 50. Mobil geblitzt wird ansonsten auch noch in der Karl-Marx-Straße, hier ist Achtung nur 20 erlaubt. Und auf der A1 Höhe Mehring, hier ist 80. Und dann noch in Seelem in der Bahnhofstraße. Wenn ihr sonst noch was habt für uns, dann immer her damit.
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5: Am Frankfurter Aktienmarkt befindet sich der DAX weiter auf Erholungskurs. Am Nachmittag hat der DAX zunächst deutliche 1% auf 25.185 Punkte zugelegt. An aktuellen Meldungen zur Inflation kann das nicht liegen, denn die hohen Preise für Öl, Gas und Strom haben in der Eurozone die Teuerungsrate im September auf 3,8% ansteigen lassen, so das EU-Statistikamt. Viele Börsianer sehen jetzt den nächsten Zinsschritt der EZB nach oben kommen. Die Anleger favorisieren nun Infineon, Siemens Energy und die Airbus-Aktie. Auf dem absteigenden Ast befinden sich dagegen vorerst Quirgen, Daimler Truck sowie die Commerzbank und die Deutsche Bank-Aktie. Der Euro hält sich am Nachmittag mit einem Dollar 12,35 auf abgeschwächtem Niveau stabil. Aus Frankfurt, Klaus Bente.
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1: 2. Oktober 2015. Sarah Larsson steigt mit Lush Life in die Charts ein. Sarah Larsson singt im Song von der Leichtigkeit des Lebens und wie sie jeden Tag so genießt, als wäre es ihr letzter. Larsson ist eine zarte blonde Schwedin. Umso erstaunlicher ist ihre enorm kräftige R&B-Stimme mit hohem Wiedererkennungswert. Und die Stimme, die hat sie übrigens auch schon als Kind. Das hat man 2008 gesehen. Da ist sie nämlich in einer schwedischen Castingshow aufgetreten. Sie hat gewonnen und ist schon mit 11 Jahren in Schweden bekannt geworden. Aber erst ihr fantastischer Hit Lush Life schafft es auch in die Singlecharts anderer Länder. In Deutschland erreicht die Nummer Platz 4 und bleibt rekordverdächtige 48 Wochen gelistet. Lush Life steht auch einfach für absolute Sommerlaune. Der Song hat eine eingängige Melodie und Sarah Larsson hat eine unverwechselbare Stimme.

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1: Ich bin Helena hier am Freitag, so klingt für euch die Antenne. Die neue Hörspielfolge der Die drei Ausrufezeichen ist zugleich die Jubiläumsfolge aus dem Hause Europa. Die Detektivinnen Kim, Franzi und Marie haben Köpfchen, Mut und eine gute Portion Spürsinn. Bei ihrem 100. Hörspielfall Detektivinnen in Gefahr droht den drei Freundinnen der Verlust ihres Hauptquartiers. Der Winklerhof soll einer neuen Autobahn weichen, Franzis Zuhause.
2: Hi, hier ist Kim von den drei Ausrufezeichen. In unserem 100. Fall kämpfen wir darum, den Winklerhof zu retten. Dabei stoßen wir auf einige ziemlich fiese Machenschaften. Und plötzlich verschwindet sogar Kommissar Peters. Für uns steht diesmal wirklich alles auf dem Spiel.
3: Mia Diko ist die Stimme von Detektivin Kim von die drei Ausrufezeichen. Das ist das weibliche Pendant zu die drei Fragezeichen. Mittlerweile genauso Kult. Mia freut sich zusammen mit den Fans auf noch viele weitere Abenteuer der drei Freundinnen.
2: Kim, Franzi und Marie haben über die Jahre gezeigt, dass Girl Power viele Facetten hat. Sie bedeutet, neugierig zu sein, für die eigenen Überzeugungen einzustehen, füreinander da zu sein und sich auch von schwierigen Fällen nicht unterkriegen zu lassen.
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0: In Longich gibt's gerade 20 Grad.
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2: Ich bin Dirk Zeitler. Galeria ist zum vierten Mal in 6 Jahren insolvent. Die Gewerkschaft Verdi spricht von haarsträubenden Managementfehlern und kritisiert, dass Gesellschafter keine nachhaltigen Investitionen getätigt hätten. Für die rund 12.000 Beschäftigten herrsche eine völlige Ungewissheit. Die 83 Filialen sollen vorerst weiterlaufen. Die Fahrt zur Tankstelle sorgt bei vielen Autofahrern für Ernüchterung. Auch heute am Tag 2 des Tankrabatts kostet Sprit wieder mehr als 2 Euro pro Liter. Laut dem Portal Tankerkönig liegt der Liter Super E10 bundesweit im Durchschnitt bei knapp 2,10 Euro. Diesel ist noch teurer.
3: Immerhin, es tut sich etwas, trösten sich viele Autofahrer. Kaum jemand hat damit gerechnet, dass der Spritpreis dauerhaft unter 2 Euro fällt. Wie gestern für kurze Zeit. Doch dann um 12 Uhr knallten die Preise wieder rauf. Theoretisch könnte der umstrittene Tankrabatt die Preise um rund 17 Cent pro Liter drücken. Aber die Mineralölkonzerne geben die Entlastung eben nicht 1:1 weiter. Claudia Wächter, Nachrichtenredaktion.
2: In Bremen beginnen heute die Feierlichkeiten zum Tag der Deutschen Einheit. Am Nachmittag wird das Bürgerfest eröffnet. Bis Sonntag sind mehr als 700 Veranstaltungen geplant. Bremen ist dieses Jahr der zentrale Austragungsort der bundesweiten Feierlichkeiten.
4: Erwartet werden rund 400.000 Besucherinnen und Besucher. In der Innenstadt und am Weserufer gibt es kostenlose Konzerte, Diskussionen, Führungen und Ausstellungen. Auch Bundesrat, Bundestag, Bundesregierung und Bundesverfassungsgericht stellen ihre Arbeit vor. Das Motto der Feierlichkeiten lautet: Viele Stärken, ein Land. Zum offiziellen Festakt am Samstag werden unter anderem Bundespräsident Frank-Walter Steinmeier, Bundeskanzler Friedrich Merz und Bundestagspräsidentin Julia Klöckner erwartet. Thomas Bleskin, Nachrichtenredaktion.
2: Ein 42-jähriger Deutscher sitzt nach einer mutmaßlich mutwilligen Kollision mit 3 Autos bei Reutlingen wegen versuchten Mordes in Untersuchungshaft. Er soll sein Fahrzeug am Montag absichtlich in den Gegenverkehr gelenkt haben. Dabei erlitten alle 3 beteiligten Fahrer schwere Verletzungen. Dashcam-Aufnahmen eines Zeugen gelten als Beweis für das gezielte Manöver.
1: Und jetzt noch mehr Informationen aus unserer Region.
5: Ich bin Leo Melchersmann. Nach einem Einbruch in ein Fahrradgeschäft in der Trierer Saarstraße sind 2 Männer festgenommen worden. Das teilt die Polizeidirektion Trier mit. Die Männer sollen mit einem weißen Transporter geflüchtet sein. Dabei kam es zu einer Verfolgungsfahrt. Einer der Täter sprang später in die Mosel, konnte aber von der Berufsfeuerwehr gerettet und festgenommen werden. Der zweite wurde wenig später in einem Garten gefasst. Im Transporter wurden Fahrräder im Wert von rund 50.000 Euro gefunden. Außerdem in unseren Regionalnachrichten: Bischof Ackermann wird Beauftragter für Migration und Flucht und Banned Books Week in Trier. Ausführliche Nachrichten aus der Region gibt's wieder um 9:30.
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0: Drivenich hält den Nachmittag gerade noch bei gut 20 Grad und unter einem Mix aus Sonne und Wolken. Im Laufe des Abends wird's zunehmend bedeckt und kühlt langsam auf unter 15 Grad ab. Morgen geht's dann erst freundlich los und am Nachmittag wieder rauf bis auf 22,8 Grad.
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7: Nach wie vor ist einiges los auf den Trierer Straßen. Die größten Staustellen haben wir nach wie vor rund um die Kaiser-Wilhelm- und Römerbrücke auf beiden Moselseiten. Also Aachener Straße und Martinafeld zum Beispiel aktuell fast 15 Minuten Stop and Go. Kran- und Katharinenufer in beiden Richtungen auch locker 10 Minuten. Und ansonsten gibt es natürlich auch noch kleinere Staus. 5 Minuten zum Beispiel die Bitburger runter in Richtung City. Ascoli-Piceno und zur Mainer Straße in beiden Richtungen 5 Minuten. Löbstraße, Herzogenbuscher und Parkstraße jeweils Richtung Verteilerkreis. Und dann noch ein paar Minuten Stop and Go Plan in der Paulinstraße und Herzogenbuscher Ecke Zeughausstraße, dann in der Schöndorfer Straße Richtung Bahnhof und auch in der Süderallee und Kaiserstraße.
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7: Wir haben nach wie vor die beiden Blitzeranhänger. Einmal auf der A64 Höhe Trier, hier ist 80 erlaubt. Und dann noch am Pacelli-Ufer unter der Konrad-Adenauer-Brücke, hier ist 50. Mobil geblitzt wird ansonsten auch noch in der Karl-Marx-Straße, hier ist Achtung nur 20 erlaubt. Und auf der A1 Höhe Mehring, hier ist 80. Und dann noch in Seelem in der Bahnhofstraße. Wenn ihr sonst noch was habt für uns, dann immer her damit.
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7: Ein KI-Lob für Trier, eine Auszeichnung an der Uni, neue Sicherheitskonzepte in Konz und ein ungewöhnlicher Diebstahl bei der Bahn. Die Woche in unserer Region hatte es mal wieder in sich. Was die wichtigsten Themen der letzten Tage hier in Trier und Umgebung waren, das hört ihr nach zwei Hits im Wochenrückblick. Vorher geht's aber noch mit Nico Santos ins Weekend und jetzt mit 50 Cent in den Candy Shop. Ich bin Dori, Happy Friday!

0: Liebe Trierer, schon wieder haben wir eine Woche geschafft. Und das bedeutet natürlich Zeit für unseren Wochenrückblick. Und diese Woche haben wir einiges dabei. Trier ist ein beliebtes Reiseziel. Ein Lehrer aus unserer Uni bekommt einen Preis. Polizei und Ordnungsamt rücken enger zusammen. Und in Trier wurden hochwertige Baugeräte geklaut. Aber zum Glück gibt's auch noch ein paar gute Nachrichten für die kleinen Trierer.
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2: Fangen wir direkt mit Trier als Reiseziel an. Unsere Stadt hat es in einem KI-Ranking nämlich unter die beliebtesten Reiseziele Deutschlands geschafft. Trier kommt auf 83,6 von 100 Punkten und landet damit auf Platz 12 im bundesweiten Ranking der Meininger Hotelgruppe. Damit lässt Trier sogar die anderen Städte in Rheinland-Pfalz hinter sich. Nicht schlecht. Vielleicht sollten wir ja so langsam aufhören, den Porta Nigra-Blick als, ja, sieht man halt jeden Tag, abzutun. Ausgezeichnet wurde diese Woche auch Jürgen Kopp.
3: Das ist das speziellste Fußballspiel der ganzen Saison und ich habe keine Frage dazu. Da muss ich sagen, nichts da. Jetzt ist vorbei. Das ist der Hammer.
2: Nein, nicht der Bundestrainer. Jürgen Kopp von der Uni Trier. Er hat den Lehrpreis Rheinland-Pfalz bekommen. Damit werden seine herausragenden Leistungen in der Ausbildung von Studierenden gewürdigt. Dazu gibt's noch 10.000 Euro Preisgeld, also umgerechnet 3 Mieten und 2x tanken. Und damit ihm nicht langweilig wird, ist Kopp übrigens auch noch Studiendirektor am Gymnasium Konz. Apropos Konz. Dort wollen Polizei und Ordnungsamt jetzt gemeinsam für mehr Sicherheit sorgen. Dafür soll es monatliche Wechsel zwischen Präsenzstreifen im Stadtgebiet und offenen Sprechstunden geben. Außerdem wollen die beiden künftig häufiger zu Fuß unterwegs sein, damit die Menschen die Polizei und das Ordnungsamt auch tatsächlich sehen und sich dadurch sicherer fühlen. Oder auch unsicherer, je nachdem, wo sie geparkt haben. Also quasi Sicherheit durch Sichtbarkeit. Und vielleicht auch ein bisschen mehr Schritte auf der Uhr. Die Polizei hat allerdings noch einiges anderes zu tun. Zum Beispiel ermittelt sie gegen Unbekannte, die der Deutschen Bahn hochwertige Baugeräte gestohlen haben sollen. Das Ganze soll am vergangenen Freitag gegen 16 Uhr passiert sein. Wie hoch der Schaden ist, steht bisher noch nicht genau fest. Wer klaut denn bitte Baugeräte von der Deutschen Bahn? Und wie findet man die Täter? Als verdeckte Ermittler bei eBay? Zum Schluss gibt's aber auch noch eine Nachricht, über die sich einige Trierer Kinder freuen dürften. Der Kinderbuchclub ist seit dem 1. Oktober wieder am Start. Wegen der großen Nachfrage wird die Aktion kurz nach 4 Vorlesezeit und Bastelspaß wieder angeboten. Jeden Donnerstag können Kinder ab 4 Jahren kostenlos und ohne Anmeldung vorbeikommen. Also Geschichten hören, basteln und einfach eine gute Zeit haben. Klingt doch nach einem schönen Donnerstagnachmittag. Und damit sind wir auch schon wieder durch. Wir wissen jetzt, Trier ist ein beliebtes Reiseziel. Jürgen Kopp bekommt 10.000 Euro für gute Lehre. Polizei und Ordnungsamt gehen in Konz gemeinsam auf Streife. Und irgendwo fehlen der Deutschen Bahn ein paar Baugeräte. Aber immerhin gibt's für die kleinen Trierer wieder Geschichten und Bastelspaß. In diesem Sinne, kommt gut ins Wochenende und macht's euch schön.
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0: In Longich gibt's gerade 20 Grad.
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2: Mit Leo Melchersmann einen schönen Freitag zusammen. Letzte Nacht sind nach einem Einbruch in ein Fahrradfachgeschäft in der Trierer Saarstraße zwei Männer festgenommen worden. Das teilt die Polizeidirektion Trier mit. Kurz vor Mitternacht waren mehrere hochwertige Fahrräder gestohlen worden. Die Täter sollen mit einem weißen Transporter geflohen sein. Bei der Verfolgung soll das Fluchtfahrzeug auch andere Verkehrsteilnehmer gefährdet haben. Unter anderem kam es in der Medardstraße beinahe zu einem Unfall mit einem Radfahrer. Als die Polizei den Transporter gestoppt hatte, flüchteten die beiden Insassen zu Fuß. Einer sprang in die Mosel und versuchte, sie zu durchqueren. Der zweite wurde kurze Zeit später in einem Garten im Stadtgebiet entdeckt. Beide Täter wurden festgenommen. Im Transporter wurden mehrere Fahrräder im Wert von rund 50.000 Euro sichergestellt. Der Trierer Bischof Dr. Stefan Ackermann ist auf der Deutschen Bischofskonferenz zum Beauftragten für Migration und Flucht berufen worden. Das hat das bischöfliche Generalvikariat Trier bekannt gegeben. Ackermann übernimmt damit zentrale Aufgaben des bisherigen Sonderbeauftragten für Flüchtlingsfragen, des Hamburger Erzbischofs Stefan Hesse. Außerdem bleibt Ackermann Vorsitzender der Kommission Weltkirche und Migration sowie der Kommission Liturgie und Kultur. In Trier gibt es ab Sonntag mehrere Aktionen zur internationalen Band Books Week. Darüber berichtet die Stadt. Die Stadtbücherei und die Universität Trier informieren dabei über zensierte Bücher und die Hintergründe von Buchverboten. Vom 5. bis 10. Oktober gibt es unter anderem Büchertische in der Stadtbücherei und eine Ausstellung in der Universitätsbibliothek. Am Dienstag findet außerdem eine digitale Lunch Lecture zur Buchzensur statt. Die Angebote sind kostenlos. Zum Sport. Die Wet Concept Gladiators Trier treten am Sonntag bei den MHP-Riesen Ludwigsburg an. Tip-off ist um 18 Uhr. Nach zwei Heimsiegen gegen Bonn und Jena wollen die Trierer ihren ersten Auswärtssieg der neuen Bundesliga-Saison holen. Verzichten müssen sie voraussichtlich weiterhin auf Bennett Hund und Clayton Josi. Und das Beste kommt zum Schluss. Die Stadtwerke Trier haben gemeinsam mit dem Seniorentreff Die Flotteren Älteren ein Rollator-Training im Stadtbus angeboten. Dabei übten die Teilnehmer unter anderem das sichere Ein- und Aussteigen, das Verhalten während der Fahrt und den Umgang mit dem Bezahlen an der zweiten Bustür. Ziel des Trainings ist es, Unsicherheiten abzubauen und Menschen mit Rollator die Nutzung des öffentlichen Nahverkehrs zu erleichtern. Das Angebot soll fortgesetzt werden. Das nächste Training ist für den 10. April 2027 geplant. Weitere Infos gibt es auf der Website der Stadtwerke Trier.
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0: Rivenig hält den Nachmittag gerade noch bei gut 20 Grad und unter einem Mix aus Sonne und Wolken. Im Laufe des Abends wird es zunehmend bedeckt und kühlt langsam auf unter 15 Grad ab. Morgen geht's dann erst freundlich los und am Nachmittag wieder rauf bis auf 22,8 Grad.
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4: Es gibt immer noch ein ziemlich fettes Verkehrschaos am Moselufer bzw. an allen Ufern eigentlich. Zu meiner Straße und Ascoli Piceno in Fahrtrichtung City aktuell 8 Minuten. In der Gegenrichtung würde ich auch so 6 bis 7 einplanen. Dann haben wir am Kran- und Katharinenufer in beiden Richtungen mindestens 5 bis 10 Minuten. Ähnlich sieht es auch die Bitburger runter in Fahrtrichtung City aus, da sind wir bei 8 Minuten. Kölner Straße Richtung Martinerfeld und Aachener Straße mindestens 7 Minuten einplanen, in der Gegenrichtung auch ungefähr 10. Die gute Nachricht ist aber, ansonsten sieht das Stadtgebiet relativ frei aus. Die einzigen etwas größeren Staus haben wir da noch in der Parkstraße und Herzogenbuscher jeweils Richtung Verteilerring. Das sind so um die 5 Minuten. Ich wünsche euch eine gute Fahrt in den Feierabend.
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4: Geblitzt wird immer noch aus dem Anhänger raus am Pacelli-Ufer unter der Konrad-Adenauer-Brücke. Hier ist natürlich 50. Dann bitte 80 fahren auf der A64 Höhe Trier. Auch da steht ein Anhänger. Und mobil geblitzt wird aktuell noch auf der A1 Höhe Mehring. Hier wird mir 80 angezeigt. Wenn ihr noch was habt für uns, gerne melden. Unter der 0651 462 884 und der 0.
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1: Wenn draußen die Temperaturen sinken und die Tage so langsam wieder kürzer werden, dann beginnt für viele die gemütlichste Zeit des Jahres. Jeder hat dabei seine ganz eigenen Vorstellungen und Vorlieben. Herbstliche Spaziergänge, Brunch mit Freunden oder gemütlich mit einem heißen Getränk auf dem Sofa chillen. Wir wollten mal wissen, wie gestaltet ihr denn eure schönsten Momente im Herbst? Dazu haben wir uns auf der Straße umgehört.
2: Also zum Beispiel ein schöner Spieleabend oder ein Serienmarathon und dazu was Leckeres zu essen und zu trinken, das ist super.
3: Ich freue mich auf schöne Herbstspaziergänge, aber ich freue mich auch darauf, dass ich es mir bei schlechtem Wetter zu Hause so richtig schön gemütlich machen kann.
4: Für mich ist das so die Zeit zum Kochen und zum Backen und ja, da mal so ein bisschen was Neues auszuprobieren.
5: Also Herbst und Winter, das ist für mich die gemütlichste Zeit des Jahres. Da mache ich es mir so richtig schön muckelig auf der Couch, am liebsten mit einem schönen heißen Getränk in der Hand.
1: Im Herbst und Winter werden die eigenen vier Wände wieder zum Lieblings- und Wohlfühlort. Viele genießen diese Zeit mit warmen Getränken oder probieren mal neue Rezepte aus. Was aktuell angesagt ist, das weiß Trendexpertin Susanne Decker.
6: Besonders beliebt sind cremige Drinks, also zum Beispiel Kakao, Kaffeespezialitäten, Matcha oder Getränke mit Pflanzenmilch. Viele verfeinern diese Klassiker mit Gewürzen oder besonderen Zutaten und machen daraus dann kleine Genussmomente, sag ich mal.
1: Die Expertin hat auch ein paar konkrete Rezeptideen für gemütliche Herbst- und Wintertage für uns.
6: Zum Beispiel eine heiße Schokolade, verfeinert mit Chantre-Creme. Die schmeckt wunderbar nach Sahne und nach Karamell. Oder auch eine Vanillalatte, eine Matcha-Latte oder Spicy Chocolate mit Pfeffer und Ananas. Und das verfeinert der Likör dann mit seiner besonderen Note und das ist wirklich sehr, sehr lecker. Wichtig ist dabei natürlich, alkoholische Getränke sind ausschließlich für Erwachsene gedacht.
1: Na klar. Ja, und nicht nur warme Getränke lassen sich kreativ verfeinern. Auch bei Desserts darf es in der kalten Jahreszeit mal was Besonderes sein.
6: Ein echter Dessert-Klassiker ist zum Beispiel Tiramisu mit Amarettini. Oder so als Variante ein Cremisu mit einem feinen Sahnelikör. Aus weißem Schokoladensirup und zarten Kokosakzenten. Und das Ganze dann obendrauf gekrönt mit Kakaopulver. Also das ist einfach wirklich sehr, sehr lecker.
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0: In Trier-Irsch gibt's gar 20 Grad.
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2: Ich bin Dirk Zeitler. Zum vierten Mal in nur 6 Jahren hat die Warenhauskette Galeria heute Insolvenz angemeldet. Die 12.000 Beschäftigten stehen vor einer völlig ungewissen Zukunft. Verdi-Handelsvorständin Silke Zimmer spricht von haarsträubenden Managementfehlern.
3: Die Warenhauskette habe nicht mal Gründe für die Insolvenz angegeben, ereifert sich Zimmer. Nachhaltige Investitionen, die die Zukunft der Standorte sichern, habe es in den letzten Jahren jedenfalls nicht gegeben. Die Beschäftigten bräuchten einen Plan und keine Nebelkerzen. Experten sind sich aber sicher, Galeria könnte auch diese Insolvenz und vielleicht noch eine weitere überstehen, mit weniger Filialen und dem richtigen Eigentümer. Tanja Wagner, Nachrichtenredaktion.
2: Anlagenstörungen bremsen die Bahn weiter aus. Auch im September war fast jeder zweite Fernzug verspätet. Die Pünktlichkeitsquote lag bei nur 52,4%. Das teilte die Deutsche Bahn mit. Damit war es der drittschlechteste Monatswert des laufenden Jahres. Bahnchefin Paller hatte 60% Pünktlichkeit als Ziel ausgegeben. Das wird sie wohl verfehlen. Nach der beinahe Katastrophe in einer Fly-Dubai-Maschine von Dubai nach Tel Aviv hat sich jetzt der verletzte Pilot geäußert. In einem Videotelefonat mit dem indischen Premierminister Modi schildert der indische Pilot, was sich an Bord zugetragen habe.
4: Der Pilot erzählt, er habe bereits am Boden gelegen, schwer durch Messerstiche des Co-Piloten verletzt. Ihm sei aber klar gewesen, dass das Flugzeug im Begriff war abzustürzen. Deshalb habe er sich trotz seiner Wunden und weiterer Attacken aufgerichtet und die Cockpit-Tür geöffnet. Passagiere kamen herein, überwältigten den Co-Piloten. Eine zufällig anwesende Ersatzcrew landete das Flugzeug schließlich sicher. Der Co-Pilot wurde festgenommen. Zu seinem Motiv sind nach wie vor viele Fragen offen. Israel spricht von einem versuchten islamistischen Anschlag. Ronny Thorau, Nachrichtenredaktion.
2: Hessens Ministerpräsident Rhein hat sich in die Debatte ums Stadtbild eingeschaltet. In einem Gastbeitrag fordert er, Städte und Gemeinden in Schuss zu bringen. Es dürfe keine Orte mehr geben, um die Familien, ältere Menschen oder Frauen abends lieber einen Bogen machen. Außerdem brauche es klare Regeln für Migration und Integration, sonst sei der soziale Frieden gefährdet, so Rhein.
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0: In Hetzerath bleibt es am Nachmittag noch ziemlich freundlich, wenn auch erstmal unter dichter Bewölkung bei rund 20 Grad. Später lockert es Richtung Abend etwas auf, bevor die Temperaturen langsam auf 12 Grad sinken. Morgen geht's dann freundlicher weiter, mit Sonne, ein paar Wolken und bis zu 22 Grad.
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6: Es gibt immer noch ein ziemlich fettes Verkehrschaos am Moselufer, beziehungsweise an allen Ufern eigentlich. Zu meiner Straße und Ascoli Piceno in Fahrtrichtung City aktuell 8 Minuten. In der Gegenrichtung würde ich auch so 6 bis 7 einplanen. Dann haben wir am Kran- und Katharinenufer in beiden Richtungen mindestens 5 bis 10 Minuten. Ähnlich sieht es auch die Bitburger runter in Fahrtrichtung City aus. Da sind wir bei 8 Minuten. Kölner Straße Richtung Martinerfeld und Aachener Straße mindestens 7 Minuten einplanen. In der Gegenrichtung auch ungefähr 10. Die gute Nachricht ist aber, ansonsten sieht das Stadtgebiet relativ frei aus. Die einzigen etwas größeren Staus haben wir da noch in der Parkstraße und Herzogenbuscher jeweils Richtung Verteilerring. Das sind so um die 5 Minuten. Ich wünsche euch eine gute Fahrt in den Feierabend.
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6: Geblitzt wird immer noch aus dem Anhänger raus am Pacelli-Ufer unter der Konrad-Adenauer-Brücke. Hier ist natürlich 50. Dann bitte 80 fahren auf der A64 Höhe Trier. Auch da steht ein Anhänger. Und mobil geblitzt wird aktuell noch auf der A1 Höhe Mehring. Hier wird mir 80 angezeigt. Wenn ihr noch was habt für uns, gerne melden. Unter der 0651 462 884 und der 0.
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6: Kurz nach 4, einen schönen Freitagnachmittag, ihr Lieben. Ich bin Dori. Wir gucken gleich mal, womit wir den heutigen Freitag und vielleicht auch das Wochenende schönes füllen können in unseren Event-Tipps. Die gibt's nach 2 Songs, also bis gleich.
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1: Eine echte Rap-Legende kommt heute nach Luxemburg. Tort, Mitbegründer von Advanced Chemistry, steht ab 20.30 Uhr live auf der Bühne der Opterschmitz. Anfang der 90er hat er mit Tracks wie Fremd im eigenen Land Deutschrap-Geschichte geschrieben. Heute Abend bringt er seine deependen Lyrics und echten Oldschool-Sound nach Düdelange mit Verstärkung von Tony L, DJ-Soundtracks und regionalen Support-Acts. Schnappt euch noch schnell Karten über ticketmatic.com. Das legendäre Bungert Oktoberfest in Wittlich startet außerdem heute ins Partywochenende. In der Röntgenstraße geht's ab auf Zeitreise. DJ Disco Lovers bringt euch die besten Hits der 90er. Freut euch außerdem auf ausgelassene Wiesenstimmung, kalte Maßkrüge und volle Tanzflächen. Start ist um 19 Uhr. Tickets gibt's noch unter oktoberfest-wittlich.ticket.io. Und in der alten Färberei im Speyer 11 heißt es heute auch endlich wieder: Färberei tanzt. Schüttelt den Alltagsstress mal ab und tanzt in cooler Industriekulisse ins Wochenende. DJ Dominik Koch, aka DJ Carnage 23, sorgt für das Beste aus Disco, Pop und House von den 70ern bis heute. Schnappt euch einen kühlen Drink, feiert mit und beginnt es um 19 Uhr. Tickets gibt's an der Abendkasse.
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0: In Trier-Irsch gibt's gar 20 Grad.
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2: Mit Leo Melchersmann einen schönen Freitag zusammen. Letzte Nacht sind nach einem Einbruch in ein Fahrradfachgeschäft in der Trierer Saarstraße zwei Männer festgenommen worden. Das teilt die Polizeidirektion Trier mit. Kurz vor Mitternacht waren mehrere hochwertige Fahrräder gestohlen worden. Die Täter sollen mit einem weißen Transporter geflohen sein. Bei der Verfolgung soll das Fluchtfahrzeug auch andere Verkehrsteilnehmer gefährdet haben. Unter anderem kam es in der Medardstraße beinahe zu einem Unfall mit einem Radfahrer. Als die Polizei den Transporter gestoppt hatte, flüchteten die beiden Insassen zu Fuß. Einer sprang in die Mosel und versuchte, sie zu durchqueren. Der zweite wurde kurze Zeit später in einem Garten im Stadtgebiet entdeckt. Beide Täter wurden festgenommen. Im Transporter wurden mehrere Fahrräder im Wert von rund 50.000 Euro sichergestellt. Der Trierer Bischof Dr. Stefan Ackermann ist auf der Deutschen Bischofskonferenz zum Beauftragten für Migration und Flucht berufen worden. Das hat das bischöfliche Generalvikariat Trier bekannt gegeben. Ackermann übernimmt damit zentrale Aufgaben des bisherigen Sonderbeauftragten für Flüchtlingsfragen, des Hamburger Erzbischofs Stefan Hesse. Außerdem bleibt Ackermann Vorsitzender der Kommission Weltkirche und Migration sowie der Kommission Liturgie und Kultur. In Trier gibt es ab Sonntag mehrere Aktionen zur internationalen Band Books Week. Darüber berichtet die Stadt. Die Stadtbücherei und die Universität Trier informieren dabei über zensierte Bücher und die Hintergründe von Buchverboten. Vom 5. bis 10. Oktober gibt es unter anderem Büchertische in der Stadtbücherei und eine Ausstellung in der Universitätsbibliothek. Am Dienstag findet außerdem eine digitale Lunch-Lecture zur Buchzensur statt. Die Angebote sind kostenlos. Zum Sport. Die Wet Concept Gladiators Trier treten am Sonntag bei den MHP-Riesen Ludwigsburg an. Tip-off ist um 18 Uhr. Nach zwei Heimsiegen gegen Bonn und Jena wollen die Trierer ihren ersten Auswärtssieg der neuen Bundesliga-Saison holen. Verzichten müssen sie voraussichtlich weiterhin auf Bennett Hund und Clayton Yosi. Und das Beste kommt zum Schluss. Die Stadtwerke Trier haben gemeinsam mit dem Seniorentreff Die Flotteren Älteren ein Rollatortraining im Stadtbus angeboten. Dabei übten die Teilnehmer unter anderem das sichere Ein- und Aussteigen, das Verhalten während der Fahrt und den Umgang mit dem Bezahlen an der zweiten Bustür. Ziel des Trainings ist es, Unsicherheiten abzubauen und Menschen mit Rollator die Nutzung des öffentlichen Nahverkehrs zu erleichtern. Das Angebot soll fortgesetzt werden. Das nächste Training ist für den 10. April 2027 geplant. Weitere Infos gibt es auf der Website der Stadtwerke Trier.
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0: In Hetzerath bleibt es am Nachmittag noch ziemlich freundlich, wenn auch erstmal unter dichter Bewölkung bei rund 20 Grad. Später lockert es Richtung Abend etwas auf, bevor die Temperaturen langsam auf 12 Grad sinken. Morgen geht's dann freundlicher weiter. Mit Sonne, ein paar Wolken und bis zu 22 Grad.
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4: Geblitzt wird immer noch aus dem Anhänger raus am Pacelli-Ufer unter der Konrad-Adenauer-Brücke. Hier ist natürlich 50. Dann bitte 80 fahren auf der A64 Höhe Trier. Auch da steht ein Anhänger. Und mobil geblitzt wird aktuell noch auf der A1 Höhe Mehring. Hier wird mir 80 angezeigt. Wenn ihr noch was habt für uns, gerne melden. Unter der 0651 462 884 und der 0.
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1: In Küsserath gibt's gerade 20 Grad.
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3: Ich bin Dirk Zeitler. Die Fahrt zur Tankstelle sorgt bei vielen Autofahrern für Ernüchterung. Auch heute am Tag 2 des Tankrabatts kostet Sprit wieder mehr als 2 Euro pro Liter. Laut dem Portal Tankerkönig liegt der Liter Super E10 bundesweit im Durchschnitt bei knapp 2,10 Euro. Diesel ist noch teurer.
4: Immerhin, es tut sich etwas, trösten sich viele Autofahrer. Kaum jemand hat damit gerechnet, dass der Spritpreis dauerhaft unter 2 Euro fällt. Wie gestern für kurze Zeit. Doch dann um 12 Uhr knallten die Preise wieder rauf. Theoretisch könnte der umstrittene Tankrabatt die Preise um rund 17 Cent pro Liter drücken. Aber die Mineralölkonzerne geben die Entlastung eben nicht 1:1 weiter. Claudia Wächter, Nachrichtenredaktion.
3: Kommt doch noch das Aus für Galeria. Die angeschlagene Warenhauskette hat beim Amtsgericht Düsseldorf erneut Insolvenz beantragt. Die rund 12.000 Beschäftigten müssen nun um ihre Arbeitsplätze bangen. Ob sie Insolvenzgeld erhalten und ob bzw. welche Standorte schließen müssen, ist noch unklar. Der Geschäftsbetrieb der 83 verbliebenen Filialen soll erst einmal weiterlaufen. Ein Herbststurm und starke Regenfälle halten Kreta und zahlreiche Inseln der Ägäis in Atem. Ein Hirte wurde im gebirgigen Hinterland Kretas von den Wassermassen erfasst und ertrank. Touristen kamen bislang nicht zu Schaden, berichten griechische Medien.
5: Das Unwetter hat vielen Touristen auf Kreta den Urlaub vermiest. In Rethymno fielen innerhalb von weniger als 24 Stunden 360 Liter Regen pro Quadratmeter. An der Küste wurden Autos ins Meer gespült, Brücken und Straßen zerstört, die meisten Fähren bleiben heute in den Häfen. In der Ägäis werden Windböen von bis zu 100 Kilometern pro Stunde gemessen. Erst am Montag wird wieder sommerliches Wetter erwartet, sagen Meteorologen. Aus Athen, Takis Zafos.
3: Nach Israel hat jetzt auch erstmals ein hochrangiger emiratischer Regierungsvertreter den Vorfall auf dem Fly-Dubai-Flug von Terrorismus gesprochen. Der Berater des emiratischen Präsidenten Gargash lobte zugleich den Piloten als echten Helden. Der verletzte Kapitän öffnete trotz schwerer Verletzungen die Cockpit-Tür. Passagiere überwältigten den angreifenden Co-Piloten.
2: Und jetzt noch mehr Informationen aus unserer Region.
6: Ich bin Leo Melchersmann. Nach einem Einbruch in ein Fahrradgeschäft in der Trierer Saarstraße sind 2 Männer festgenommen worden. Das teilt die Polizeidirektion Trier mit. Die Männer sollen mit einem weißen Transporter geflüchtet sein. Dabei kam es zu einer Verfolgungsfahrt. Einer der Täter sprang später in die Mosel, konnte aber von der Berufsfeuerwehr gerettet und festgenommen werden. Der zweite wurde wenig später in einem Garten gefasst. Im Transporter wurden Fahrräder im Wert von rund 50.000 Euro gefunden. Außerdem in unseren Regionalnachrichten: Bischof Ackermann wird Beauftragter für Migration und Flucht und Banned Books Week in Trier. Ausführliche Nachrichten aus der Region gibt's wieder um 9:30.
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1: Trier liegt am Freitagnachmittag bei milden 21 Grad unter dichter Bewölkung. Später lockert es nur kurz auf, bevor die Nacht wieder meist wolkig bleibt. Morgen startet der Tag noch frisch, aber dann geht's bei viel Sonne rasant rauf bis auf 23 Grad.
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8: So, nach wie vor knubbelt es sich an den Moselufern rund um Römerbrücke und Kaiser-Wilhelm-Brücke. Zum Beispiel haben wir aktuell mindestens 5 Minuten in der Aachener Straße und im Martinafeld. Kranen- und Katharinenufer in Fahrtrichtung Römerbrücke 6 Minuten und auch in der Ascoli-Piceno und zur Mainerstraße in beiden Richtungen ungefähr 3 bis 5 Minuten. Dann noch ein bisschen Stop-and-Go einplanen in der Zeughausstraße Richtung Paulinstraße, in der Schöndorfer Straße vom Bahnhof aus in Fahrtrichtung Parkstraße und ansonsten sieht alles wieder soweit frei aus. Kommt gut und sicher an euer Ziel.
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8: Geblitzt wird immer noch aus dem Anhänger raus am Pacelli-Ufer unter der Konrad-Adenauer-Brücke. Hier ist natürlich 50. Dann bitte 80 fahren auf der A64 Höhe Trier. Auch da steht ein Anhänger. Und mobil geblitzt wird aktuell noch auf der A1 Höhe Mehring. Hier wird mir 80 angezeigt. Wenn ihr noch was habt für uns, gerne melden. Unter der 0651 462 884 und der 0.
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8: 36 Jahre Wiedervereinigung. Wie blicken die Menschen in Trier auf den 3. Oktober? Wir haben uns in der Innenstadt umgehört und nach echten Erinnerungen an den Mauerfall und Gedanken zum heutigen Zusammenleben gefragt. Die bewegenden und ehrlichen Antworten hört ihr gleich nach zwei Songs. Los geht's mit JP Cooper und September Song. Ich bin Dori, bleibt gern dran.
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0: Snap. Wie einig ist sich Deutschland eigentlich 36 Jahre nach der Wiedervereinigung? Morgen am 3. Oktober feiert das Land den Tag der deutschen Einheit. Wir waren für euch in der Trierer City unterwegs und haben nachgefragt. Habt ihr den Mauerfall damals selbst miterlebt? Und welche Gefühle kommen an dem Tag bei euch hoch? Eure Antworten zeigen, wie emotional und vielschichtig das Thema bis heute ist.
1: Das war schon toll.
2: Der Tag der deutschen Einheit ist für mich ein besonderer Tag.
1: Nicht wirklich.
3: Ja, da waren wir hatten selber noch kein Fernsehen. Damals waren unsere Kinder noch sehr klein. Und Mieter, die über uns wohnten, Freunde, die kamen ganz aufgeregt runter zu uns und sagten, die Mauer ist auf. Haben wir gesagt, Quatsch, gibt's nicht. Und dann sind wir aber sofort los, ne? Und haben uns das natürlich live angeguckt.
1: Also ich habe das zur Kenntnis genommen und ja.
0: Viele verbinden mit dem Mauerfall bis heute vor allem eins, pure Freude und Freudentränen. Aber wie blicken wir heute in politisch ziemlich stürmischen Zeiten auf unser Zusammenleben?
1: Schon ein wichtiges Zeichen, auch in der Zeit heute, dass es besser geht gemeinsam.
4: Ich wünsche mir aber ganz doll von der Gesellschaft, gerade zu diesen Zeiten, ja, dass Leute wieder nett zueinander sind oder dass in Schulen weitergetragen wird, dass sich für die Leute stark gemacht werden, die keine Stimme haben in der Gesellschaft.
5: Sicher ist das wichtig, sehr, sehr wichtig.
6: Ich finde, wir leben in einer Zeit, wo man die Geschichte würdigen sollte, wofür unsere Omas und Opas gekämpft haben.
1: Also für mich ist es relativ ein Tag wie jeder andere auch.
7: Erinnerung ist wichtig, aber man muss auch irgendwann vergessen können.
8: Also ich finde, das ist sehr wichtig, dass man sich immer wieder über sowas Gedanken macht, weil es wie gesagt immer wieder dazu kommt, dass Menschen ausgegrenzt werden oder dass jemand Gewalt erlebt, nur weil er anders ist. Und ich finde, das ist sehr wichtig, dass man darüber auch immer wieder sprechen soll, dass es immer Menschen gibt, die anders sind und dass es immer wichtig ist, dass man immer eine Gruppe zusammenbleibt, weil Gewalt ist nie eine Lösung.
0: Spannende und vor allem ehrliche Einblicke. Denn klar ist, wer die Geschichte vergisst, läuft Gefahr, die Fehler der Vergangenheit zu wiederholen. Gerade wenn man auf die aktuellen politischen Entwicklungen blickt. Umso wichtiger ist es, miteinander im Gespräch zu bleiben, liebe Trierer. Wir wünschen euch schon jetzt einen schönen Tag der deutschen Einheit.
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3: In Quisserath gibt's gerade 20 Grad.
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5: Mit Leo Melchersmann einen schönen Freitag zusammen. Letzte Nacht sind nach einem Einbruch in ein Fahrradfachgeschäft in der Trierer Saarstraße zwei Männer festgenommen worden. Das teilt die Polizeidirektion Trier mit. Kurz vor Mitternacht waren mehrere hochwertige Fahrräder gestohlen worden. Die Täter sollen mit einem weißen Transporter geflohen sein. Bei der Verfolgung soll das Fluchtfahrzeug auch andere Verkehrsteilnehmer gefährdet haben. Unter anderem kam es in der Medardstraße beinahe zu einem Unfall mit einem Radfahrer. Als die Polizei den Transporter gestoppt hatte, flüchteten die beiden Insassen zu Fuß. Einer sprang in die Mosel und versuchte, sie zu durchqueren. Der zweite wurde kurze Zeit später in einem Garten im Stadtgebiet entdeckt. Beide Täter wurden festgenommen. Im Transporter wurden mehrere Fahrräder im Wert von rund 50.000 Euro sichergestellt. Der Trierer Bischof Dr. Stefan Ackermann ist auf der Deutschen Bischofskonferenz zum Beauftragten für Migration und Flucht berufen worden. Das hat das bischöfliche Generalvikariat Trier bekannt gegeben. Ackermann übernimmt damit zentrale Aufgaben des bisherigen Sonderbeauftragten für Flüchtlingsfragen, des Hamburger Erzbischofs Stefan Hesse. Außerdem bleibt Ackermann Vorsitzender der Kommission Weltkirche und Migration sowie der Kommission Liturgie und Kultur. In Trier gibt es ab Sonntag mehrere Aktionen zur internationalen Banned Books Week. Darüber berichtet die Stadt. Die Stadtbücherei und die Universität Trier informieren dabei über zensierte Bücher und die Hintergründe von Buchverboten. Vom 5. bis 10. Oktober gibt es unter anderem Büchertische in der Stadtbücherei und eine Ausstellung in der Universitätsbibliothek. Am Dienstag findet außerdem eine digitale Lunch-Lecture zur Buchzensur statt. Die Angebote sind kostenlos. Zum Sport. Die Wet Concept Gladiators Trier treten am Sonntag bei den MHP-Riesen Ludwigsburg an. Tip-off ist um 18 Uhr. Nach zwei Heimsiegen gegen Bonn und Jena wollen die Trierer ihren ersten Auswärtssieg der neuen Bundesliga-Saison holen. Verzichten müssen sie voraussichtlich weiterhin auf Bennett Hund und Clayton Yosi. Und das Beste kommt zum Schluss. Die Stadtwerke Trier haben gemeinsam mit dem Seniorentreff Die Flotteren Älteren ein Rollatortraining im Stadtbus angeboten. Dabei übten die Teilnehmer unter anderem das sichere Ein- und Aussteigen, das Verhalten während der Fahrt und den Umgang mit dem Bezahlen an der zweiten Bustür. Ziel des Trainings ist es, Unsicherheiten abzubauen und Menschen mit Rollator die Nutzung des öffentlichen Nahverkehrs zu erleichtern. Das Angebot soll fortgesetzt werden. Das nächste Training ist für den 10. April 2027 geplant. Weitere Infos gibt es auf der Website der Stadtwerke Trier.
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3: Trier liegt am Freitagnachmittag bei milden 21 Grad unter dichter Bewölkung. Später lockert es nur kurz auf, bevor die Nacht wieder meist wolkig bleibt. Morgen startet der Tag noch frisch, aber dann geht's bei viel Sonne rasant rauf bis auf 23 Grad.
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7: So, nach wie vor knubbelt es sich an den Moselufern rund um Römerbrücke und Kaiser-Wilhelm-Brücke. Zum Beispiel haben wir aktuell mindestens 5 Minuten in der Aachener Straße und im Martinafeld. Kran- und Katharinenufer in Fahrtrichtung Römerbrücke 6 Minuten und auch in der Ascoli-Piceno und zur Mainer Straße in beiden Richtungen ungefähr 3 bis 5 Minuten. Dann noch ein bisschen Stop-and-Go einplanen in der Zeughausstraße Richtung Paulinstraße, in der Schöndorfer Straße vom Bahnhof aus in Fahrtrichtung Parkstraße und ansonsten sieht alles wieder soweit frei aus. Kommt gut und sicher neuer Ziel.
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7: Geblitzt wird immer noch aus dem Anhänger raus am Pacelli-Ufer unter der Konrad-Adenauer-Brücke. Hier ist natürlich 50. Dann bitte 80 fahren auf der A64 Höhe Trier. Auch da steht ein Anhänger. Und mobil geblitzt wird aktuell noch auf der A1 Höhe Mehring. Hier wird mir 80 angezeigt. Wenn ihr noch was habt für uns, gerne melden. Unter der 0651 462 884 und der 0.
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1: 2. Oktober 1995. Lunis steigen mit I Got Five On It in die Charts ein. Worum es im Song geht? Sagen wir es mal so. Jagmouth und Numbskull von Lunis konsumieren neben Alkohol wohl auch noch sehr gerne andere Drogen, wie zum Beispiel Marihuana. Und genau darum geht es in dem Song. Sie erzählen, wie sie es kaufen, rauchen, teilen und verkaufen. Der Song ist die erste Single-Auskopplung aus dem Album Operation Stacola. Und das mit Erfolg. In Deutschland erreicht der Song Platz 2 der Singlecharts. Insgesamt hält er sich 29 Wochen gelistet. Und egal, ob man das gut findet, worüber die beiden singen oder nicht, die Melodie, die ist einfach so richtig eingängig. Und der Song macht irgendwie auch ein bisschen abhängig.

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0: In Korlingen gibt es gerade 19 Grad.
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2: Ich bin Dirk Zeitler. Wegen steigender Kraftstoffpreise wollen die G7-Staaten mehr Öl auf den Markt bringen. In einem gemeinsamen Schreiben fordern sie, 100 Millionen Barrel Rohöl über 4 Monate freizugeben, so wie im März bereits beschlossen. Die G7 berieten sich zuvor in einer Videoschalte, an der auch Bundeskanzler Merz teilnahm. Zum 4. Mal in nur 6 Jahren hat die Warenhauskette Galeria heute Insolvenz angemeldet. Die 12.000 Beschäftigten stehen vor einer völlig ungewissen Zukunft, kritisierte Verdi-Handelsvorständin Silke Zimmer. Sie spricht von haarsträubenden Managementfehlern.
3: Die Warenhauskette habe nicht mal Gründe für die Insolvenz angegeben, ereifert sich Zimmer. Nachhaltige Investitionen, die die Zukunft der Standorte sichern, habe es in den letzten Jahren jedenfalls nicht gegeben. Die Beschäftigten bräuchten einen Plan und keine Nebelkerzen. Experten sind sich aber sicher, Galeria könnte auch diese Insolvenz und vielleicht noch eine weitere überstehen, mit weniger Filialen und dem richtigen Eigentümer. Tanja Wagner, Nachrichtenredaktion.
2: Ein Herbststurm und starke Regenfälle halten Kreta und zahlreiche Inseln der Ägäis in Atem. Auf Rhodos wurde eine 58-jährige deutsche Touristin von einem Blitz getroffen und getötet. Ihr Ehemann wurde leicht verletzt.
4: Das Unwetter hat vielen Touristen auf Kreta den Urlaub vermiest. In Rethymno fielen innerhalb von weniger als 24 Stunden 360 Liter Regen pro Quadratmeter. An der Küste wurden Autos ins Meer gespült, Brücken und Straßen zerstört, die meisten Fähren bleiben heute in den Häfen. In der Ägäis werden Windböen von bis zu 100 Kilometern pro Stunde gemessen. Erst am Montag wird wieder sommerliches Wetter erwartet, sagen Meteorologen. Außerdem Takis Zafos.
2: Das Bürgerfest zum Tag der Deutschen Einheit hat begonnen mit einem symbolischen Raketenstart. Ein 17 Meter hoher Nachbau der Ariane-Trägerrakete wurde dabei in den Himmel geschossen. Das war auch für mich eine Überraschung, sagte Bundesratspräsident und Bremens Regierungschef Bovenschulte. 3 Tage lang wird gefeiert. Bis zu 450.000 Besucherinnen und Besucher werden erwartet.
1: Und jetzt noch mehr Informationen aus unserer Region.
5: Ich bin Leo Melchersmann. Der Trierer Bischof Dr. Stefan Ackermann ist auf der Deutschen Bischofskonferenz zum Beauftragten für Migration und Flucht berufen worden. Das hat das bischöfliche Generalvikariat Trier bekannt gegeben. Ackermann übernimmt damit zentrale Aufgaben des bisherigen Sonderbeauftragten für Flüchtlingsfragen. Er bleibt außerdem Vorsitzender der Kommission Weltkirche und Migration. Außerdem in unseren Regionalnachrichten: Gladiators Trier auswärts in Ludwigsburg und Rollator-Training für sicheres Busfahren in Trier. Ausführliche Nachrichten aus der Region gibt's wieder um 20:30.
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0: Über Lorgen hängt jetzt noch eine dichte Wolkendecke bei 20 Grad und für den Abend geht's nur langsam runter. In der Nacht bleibt es meist bedeckt, zwischendurch mal klarer und die Werte sinken bis auf etwa 11 Grad. Morgen wird's dann deutlich freundlicher und mit bis zu 23 Grad auch spürbar milder.
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7: Aktuell gibt es noch ein paar kleinere Staustellen, zum Beispiel die Bitburger runter Richtung City, dann in der Zermainer Straße und Ascoli Piceno in beiden Richtungen, Saarstraße, Ecke Südallee, etwas Stop-and-Go einplanen und ansonsten sieht alles wieder soweit frei aus. Ich wünsche euch eine gute und vor allem sichere Fahrt.
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7: Geblitzt wird immer noch aus dem Anhänger raus am Pacelli-Ufer unter der Konrad-Adenauer-Brücke. Hier ist natürlich 50. Dann bitte 80 fahren auf der A64 Höhe Trier. Auch da steht ein Anhänger. Und mobil geblitzt wird aktuell noch auf der A1 Höhe Mehring. Hier wird mir 80 angezeigt. Wenn ihr noch was habt für uns, gerne melden. Unter der 0651 462 884 und der 0.
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7: kurz nach sechs, schönen Freitag zusammen, ich bin Dori. Heute Abend gibt's einen großen TV-Moment für unsere Region, liebe Leute. Frederik und Jonas Ahrens aus Trier stellen sich nämlich um 20.15 Uhr der Promi-Jury bei The Voice of Germany. Warum die beiden den Schritt auf die große Bühne gewagt haben und worauf es bei den Proben ankam, das hört ihr nach zwei Hits, also bleibt auf jeden Fall dran. Bis gleich.
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0: Trier drückt heute Abend im Fernsehen wieder ganz fest die Daumen. Bei The Voice of Germany stehen nämlich zwei Jungs aus unserer Stadt auf der großen Bühne. Die Brüder Frederik und Jonas Ahrens stellen sich der Promi-Jury. Von der Straßenmusik zur Blind Audition. Wie die zwei auf diese Idee kamen, das haben sie uns im Interview verraten.
1: Ja, wir haben schon viele Auftritte so gespielt. Größere Veranstaltungen, kleinere Veranstaltungen, Hochzeiten und so weiter. Und irgendwann haben wir gesagt, irgendwie haben wir Lust auf eine neue Herausforderung. Und der Herausforderung wollten wir uns einfach stellen. Haben dann irgendwann uns gewagt, ich glaube, das war im November, uns dort zu bewerben. Für den letzten Stups hat uns, glaube ich, auch unsere Oma gegeben, die schon seit der ersten Folge von The Voice of Germany großer Fan der Sendung ist und die schon immer meinte, bewerbt euch doch mal da, wieso macht ihr das nicht? Und dann haben wir gesagt, komm, wir wagen uns das jetzt einfach im November und dann war die Bewerbung abgeschickt und ja, seitdem ging die Reise los.
0: Und damit hätten die beiden anfangs selbst gar nicht gerechnet.
2: Unsere Erwartung war eigentlich, wir schicken die Bewerbung ab
1: und schauen, was passiert.
2: Dass wir es wirklich bis dorthin schaffen, also hätte ich im ersten Anlauf nicht gedacht.
1: Genau, es sind ja, glaube ich, sogar über 10.000 Bewerber, die sich dort jedes Jahr bewerben. Und es dann wirklich unter die Top 120 oder irgendwie so roundabout geschafft zu haben, ist auf jeden Fall schon eine Riesenehre für uns.
0: Und da kann man auch schon mal gratulieren, das ist nämlich eine echt starke Leistung. Nach mehreren Castingrunden ging es dann an die Songauswahl.
1: Also klar, wir haben eine Liste bekommen mit Songs, wo wir eine Auswahl treffen konnten, welche Songs wir spielen möchten oder uns vorstellen könnten, die zu uns passen. Und haben dann 3 Songs zur Verfügung gestellt bekommen, die wir dann bitte vorstellen sollen an diesem besagten Vorspielen in Berlin. Genau, die haben wir dann vorbereitet und vorgespielt und später wurde uns dann ein Song zugewiesen, den wir dann bitte bei den Blind Auditions singen sollen. Genau.
0: Und vor dem eigentlichen Auftritt gab es dann auch noch ein bisschen Zeit für den musikalischen Feinschliff.
2: Das sind super Vocal Coaches vor Ort mit viel Erfahrung. Man kann nicht den kompletten Song wieder auf den Kopf stellen. Das ist natürlich nicht möglich in so einer kurzen Zeit. Was aber möglich ist, dass einem Tipps mit auf den Weg gegeben werden, wie man nochmal ein letztes Stück aus sich herauskommt, was man noch besser machen kann. Das muss man aber natürlich dann auch in Eigenregie dann zu Hause weiterarbeiten.
0: Ja, und wie gut das geklappt hat, sehen wir dann heute Abend zur Primetime in Sat 1. Mehr über ihre Zeit bei The Voice of Germany verraten uns die Brüder später noch. Und dann gibt's auch eine kleine musikalische Kostprobe. Also dranbleiben lohnt sich.
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1: Ein sonniger Tag heute auch für die Anleger am deutschen Aktienmarkt. Der DAX verabschiedete sich am Abend mit plus 1,2% auf 25.231 Punkte ins Wochenende. Eine leichte Entspannung am US-Anleihemarkt, bis dahin steigende Kurse an den New Yorker Börsen und schließlich fallende Ölpreise an den internationalen Märkten stützten hier die Kursentwicklung nach oben. Gestern war der DAX ja noch deutlich gefallen. Spitzenreiter unter den Standardwerten war Infineon mit mehr als 8% Aufschlag. Fest notierten auch Hochtief und Airbus. Die größten DAX-Verlierer hießen Daimler Truck, Bayer und SAP. Der Euro zeigte am Abend mit einem $1,1260 leichte Erholungstendenzen. Aus Frankfurt, Klaus Bente.
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1: Ja, und kurz vorm Feiertag gibt's hier nochmal eine kleine Spezialausgabe. 100 Euro kannst du dir mitnehmen, kurz vorm Start des ersten Oktoberwochenendes. 100 Euro werden rausgehen und dafür sag uns mal bitte, was hier rauskommt.
2: Eine Halbglatze hat 5000 Haare. Wie viele Haare hat denn eine ganze Glatze?
1: Eine halbe Glatze hat 5000 Haare. Naja, wie viele Haare hat denn dann eine ganze Glatze? Wer das weiß, der holt sich jetzt bitte die 100 Euro ab vor dem Feiertag.

0: Unter der 0137 90 30 200 0137 90 30 200 für 50 Cent aus allen deutschen Netzen und vorher noch ein paar Regeln.
1: Mitmachen bitte ab 18, an Minderjährige werden keine Gewinne ausgezahlt. Jeder Anruf kostet 50 Cent aus allen deutschen Netzen. Bitte darauf achten, dass nicht jeder Anruf, der Kosten produziert, auch automatisch ins Studio gelangt. Gewinnchancen im Leitungsspiel 1 zu 200.000. Parallel dazu kann die Redaktion jederzeit ausgewählte Anrufer per Zufallsprinzip direkt ins Studio durchstellen. Die Teilnahmebedingungen sind auf cashquiz.de zu finden. Dort sind dann später auch alle Lösungen und Gewinner notiert und ein Spiel dauert maximal bis Sendungsende.
0: Eine halbe Glatze hat 5.000 Haare. Wie viele Haare hat dann eine ganze Glatze? Ja, und wer das weiß, der schnappt sich die 100 Euro vom Feiertag unter der 0137 90 30 200 0137 90 30 200 für 50 Cent aus allen deutschen Netzen. Mit Leitung 3 bist du dann auch live bei uns in der Show. Und hier in der Show ist auch der Carsten. Ich grüße dich.
2: Hallo, schönen Feierabend.
0: So, die 100 Euro, die kann man sich hier mitnehmen, kurz vorm Wochenende. Und das Beste ist, wenn man am Morgen aufwacht, es ist 3. Oktober, ja, ne, Feiertag, da hat man ja das Geld wirklich schon auf dem Konto, ne?
2: Ja, das ist ja das Geniale. Also per Echtzeitüberweisung geht's raus. Es ist ja heute Abend schon da. Also wirklich, ja, heute Abend kann man das theoretisch auch noch mitnehmen zum Feiern, wenn man will, weil es dann schon da ist per Echtzeitüberweisung.
0: Schön, was trinken, essen gehen, das Geld, ja, heute Abend noch auf dem Konto. Wie viele Haare hat eine ganze Glatze? Ja, wer das weiß, 0137 90 30 200 50 Cent aus allen deutschen Netzen hat sich unser Spielechef wieder ganz viel Mühe gegeben hier.
2: Bei den Spiegel geschaut und sofort ist ihm die Frage eingefallen.
0: Durchgestellt mit dem Chance-Button. Wer ist denn da? Hallo?
3: Ja.
0: Ja?
2: Ja.
3: Also null Haare.
0: Null Haare, ja.
2: Stark.
0: Das ist die Antwort. Stefans Glatze. Grüße an dieser Stelle. Ja, und damit, mein Lieber, wie heißt du denn eigentlich?
3: Alessandro Josef.
0: Alles klar, du hast gerade 100 Euro gewonnen. Herzlichen Glückwunsch. Bleib bitte am Telefon. Ganz viel Freude mit dem Geld. Ja, Grüße gehen raus. Und damit gleich die nächste Frage. Die nächsten 100 Euro. Was kommt hier raus?
4: 7 Heuhaufen und 11 Heuhaufen werden zusammengetragen. Wie viele Heuhaufen ergibt das?
0: 7 Heuhaufen und 11 Heuhaufen werden zusammengetragen. Also wie viele Heuhaufen ergibt denn das? Wer das weiß? Ja, schnappt sich bitte genauso schnell das nächste Feierabendgeld von 100 Euro. Geld heute Abend noch auf dem Konto am 2. Oktober. Perfektes Timing. 0137 90 30 200. Das ist die Gewinnernummer. 0137 90 30 200. 50 Cent aus allen deutschen Netzen. Was kommt hier raus?
4: 7 Heuhaufen und 11 Heuhaufen werden zusammengetragen. Wie viele Heuhaufen ergibt das?
0: So, das ist die Frage mit Leitung 3. Bist du wieder ganz schnell bei uns, so wie Silvia? Ja, die meinte in der vorhergehenden Sendung schon mal das. Was kommt raus bei diesen Heuhaufen?
5: Also wenn man 7 und 11 Heuhaufen zusammenträgt, dann müssen das 11 sein. Also die höhere Zahl.
2: Die höhere Zahl.
0: Da bin ich raus.
2: Nee, da bin ich auch raus. Das tut mir leid.
0: Silvi, ist nicht richtig. Nee. Was? Die höhere Zahl, ich verstehe, was sie meinte, aber das ist, nee, hat jetzt mit der höheren Zahl auch nichts zu tun. Carsten, bitte.
2: Na, hat er dann nicht ganz verstanden, was wir jetzt dann mit zusammentragen meinen wahrscheinlich, oder? Ich weiß nicht, keine Ahnung, wie das... Aber egal, es ist falsch. Folgendes, ich verdopple 200 Euro und ich sag's euch gleich. Ja, auch das ist heute Abend schon auf dem Konto, auch die 200 Euro.
0: So, doppelter Gewinn, Spezialausgabe vom Cash-Quiz vorm Wochenende. Wer ist überhaupt gerade noch da? Wer hört überhaupt gerade noch zu und wer hat die richtige Lösung, bitte? 0137 90 30 200 0137 90 30 200 50 Cent aus allen deutschen Netzen. Hier ist nochmal die Frage.
4: 7 Heuhaufen und 11 Heuhaufen werden zusammengetragen. Wie viele Heuhaufen ergibt das?
0: Ich weiß nicht, Freitag, Feierabend, wer hört da gerade überhaupt noch zu und wer hat die richtige Lösung? 200 Euro, das Geld wird auf jeden Fall rausgehen per Echtzeitüberweisung, aber nicht an Ilona, die meinte in der vorhergehenden Sendung leider schon mal das. Aber was kommt denn nun raus?
6: Na, ich denke 18. 7 und 11 Heuhaufen ergeben doch 18.
0: Ja. Naja.
2: Also ja, wenn man einfach rechnet, dann ist, also 7 plus 11 ist schon 18, ja, aber das stimmt ja nicht.
0: So, auf ein neues und bitte auf ein letztes jetzt. Carsten, was machen wir?
2: Das wäre schön. Ich lege auch nochmal so ein Verzweiflungshuni oben drauf, ja. 300 Euro.
0: So, wer will sich denn jetzt bitte 300 Euro mitnehmen? Wir sind wirklich live, 18.35 Uhr, Freitag, 2. Oktober. Wenn ich 7 und 11 Heuhaufen zusammentrage, ja, wie viele Heuhaufen ergibt denn das? 0137 90 30 200. Die Frage ist ja mittlerweile ein Klassiker, kommt immer eine falsche Antwort. 0137 90 30 200. 50 Cent aus allen deutschen Netzen. Ich würde es gerne beschleunigen, ehrlicherweise, Carsten.
2: Du, voll genau. Ich habe mich gerade noch mal überlegt, wir machen Folgendes. Ich hau jetzt mal wirklich nochmal 200 Euro obendrauf, dass jetzt jeder wirklich nochmal kurz überlegt und dann anruft und richtig hier die Antwort abgibt. 500 wow. Euro. Und dieses Geld ist heute Abend auf deinem Konto. 500 Euro.
0: 500 Euro netto steuerfrei. Heute mitnehmen vorm Feiertag. 0137 90 30 200. Aber die Antwort muss jetzt sitzen, bitte. 500 Euro. 0137 90 30 200. Für 50 Cent aus allen deutschen Netzen hier noch ein letztes Mal die Frage und dann du.
4: 7 Heuhaufen und 11 Heuhaufen werden zusammengetragen. Wie viele Heuhaufen ergibt das?
0: So, jetzt haben wir es. 500 Euro möchten wir da rausgehen. Aber nicht an Janina, die meinte vorhin in der Sendung schon mal das.
7: Also, was kommt raus?
8: Na, 11 und 18 waren es ja nicht. Mhm. Also bleiben ja nur noch 7.
7: 7 bleiben nur noch übrig. Also 7 Heuhaufen ist deine Lösung.
8: Genau. Aha.
7: Janina, ich glaube, da musst du dir die Frage echt nochmal anhören, weil das stimmt ja leider auch nicht. Es sind nicht 7 Heuhaufen.
0: Macht's euch doch bitte nicht so kompliziert. Macht's euch. Nicht. Es ist keine Wissenschaft. Da steckt keine Wissenschaft dahinter. Wirklich nicht.
2: Ist es auch kein Ausschlussverfahren. Also nicht so A, B, C, D oder so mit hier mit Günther Jauch mäßig oder so. Nee. Nochmal genau hinhören. Komm. Huni oben drauf. 600 Euro. Noch ja, mehr? Jetzt geht es aber raus hier. 600 Euro. Stellt euch einfach mal vor, ihr habt heute Abend, ihr macht euer Online-Banking auf und da steht plus 600 Euro. Das passiert, wenn ihr es jetzt richtig sagt.
0: 0137 90 30 200. Wir sind schon wieder auf Gewinnersuche, aber bitte, wir brauchen mal langsam auch die richtige Lösung. 0137 90 30 200. Für 50 Cent aus allen deutschen Netzen. Was kommt hier raus bei dieser Quizfrage?
4: 7 Heuhaufen und 11 Heuhaufen werden zusammengetragen. Wie viele Heuhaufen ergibt das?
0: So, es sind nicht 7 Heuhaufen. So, und jetzt, wenn da noch eine falsche Antwort überhaupt kommt, also dann verliere ich wirklich den Glauben. Trotzdem hier nochmal ein Tipp. Sebastian ermahnt in der Vergangenheit das hier. Sebastian, wir brauchen dringend eine richtige Lösung. Was kommt denn nun raus?
3: 4.
0: 4? Warte, 4 Heuhaufen meinst du?
3: 11 minus 7?
0: Das verstehe ich überhaupt nicht. Nee, das ist leider nicht richtig, Sebastian. Es tut mir leid.
2: Nein.
0: Es sind nicht 4. Nein. Weiß ich auch nicht, warum jetzt Minus. Es ist, ich...
2: Also folgendes. Ich lege jetzt wirklich, obwohl ich also am liebsten es abbrechen würde, ich lege jetzt euch hier 750 Euro auf den Tisch. Die könnt ihr haben. Holt euch 750 Euro. Das Geld ist heute Abend auf dem Konto. Wir brauchen aber jetzt die richtige Antwort.
0: 0137 90 30 200. Wer hört denn gerade zu vorm Feiertag? 0137 90 30 200. Für 50 Cent aus allen deutschen Netzen. Das Geld wird heute noch rausgehen am 2. Oktober. Wenn ich 7 und 11 Heuhaufen zusammentrage, wie viele Heuhaufen ergibt denn das? Natürlich nicht 18, nicht 11 plus 7. Silvia meinte 11, weil die höhere Zahl. Nein, hat auch mit der höheren Zahl nichts zu tun. 750 Euro. So, ist irgendwer jetzt bitte in Leitung 3? Ist da jemand, Carsten?
2: Es ist noch keiner in Leitung 3. Bitte, Radio Deutschland, Notruf, holt euch jetzt bitte diese Kohle ab. Und ich mache jetzt Folgendes. Wir ziehen jetzt einen Schlussstrich. Ich gebe euch 1.000 Euro. Wow. Aber jetzt muss das Ding sitzen. 1.000 Euro heute Abend aufs Konto. Jetzt.
0: So, das ist jetzt die Ansage. 18.40 Uhr gleich live. 1.000 Euro werden rausgehen. Sofort hier. Netto und steuerfrei noch heute Abend auf dem Konto. Und dafür bitte jetzt diese Nummer wählen und dieser Runde, dieser Quizfrage, dieser Sendung jetzt ein Ende machen. Unter der 0137... 90, 30, 200, 1000 Euro gehen jetzt raus für die richtige Lösung. Und mehr muss man nicht machen. 0137 90, 30, 200, 50 Cent aus allen deutschen Netzen. Hier das letzte Mal die Frage, was kommt raus?
4: 7 Heuhaufen und 11 Heuhaufen werden zusammengetragen. Wie viele Heuhaufen ergibt das?
0: Ilona meinte 18, Janina kam auf 7, Sebastian meinte 4. Verstehe ich bis heute nicht, wie man da auf 4 Heuhaufen kommt. Aber ist auch egal, es geht jetzt um 1000 Euro und wir werden das Ganze jetzt beschleunigen vorm Feiertag. Carsten, bitte.
2: Richtig, ich verdopple nämlich eure Gewinnchance, damit wir zum Ende kommen. Die 3 bleibt erhalten, die 6 kommt mit dazu. Doppelte Gewinnchance, weil jetzt 2 Gewinnleitungen aktiv sind. 3, 2, 1, jetzt!
0: Doppelte Gewinnchance, 2 Leitungen sind geöffnet und die richtige Lösung bitte jetzt. 1000 Euro gehen raus unter der 0137 90 30 200 0137 90 30 200 50 Cent aus allen deutschen Netzen. Wenn ich 7 und 11 Heuhaufen zusammentrage, wie viele Heuhaufen ergibt das? Es sind jetzt 2 Leitungen geöffnet, 2 Leitungen stehen auf grün. Es ist noch keiner da. Noch niemand hat die richtige Lösung gehört. Stattdessen haben wir in der Vergangenheit so viele falsche Antworten gehört. Wer macht's jetzt besser? Sendung wird gleich beendet, aber das Geld wird auf jeden Fall rausgehen. Also wir werden hier nicht einfach Schluss machen und dann sagen Edgy Badgy, ne?
2: So ist es. Das Geld geht garantiert raus. Und ich gebe euch nochmal 2 Leitungen dazu. Ich verdopple nochmals die Gewinnchance. Mit der 9 und der 10, die kommen jetzt auch noch mit dazu, die beiden Leitungen. Holt euch die 3, 6, 9 oder 10. Egal welche. Jede davon führt zu uns ins Studio. Und alle, die anrufen, jeder, der anruft, bekommt garantiert eine Leitung.
0: 4 Leitungen sind jetzt offen. 4-fache Gewinnchance. Die Sendung wird gleich beendet. Die Regie zeigt schon an, hier ist gleich Feierabend. Also bitte, es wird vorher garantiert noch einen Gewinner geben. Die 1000 Euro werden rausgehen. Aber wir brauchen eine richtige Lösung. Ist überhaupt irgendwer da? Vielleicht schlechtes Timing. Hört überhaupt gerade jemand Radio kurz vorm Wochenende? 0137 90 30 200 0137 90 30 200 50 Cent aus allen deutschen Netzen. 1000 Euro, es geht hier rum.
4: 7 Heuhaufen und 11 Heuhaufen werden zusammengetragen. Wie viele Heuhaufen ergibt das?
0: Und wer das weiß, Gott, wir haben es gleich 18.45 Uhr, Carsten. Die Sendung wird gleich beendet und dann haben wir auch keine Möglichkeit mehr hier.
2: Dann kommt noch schnell 2 weitere Leitungen mit dazu. Die 12 und die 14. Ich mache euch jetzt die 6-fache Gewinnchance klar. Also 3, 6, 9, 10, 12 oder 14. Diese 6 Leitungen sind jetzt aktiv. 6-fache Gewinnchance. Geld geht garantiert raus.
0: Bei dieser Frage, die Frage ist ja schon ein Klassiker, es kommen echt immer wieder falsche Antworten. Wer hat die richtige Lösung für uns? 1000 Euro gehen raus unter der 0137 90 30 200. Bitte einfach nur gut zuhören bei der Frage, das ist die Devise 0137 90 30 200 für 50 Cent aus allen deutschen Netzen. Wir sind gleich am Ende der Sendung, wir brauchen eine richtige Lösung. Es stehen mittlerweile ganz viele Leitungen auf grün. Triff eine der richtigen Leitungen, du kommst sofort zu uns, Lösung nennen, 1000 Euro gewinnen. Und wir haben es gleich 18.45 Uhr, also gleich ist hier wirklich Schicht im Schacht.
2: Folgendes, jetzt müssen wir hier wirklich Vollgas geben, deshalb gebe ich euch 4 Leitungen auf einmal mit dazu. Boah. Die 18, die 23, die 26 und die 27. Jetzt machen wir mal eben kurz für euch die 10-fache Gewinnchance. Es wird garantiert klingeln. 10-fache Chance jetzt.
0: 10 Studioleitungen sind jetzt offen. 1000 Euro gehen raus. Richtige Lösung bringt richtige 1000 Euro. Das Geld hast du noch heute Abend auf dem Konto, noch vor dem Feiertag. Ja. Echtzeitüberweisung 0137 90 30 200. Letzte Minute bis 18.45 Uhr. Das Cashquiz ist gleich zu Ende. 0137 90 30 200 für 50 Cent aus allen deutschen Netzen. Wenn ich die 7 und die 11 Heuhaufen zusammentrage, ja, wie viele Heuhaufen ergibt denn das? Da spielen sie die Abschlussmusik ein. Also jetzt müssten wir eigentlich an der Stelle Tschüss und auf Wiedersehen sagen. Es ist ja noch nicht mal jemand da, der die richtige Lösung genannt hat. Carsten?
2: Ganz schnell. Ich gebe euch jetzt nochmal 3 Leitungen oben drauf, damit wir die 13-fache Gewinnchance haben. Die 13 soll euch jetzt Glück bringen. Achtung, aufgepasst. Die 34, 36 und die 1 kommen jetzt noch mit dazu. Das sind die aktiven Leitungen. Wenn ihr eine von den aktiven Leitungen erwischt, seid ihr direkt bei uns. Es wird garantiert klingeln.
0: Jetzt unter der 0137 90 30 200. Wer die richtige Lösung hat, wer gerade Radio hört, ich glaube, es werden gerade echt nicht viele Leute Radio hören, weil Wochenende steht vor der Tür. 0137 90 30 200. Für 50 Cent aus allen deutschen Netzen. Das letzte Mal die Frage, keine 120 Sekunden mehr, dann wird die Sendung auf jeden Fall beendet. Was kommt hier raus?
4: 7 Heuhaufen und 11 Heuhaufen werden zusammengetragen. Wie viele Heuhaufen ergibt das?
0: Letztes Mal die Gewinnernummer 0137 90 30 200. 1000 Euro werden jetzt rausgehen. Es wird einen Gewinner geben. Das Geld geht raus unter der 0137 90 30 200. 50 Cent aus allen deutschen Netzen. Ist jetzt jemand da, Carsten? Wir haben keine 90 Sekunden mehr.
2: Noch keiner in den aktiven Leitungen. Das heißt, das Geld ist noch da, aber es geht garantiert raus. Heißt, es wird jetzt in diesen verbleibenden letzten Sekunden passieren. Es sind jetzt noch 87, 86, 85. Wir brauchen jetzt ein Klingeln.
0: Und wer die richtige Lösung hat, kommt bitte zu uns unter der 0137 90 30 200. Sendung ist gleich zu Ende. 1000 Euro gehen raus, garantiert. Unter der 0137 90 30 200. 50 Cent aus allen deutschen Netzen. 13 Leitungen sind geöffnet. Und nochmal die Antwort 18. Stimmt nicht. Die Antwort 18 ist nicht richtig. Hatten wir sogar mal in einer Sendung zweimal gehört, die Antwort. Das ist einfach nicht richtig. Es sind nicht 18 Heuhaufen, 1000 Euro. Und wer gleich unsere Stimme im Telefon hört, legt nicht auf unter der 0137 90 30 200. 0137 90 30 200. 50 Cent aus allen deutschen Netzen. Wenn ich die 7 und die 11 Heuhaufen zusammentrage, ja, wie viele Heuhaufen ergibt denn das? Wer die Lösung kennt, bitte jetzt durchgestellt mit dem Chance-Button. Wer ist denn da? Hallo?
9: Ja, hallo, hier ist der Andreas.
0: Andreas, was kommt raus?
9: Also ich weiß nicht, ich war jetzt zwischendurch schnell einkaufen, aber ich würde sagen, ein Haufen, oder?
0: Das ist richtig. Ja! Und damit hast du gerade auch 1000 Euro gewonnen. Herzlichen Glückwunsch. Bleib am Telefon.
9: Alles klar.
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1: In Pellingen gibt's gerade 17 Grad.
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3: Ich bin Dirk Zeitler. Die G7-Staaten wie Deutschland, Frankreich und USA dringen angesichts der steigenden Kraftstoffpreise auf Nutzung von Ölreserven. Ab sofort und über 4 Monate sollen 100 Millionen Barrel Rohöl der im März beschlossenen Freigabe tatsächlich freigegeben werden. Darauf verständigten sich die 7 Industrienationen.
4: Damit ist ein von Präsident Trump angedrohter Diesel-Exportstopp erstmal vom Tisch. Nach dem Nahen Osten sind die USA nämlich Europas wichtigster Lieferant von Diesel. Nun soll die Freigabe der Reserven mit der Internationalen Energieagentur IEA abgestimmt werden, um möglicherweise zusätzliche Dieselfreigaben zu prüfen. Die endgültige Entscheidung liegt bei der Energieagentur. Die IEA-Länder haben seit den 70er Jahren erst 6-mal gemeinsam Reserven angezapft. Aus den USA Tina Eck.
3: 3 neue Exzellenzuniversitäten, das ist die gute Nachricht für Freiburg, Jena und Köln. Dazu kommen 2 Hochschulverbünde, einer im Rhein-Main-Gebiet mit Darmstadt, Mainz und Frankfurt, einer im Ruhrgebiet mit Dortmund und Bochum. Einzelunis bekommen bis zu 15 Millionen Euro jährlich, Verbünde bis zu 28 Millionen. Ab nächstem Jahr stellen Bund und Länder insgesamt 747 Millionen Euro für die Exzellenzstrategie bereit. Mit einem symbolischen Raketenstart ist das zentrale Bürgerfest zum Tag der Deutschen Einheit in Bremen eröffnet worden. Bei strahlendem Sonnenschein zählten die Besucherinnen und Besucher gemeinsam einen Countdown herunter. Bis Sonntag sind mehr als 700 Veranstaltungen geplant.
5: Erwartet werden rund 400.000 Besucherinnen und Besucher. In der Innenstadt und am Weserufer gibt es kostenlose Konzerte, Diskussionen, Führungen und Ausstellungen. Auch Bundesrat, Bundestag, Bundesregierung und Bundesverfassungsgericht stellen ihre Arbeit vor. Das Motto der Feierlichkeiten lautet: Viele Stärken, ein Land. Zum offiziellen Festakt am Samstag werden unter anderem Bundespräsident Frank-Walter Steinmeier, Bundeskanzler Friedrich Merz und Bundestagspräsidentin Julia Klöckner erwartet. Thomas Bleskin, Nachrichtenredaktion.
3: Ein schwerer Herbststurm trifft Griechenland mit tödlichen Folgen. Auf Rhodos hat ein Blitz eine 58-jährige deutsche Touristin getötet. Ihr Mann ist leicht verletzt. Auf Kreta ist ein Hirte in den Fluten ertrunken, so die örtliche Feuerwehr. Der Zivilschutz warnt vor weiteren Überschwemmungen und Erdrutschen.
2: Und jetzt noch mehr Informationen aus unserer Region.
6: Ich bin Leo Melchersmann. Nach einem Einbruch in ein Fahrradgeschäft in der Trierer Saarstraße sind 2 Männer festgenommen worden. Das teilt die Polizeidirektion Trier mit. Die Männer sollen mit einem weißen Transporter geflüchtet sein. Dabei kam es zu einer Verfolgungsfahrt. Einer der Täter sprang später in die Mosel, konnte aber von der Berufsfeuerwehr gerettet und festgenommen werden. Der zweite wurde wenig später in einem Garten gefasst. Im Transporter wurden Fahrräder im Wert von rund 50.000 Euro gefunden. Außerdem in unseren Regionalnachrichten: Bischof Ackermann wird Beauftragter für Migration und Flucht und Banned Books Week in Trier. Ausführliche Nachrichten aus der Region gibt's wieder um 20:30.
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1: In Trier-Zevennen liegt der Abend noch bei 19 Grad und ist meist dicht bewölkt. Aber später wird's zunehmend freundlicher und klarer. Die Nacht bleibt mild mit rund 14 bis 16 Grad. Morgen geht's dann zäh los, doch am Nachmittag wird's mit bis zu 23 Grad nochmal richtig angenehm warm, bevor der Himmel am Abend wieder aufklart.
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7: Mittlerweile sind keine großen Staus mehr zu sehen im Stadtgebiet und drumherum, von daher gute Fahrt euch und einen guten Start ins Wochenende.
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7: Geblitzt wird immer noch aus dem Anhänger raus am Pacelli-Ufer unter der Konrad-Adenauer-Brücke. Hier ist natürlich 50. Dann bitte 80 fahren auf der A64 Höhe Trier. Auch da steht ein Anhänger. Und mobil geblitzt wird aktuell noch auf der A1 Höhe Mehring. Hier wird mir 80 angezeigt. Wenn ihr noch was habt für uns, gerne melden. Unter der 0651 462 884 und der 0.
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7: Kurz nach 7, Dori hier, einen schönen Freitagabend wünsche ich euch. Heute Abend um 20.15 Uhr, also gar nicht mehr lange hin, müssen wir alle den Fernseher einschalten, denn zwei Brüder aus Trier sind bei The Voice of Germany zu sehen. Frederik und Jonas Ahrens sind eigentlich als Straßenmusiker in der Region unterwegs und warum sie jetzt auf der großen Bühne stehen und wie die Experience für sie war, das verraten sie uns gleich nach zwei Songs. Bleibt also gern dabei.
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0: Von der Straßenmusik direkt ins Scheinwerferlicht bei The Voice of Germany. Für die Trierer Brüder Frederik und Jonas Ahrens wird's heute Abend ernst im Fernsehen. Auf der Suche nach einer neuen Herausforderung haben die beiden sich ohne große Erwartungen bei der Show beworben. Und heute stellen sie sich dann tatsächlich dem Urteil der Promi-Jury in den Blind Auditions. Mit uns sprechen sie vorab über die Eindrücke ihres großen Moments.
1: Wir haben uns eigentlich fest vorgenommen, wir werden den Augenblick zu 100% genießen. Wir gehen da raus und genießen das Ganze. Aber man hat wirklich nur diese anderthalb Minuten Zeit und danach ist es auch schon wieder vorbei. Heißt, das war irgendwie alles wie in so einem Fiebertraum gefühlt. Ja, wirklich. Also es hat sich so total surreal angefühlt, dieses Publikum zu sehen, unsere Familie oben dort stehen zu sehen, die auf uns gewartet haben, die Coaches vor uns zu sehen. Das sah alles total surreal aus. Also das ist, fühlt sich jetzt immer noch total seltsam an.
2: Deswegen bin ich jetzt auch mal auf die Ausstrahlung gespannt, weil man ja doch viel erlebt hat. Ich glaube, vieles können wir bis heute noch gar nicht verarbeiten.
0: Ja, ich glaube, das können wir uns alle gut vorstellen. Hattet ihr denn vorab einen Lieblingscoach, bei dem ihr euch besonders gewünscht habt, dass er oder sie sich für euch umdreht?
1: Klar, man hat ja schon mal drüber geredet, was wäre, wenn. Da standen zwei Coaches eigentlich zur Auswahl. Das war Nico Santos und Ray Garvey. Nico Santos einfach, weil es irgendwie so menschlich gut passt. Er hat auch eine super Expertise und einfach Profi durch und durch. Genauso wie Ray Garvey. Ray Garvey ist einfach auch schon seit Jahren im Business.
0: Ja, und ob es einer von beiden geworden ist oder nicht, das sehen wir dann heute Abend zur Primetime in Sat 1. Abschließend, was habt ihr denn von der ganzen Erfahrung mit The Voice für euch mitgenommen?
2: Wir haben unfassbar tolle Menschen kennengelernt. Abgesehen jetzt von der Produktion auch ein ganz tolles Team dahinter, die wirklich besorgt um einen sind. Und die Zeit vor der Produktion war Hammer mit den anderen Talents zusammen im Proberaum. Das sind Momente, die ich, glaube ich, nie vergessen werde.
0: Und damit ihr, liebe Trierer, schon mal einen kleinen Vorgeschmack auf heute Abend bekommt, haben Frederik und Jonas uns schon mal eine kleine Live-Kostprobe ihres Talents gegeben. Viel Spaß und schaltet heute Abend unbedingt den Fernseher ein.

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0: In Pellingen gibt's gerade 17 Grad.
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2: Mit Leo Melchersmann einen schönen Freitag zusammen. Letzte Nacht sind nach einem Einbruch in ein Fahrradfachgeschäft in der Trierer Saarstraße zwei Männer festgenommen worden. Das teilt die Polizeidirektion Trier mit. Kurz vor Mitternacht waren mehrere hochwertige Fahrräder gestohlen worden. Die Täter sollen mit einem weißen Transporter geflohen sein. Bei der Verfolgung soll das Fluchtfahrzeug auch andere Verkehrsteilnehmer gefährdet haben. Unter anderem kam es in der Medardstraße beinahe zu einem Unfall mit einem Radfahrer. Als die Polizei den Transporter gestoppt hatte, flüchteten die beiden Insassen zu Fuß. Einer sprang in die Mosel und versuchte, sie zu durchqueren. Der zweite wurde kurze Zeit später in einem Garten im Stadtgebiet entdeckt. Beide Täter wurden festgenommen. Im Transporter wurden mehrere Fahrräder im Wert von rund 50.000 Euro sichergestellt. Der Trierer Bischof Dr. Stefan Ackermann ist auf der Deutschen Bischofskonferenz zum Beauftragten für Migration und Flucht berufen worden. Das hat das bischöfliche Generalvikariat Trier bekannt gegeben. Ackermann übernimmt damit zentrale Aufgaben des bisherigen Sonderbeauftragten für Flüchtlingsfragen, des Hamburger Erzbischofs Stefan Hesse. Außerdem bleibt Ackermann Vorsitzender der Kommission Weltkirche und Migration.

0: Religion sowie der Kommission Liturgie und Kultur. In Trier gibt es ab Sonntag mehrere Aktionen zur internationalen Banned Books Week. Darüber berichtet die Stadt. Die Stadtbücherei und die Universität Trier informieren dabei über zensierte Bücher und die Hintergründe von Buchverboten. Vom 5. bis 10. Oktober gibt es unter anderem Büchertische in der Stadtbücherei und eine Ausstellung in der Universitätsbibliothek. Am Dienstag findet außerdem eine digitale Lunch Lecture zur Buchzensur statt. Die Angebote sind kostenlos. Zum Sport. Die Wettkonzept Gladiators Trier treten am Sonntag bei den MHP-Riesen Ludwigsburg an. Tip-off ist um 18 Uhr. Nach zwei Heimsiegen gegen Bonn und Jena wollen die Trierer ihren ersten Auswärtssieg der neuen Bundesliga-Saison holen. Verzichten müssen sie voraussichtlich weiterhin auf Bennett Hund und Clayton Josi. Und das Beste kommt zum Schluss. Die Stadtwerke Trier haben gemeinsam mit dem Seniorentreff Die Flotteren Älteren ein Rollator-Training im Stadtbus angeboten. Dabei übten die Teilnehmer unter anderem das sichere Ein- und Aussteigen, das Verhalten während der Fahrt und den Umgang mit dem Bezahlen an der zweiten Bustür. Ziel des Trainings ist es, Unsicherheiten abzubauen und Menschen mit Rollator die Nutzung des öffentlichen Nahverkehrs zu erleichtern. Das Angebot soll fortgesetzt werden. Das nächste Training ist für den 10. April 2027 geplant. Weitere Infos gibt es auf der Website der Stadtwerke Trier.
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2: In Trier-Zevennen liegt der Abend noch bei 19 Grad und ist meist dicht bewölkt. Aber später wird's zunehmend freundlicher und klarer. Die Nacht bleibt mild mit rund 14 bis 16 Grad. Morgen geht's dann zäh los, doch am Nachmittag wird's mit bis zu 23 Grad nochmal richtig angenehm warm, bevor der Himmel am Abend wieder aufklart.
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3: Mittlerweile sind keine großen Staus mehr zu sehen im Stadtgebiet und drumherum, von daher gute Fahrt euch und einen guten Start ins Wochenende.
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3: Geblitzt wird immer noch aus dem Anhänger raus am Pacelli-Ufer unter der Konrad-Adenauer-Brücke. Hier ist natürlich 50. Dann bitte 80 fahren auf der A64 Höhe Trier. Auch da steht ein Anhänger. Und mobil geblitzt wird aktuell noch auf der A1 Höhe Mehring. Hier wird mir 80 angezeigt. Wenn ihr noch was habt für uns, gerne melden. Unter der 0651 462 884 und der 0.
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1: 2. Oktober 2015. Sarah Larsson steigt mit Lush Life in die Charts ein. Sarah Larsson singt im Song von der Leichtigkeit des Lebens und wie sie jeden Tag so genießt, als wäre es ihr letzter. Larsson ist eine zarte blonde Schwedin. Umso erstaunlicher ist ihre enorm kräftige R&B-Stimme mit hohem Wiedererkennungswert. Und die Stimme, die hat sie übrigens auch schon als Kind. Das hat man 2008 gesehen. Da ist sie nämlich in einer schwedischen Castingshow aufgetreten. Sie hat gewonnen und ist schon mit 11 Jahren in Schweden bekannt geworden. Aber erst ihr fantastischer Hit Lush Life schafft es auch in die Singlecharts anderer Länder. In Deutschland erreicht die Nummer Platz 4 und bleibt rekordverdächtige 48 Wochen gelistet. Lush Life steht auch einfach für absolute Sommerlaune. Der Song hat eine eingängige Melodie und Sarah Larsson hat eine unverwechselbare Stimme. 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
1: Ich bin Dirk Zeitler. Die G7-Staaten wollen die stark steigenden Kraftstoffpreise bekämpfen. Dafür fordern sie die Freigabe von 100 Millionen Barrel Rohöl und Diesel aus strategischen Notreserven über einen Zeitraum von 4 Monaten, koordiniert durch die Internationale Energieagentur IEA. Zuvor hatten sich die G7 in einer Videoschalte beraten. Auch Bundeskanzler Merz nahm daran teil. Die bislang letzte Insolvenz liegt erst gut 2,5 Jahre zurück. Nun ist die Warenhauskette Galeria schon wieder pleite.
2: Experten glauben, dass Galeria durchaus noch eine Zukunft haben könnte. Allerdings müssten dazu nochmal Dutzende Filialen geschlossen werden und ein Eigentümer her, der nicht nur kurzfristige finanzielle Interessen verfolgt. Auch müsste das Konzept auf den Kopf gestellt werden. Verdi spricht von haarsträubenden Managementfehlern. Die rund 12.000 Beschäftigten müssen unterdessen nicht nur um ihre Zukunft bangen, sondern auch ihren nächsten Gehaltscheck. Denn weil die Warenhauskette wegen der letzten Pleite vor 2 Jahren noch unter Beobachtung steht, ist nicht klar, ob erneut Insolvenzgeld gezahlt wird. Tanja Wagner, Nachrichtenredaktion.
1: Ein Herbststurm und starke Regenfälle halten Kreta und zahlreiche Inseln der Ägäis in Atem. Auf Rhodos wurde eine 58-jährige deutsche Touristin von einem Blitz getroffen und getötet. Ihr Ehemann ist leicht verletzt.
3: Das Unwetter hat vielen Touristen auf Kreta den Urlaub vermiest. In Rethymno fielen innerhalb von weniger als 24 Stunden 360 Liter Regen pro Quadratmeter. An der Küste wurden Autos ins Meer gespült, Brücken und Straßen zerstört. Die meisten Fähren bleiben heute in den Häfen. In der Ägäis werden Windböen von bis zu 100 Kilometern pro Stunde gemessen. Erst am Montag wird wieder sommerliches Wetter erwartet, sagen Meteorologen. Außerdem Takis Zafos.
1: Zum Sport. Serge Gnabry ist raus. Der 31-Jährige reist nicht mehr zur Nations League nach Griechenland. Er hat das Teamquartier bereits verlassen und ist nach München zurückgekehrt. Das teilte der DFB mit. Auf dem rechten Flügel könnte stattdessen am Sonntag in Thessaloniki sein Vereinskollege Lennart Karl beginnen.
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4: Über Trier-Mariahof ist es am Abend bei 16 Grad noch mild und teils bewölkt. Später wird es zunehmend bedeckt. In der Nacht sinken die Temperaturen auf rund 11 Grad, bevor morgen wieder ein freundlicher Mix aus Wolken und Sonne drin ist. Dann geht's rauf bis auf 21 Grad.
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1: Ich bin Dirk Zeitler. Die G7-Staaten wie Deutschland, Frankreich und die USA dringen angesichts der steigenden Kraftstoffpreise auf eine Nutzung von Ölreserven. Ab sofort und über 4 Monate sollen 100 Millionen Barrel Rohöl und Diesel freigegeben werden, heißt es in einem gemeinsamen Schreiben der 7 Industrienationen.
2: Damit ist ein von Präsident Trump angedrohter Diesel-Exportstopp erstmal vom Tisch. Nach dem Nahen Osten sind die USA nämlich Europas wichtigster Lieferant von Diesel. Nun soll die Freigabe der Reserven mit der Internationalen Energieagentur IEA abgestimmt werden, um möglicherweise zusätzliche Dieselfreigaben zu prüfen. Die endgültige Entscheidung liegt bei der Energieagentur. Die IEA-Länder haben seit den 70er Jahren erst 6-mal gemeinsam Reserven angezapft. Aus den USA Tina Eck.
1: Der Bundesrechnungshof schlägt Alarm. Die Rentenzahlungen werden den Bundeshaushalt immer stärker belasten. Schon nach heutiger Gesetzeslage müsse die Bundesregierung im Jahr 2040 voraussichtlich 36,7% aller Steuereinnahmen an die Rentenkasse überweisen, warnt der Rechnungshof in einem Bericht an den Haushaltsausschuss. Derzeit liege die Quote bei rund 29%. Zum 4. Mal in nur 6 Jahren hat die Warenhauskette Galeria heute Insolvenz angemeldet. Die 12.000 Beschäftigten stehen vor einer völlig ungewissen Zukunft, kritisiert Verdi-Handelsvorständin Silke Zimmer.
3: Die Warenhauskette habe nicht mal Gründe für die Insolvenz angegeben, ereifert sich Zimmer. Nachhaltige Investitionen, die die Zukunft der Standorte sichern, habe es in den letzten Jahren jedenfalls nicht gegeben. Die Beschäftigten bräuchten einen Plan und keine Nebelkerzen. Experten sind sich aber sicher, Galeria könnte auch diese Insolvenz und vielleicht noch eine weitere überstehen, mit weniger Filialen und dem richtigen Eigentümer. Auch brauche es ein neues Konzept mit Drittpartnern, wo Käufer nicht nur shoppen, sondern sich wohlfühlen und etwas erleben könnten. Tanja Wagner, Nachrichtenredaktion.
1: Ein schwerer Herbststurm trifft Griechenland mit tödlichen Folgen. Auf Rhodos hat ein Blitzer eine 58-jährige deutsche Touristin getötet. Ihr Mann ist leicht verletzt. Auf Kreta ist ein Hirte in den Fluten ertrunken, so die örtliche Feuerwehr. Der Zivilschutz warnt vor weiteren Überschwemmungen und Erdrutschen.
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4: In Gusterath liegt der Abend bei 13 Grad und zeigt sich teils bewölkt. Später wird's unter dem dichten Himmel noch etwas frischer. Morgen startet der Tag erst kühl mit rund 9 Grad, dann kommt aber richtig Schwung rein. Viel Sonne und am Nachmittag bis zu 21 Grad. Insgesamt ein freundlicher Oktoberfreitagabend mit mildem Verlauf.
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1: Ich bin Uli Reitinger. Die angestrebte Freigabe von Ölvorräten durch die G7-Staaten stellt kein Risiko für die Energieversorgung dar, sagt Wirtschaftsministerin Katharina Reiche. Über 4 Monate werden 100 Millionen Barrel mobilisiert mit einer erheblichen Dieselfreigabe bereits in den ersten 20 Tagen. Dabei bleibe jederzeit ausreichend Reserve zur Sicherung der Versorgung im System, sagte Reiche. Die G7-Staaten Deutschland, Frankreich, Großbritannien, Italien, die USA, Japan und Kanada hatten sich auf den Schritt verständigt. Die Warenhauskette Galeria ist schon wieder pleite. Dabei liegt die letzte Insolvenz erst gut 2,5 Jahre zurück. Ob die Beschäftigten Insolvenzgeld erhalten, ist unklar. Es gibt Kritik, aber auch Hoffnung.
2: Experten glauben, dass Galeria durchaus noch eine Zukunft haben könnte. Allerdings müssten dazu nochmal Dutzende Filialen geschlossen werden und ein Eigentümer her, der nicht nur kurzfristige finanzielle Interessen verfolgt. Auch müsste das Konzept auf den Kopf gestellt werden. Die rund 12.000 Beschäftigten müssen unterdessen nicht nur um ihre Zukunft bangen, sondern auch ihren nächsten Gehaltscheck. Denn weil die Warenhauskette wegen der letzten Pleite vor 2 Jahren noch unter Beobachtung steht, ist nicht klar, ob erneut Insolvenzgeld gezahlt wird. Tanja Wagner, Nachrichtenredaktion.
1: Auch im September hatte jeder 2. Fernzug der Deutschen Bahn Verspätung. Die Pünktlichkeitsquote lag im Fernverkehr im vergangenen Monat bei nur 52,4%. Das war der zweitschlechteste Monatswert im laufenden Jahr.
3: Vor allem der schlechte Zustand vieler Strecken bremst die Bahn weiter aus. Zwischen Berlin und Wolfsburg etwa mussten die ICEs deshalb oft langsamer fahren. Der Abschnitt ist Teil der Strecke Hannover-Berlin, der jetzt gesperrt ist und bis Dezember 2027 saniert werden soll. Als unpünktlich gilt ein Zug, wenn er mindestens 6 Minuten zu spät ankommt. Bahnchefin Paller hatte für dieses Jahr ein Pünktlichkeitsziel von mindestens 60% im Fernverkehr ausgegeben. Schon jetzt scheint aber klar, dass daraus wohl nichts wird. Thomas Bock, Nachrichtenredaktion.
1: Mit einem symbolischen Raketenstart ist das Bürgerfest zum Tag der Deutschen Einheit in Bremen eröffnet worden. Bei strahlendem Sonnenschein zählten die Besucherinnen und Besucher gemeinsam einen Countdown runter. Dann sah es kurz danach aus, als ob ein 17 Meter hoher Nachbau der Ariane-Trägerrakete wirklich abheben würde. 3 Tage lang wird gefeiert, bis zu 450.000 Menschen werden erwartet.
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4: In Semmer ist der Abend noch ruhig und überwiegend klar bei 13 Grad. In der Nacht ziehen dann mehr Wolken rein, bevor der Samstag nach einem frischen Start mit knapp 11 Grad ordentlich anzieht. Am Nachmittag sind drin bis zu 21 Grad, dazu oft trocken und zeitweise sogar recht freundlich.
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3: Ich bin Uli Reitinger. Die G7-Staaten, Deutschland, Frankreich, Großbritannien, Italien, die USA, Japan und Kanada, dringen wegen der steigenden Kraftstoffpreise auf die Nutzung von Ölnotreserven. Ab sofort und über 4 Monate sollen 100 Millionen Barrel Rohöl freigegeben werden.
4: Damit ist ein von Präsident Trump angedrohter Diesel-Exportstopp erstmal vom Tisch. Nach dem Nahen Osten sind die USA nämlich Europas wichtigster Lieferant von Diesel. Nun soll die Freigabe der Reserven mit der Internationalen Energieagentur IEA abgestimmt werden, um möglicherweise zusätzliche Dieselfreigaben zu prüfen. Die IEA-Länder haben seit den 70er Jahren erst 6-mal gemeinsam Reserven angezapft. Aus den USA, Tina Eck.
3: Nach dem erneuten Insolvenzantrag der Warenhauskette Galeria sieht die Gewerkschaft Verdi für die rund 12.000 Beschäftigten eine völlige Ungewissheit. Galeria hat heute das 4. Insolvenzverfahren innerhalb von nur 6 Jahren eröffnet. Das sei ganz ohne eine Erklärung zu den Umständen geschehen, kritisiert Verdi. Der Geschäftsbetrieb in den 83 Filialen soll trotz der erneuten Insolvenz vorerst weiterlaufen. Ob die Beschäftigten aber ihr nächstes Gehalt bekommen, ist unklar. Nach der beinahe Katastrophe in einer Fly-Dubai-Maschine von Dubai nach Tel Aviv hat sich jetzt der verletzte Pilot geäußert. In einem Videotelefonat mit dem indischen Premierminister Modi, das dieser auf X teilte, schildert der indische Pilot, was an Bord passiert ist.
5: Der Pilot erzählt, er habe bereits am Boden gelegen, schwer durch Messerstiche des Co-Piloten verletzt. Ihm sei aber klar gewesen, dass das Flugzeug im Begriff war abzustürzen. Deshalb habe er sich trotz seiner Wunden und weiterer Attacken aufgerichtet und die Cockpit-Tür geöffnet. Passagiere kamen herein, überwältigten den Co-Piloten. Eine zufällig anwesende Ersatzcrew landete das Flugzeug schließlich sicher. Der Co-Pilot wurde festgenommen. Zu seinem Motiv sind nach wie vor viele Fragen offen. Israel spricht von einem versuchten islamistischen Anschlag. Ronny Thorau, Nachrichtenredaktion.
3: Ein Herbststurm und starke Regenfälle halten Kreta und zahlreiche andere griechische Inseln in Atem. Auf Rhodos wurde eine 58-jährige deutsche Touristin von einem Blitz getroffen und getötet. Auf Kreta wurde ein Hirte im gebirgigen Hinterland von den Wassermassen erfasst und ertrank. Nach Angaben des griechischen Wetterdienstes soll die Unwetterlage mit heftigem Regen und Gewittern bis Sonntag anhalten.
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6: Über Echternacher Brück liegt jetzt noch ein leicht bewölkter Nachthimmel bei 13 Grad. Und in den nächsten Stunden geht's langsam weiter Richtung 11 Grad runter. Morgen startet der Tag ziemlich grau und bleibt erstmal bedeckt, bevor sich am Nachmittag und Abend zeitweise mehr Sonne zeigt. Dazu wird's mit bis zu 22 Grad nochmal angenehm mild.
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2: In Luxemburg gibt's gerade 15 Grad.
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4: Ich bin Uli Reitinger. Die G7-Staaten, Deutschland, Frankreich, Großbritannien, Italien, die USA, Japan und Kanada, dringen wegen der steigenden Kraftstoffpreise auf die Nutzung von Ölnotreserven. Ab sofort und über 4 Monate sollen 100 Millionen Barrel Rohöl freigegeben werden.
5: Damit ist ein von Präsident Trump angedrohter Diesel-Exportstopp erstmal vom Tisch. Nach dem Nahen Osten sind die USA nämlich Europas wichtigster Lieferant von Diesel. Nun soll die Freigabe der Reserven mit der Internationalen Energieagentur IEA abgestimmt werden, um möglicherweise zusätzliche Dieselfreigaben zu prüfen. Die IEA-Länder haben seit den 70er Jahren erst 6-mal gemeinsam Reserven angezapft. Aus den USA, Tina Eck.
4: Nach dem erneuten Insolvenzantrag der Warenhauskette Galeria sieht die Gewerkschaft Verdi für die rund 12.000 Beschäftigten eine völlige Ungewissheit. Galeria hat heute das 4. Insolvenzverfahren innerhalb von nur 6 Jahren eröffnet. Das sei ganz ohne eine Erklärung zu den Umständen geschehen, kritisiert Verdi. Der Geschäftsbetrieb in den 83 Filialen soll trotz der erneuten Insolvenz vorerst weiterlaufen. Ob die Beschäftigten aber ihr nächstes Gehalt bekommen, ist unklar. Nach der beinahe Katastrophe in einer Fly-Dubai-Maschine von Dubai nach Tel Aviv hat sich jetzt der verletzte Pilot geäußert. In einem Videotelefonat mit dem indischen Premierminister Modi, das dieser auf X teilte, schildert der indische Pilot, was an Bord passiert ist.
6: Der Pilot erzählt, er habe bereits am Boden gelegen, schwer durch Messerstiche des Co-Piloten verletzt. Ihm sei aber klar gewesen, dass das Flugzeug im Begriff war abzustürzen. Deshalb habe er sich trotz seiner Wunden und weiterer Attacken aufgerichtet und die Cockpit-Tür geöffnet. Passagiere kamen herein, überwältigten den Co-Piloten. Eine zufällig anwesende Ersatzcrew landete das Flugzeug schließlich sicher. Der Co-Pilot wurde festgenommen. Zu seinem Motiv sind nach wie vor viele Fragen offen. Israel spricht von einem versuchten islamistischen Anschlag. Ronny Thorau, Nachrichtenredaktion.
4: Ein Herbststurm und starke Regenfälle halten Kreta und zahlreiche andere griechische Inseln in Atem. Auf Rhodos wurde eine 58-jährige deutsche Touristin von einem Blitz getroffen und getötet. Auf Kreta wurde ein Hirte im gebirgigen Hinterland von den Wassermassen erfasst und ertrank. Nach Angaben des griechischen Wetterdienstes soll die Unwetterlage mit heftigem Regen und Gewittern bis Sonntag anhalten.
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2: Über Grevenmacher liegt in dieser späten Nacht noch eine dichte Wolkendecke bei milden 11 Grad. Morgen früh geht's erst rau los, dann setzt sich schnell die Sonne durch. Am Nachmittag wird's mit bis zu 22 Grad richtig angenehm, nur zwischendurch ziehen mal ein paar Wolken vorbei. Gegen Abend bleibt es weiterhin ruhig und freundlich.
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